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1: das Wetter für München und die ganze Region.
2: Im Moment ist es im Süden locker bewölkt oder klar. Im Norden ziehen allerdings neue Schauer und Gewitter auf. Die Temperaturen, die gehen runter auf 21 bis 14 Grad. Heute zum Wochenstart. Da wechseln sich sonnige Phasen und Wolken ab. Am längsten zeigt sich die Sonne noch im Südosten. Sonst kommt es immer wieder zu teilweise kräftigen Schauern und Gewittern. Die Höchstwerte nur noch bei 24 bis 31 Grad.
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2: Es ist 2 Uhr. Ich bin Hendrik Daum. In Venezuela sind 4 Tage nach den verheerenden Erdbeben ein Vater und sein Sohn lebend aus den Trümmern gerettet worden. Unter den Helfern aus aller Welt sind auch Mitglieder des Technischen Hilfswerks aus Deutschland. Allerdings schwindet langsam die Hoffnung, noch Überlebende zu finden. Mittlerweile ist die Zahl der Opfer auf 1450 gestiegen. Allerdings werden noch Zehntausende Menschen vermisst. Die Mehrheit der Nürnbergerinnen und Nürnberger ist für den geplanten Ausbau des Frankenschnellwegs. 53% stimmten beim Bürgerentscheid dafür. Die Beteiligung lag bei gut 40%. Die Stadt Nürnberg will den staugeplagten Frankenschnellweg für rund 1 Milliarde Euro ausbauen. Kernstück ist ein 1,8 Kilometer langer Tunnel für den Durchgangsverkehr. Außerdem sind weitere Lärmschutzwände geplant und im Westen eine dritte Spur. Die Gegner des Ausbauprojekts sagen, alles viel zu teuer und sie fürchten noch mehr Verkehr. Der russische Präsident Putin hat Regierungsvertreter zu einem Krisentreffen einberufen. Hintergrund ist der Treibstoffmangel aufgrund der ukrainischen Angriffe. Putin räumte bei dem Treffen ein, dass sich sein Land in einer schwierigen Phase befinde. An den Tankstellen gäbe es Warteschlangen. Putin erwägt deshalb ein Exportverbot für Dieseltreibstoff. Die Ukraine hatte bei ihren Drohnenangriffen zuletzt vor allem russische Raffinerien und Ölanlagen attackiert. Kaffee wird günstiger. Nach Preissenkungen bei Eigenmarken kostet jetzt auch Kaffee von Jacobs, Lavazza und Co. wieder etwas weniger. Die großen Lebensmittelhändler senken die Preise dieser Marken. Wie viele andere Lebensmittel hat sich auch Kaffee in den vergangenen Jahren stark verteuert, teilweise um mehr als 50%. Grund dafür waren höhere Rohstoffpreise infolge von Trockenheit und schwachen Ernten. Bei der Fußball-WM zieht Co-Gastgeber Kanada als erste Mannschaft ins Achtelfinale ein. Die Kanadier gewannen ihr 16. Finale gegen Südafrika mit 1:0. Der entscheidende Treffer fiel erst in der Nachspielzeit. Und heute Abend ab 22.30 Uhr kämpft das deutsche Team gegen Paraguay um den Einzug in die Runde der letzten 16. Es ist jetzt kurz nach 2.
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2: 2 Meldungen haben wir. Einmal die A9 München Richtung Nürnberg. Bitte aufpassen zwischen Pfaffenhofen und dem Dreieck Holledau. Hier gab es einen Unfall. Und Unfall auch auf der A94 München Richtung Passau. Passiert zwischen Hohenlinden und Paarstetten.
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0: Wetter für München und die ganze Region.
1: Im Moment ist es im Süden locker bewölkt oder klar. Im Norden ziehen allerdings neue Schauer und Gewitter auf. Die Temperaturen, die gehen runter auf 21 bis 14 Grad. Heute zum Wochenstart. Da wechseln sich sonnige Phasen und Wolken ab. Am längsten zeigt sich die Sonne noch im Südosten. Sonst kommt es immer wieder zu teilweise kräftigen Schauern und Gewittern. Die Höchstwerte nur noch bei 24 bis 31 Grad.
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1: Ich bin Hendrik Daum. In Venezuela sind 4 Tage nach den verheerenden Erdbeben ein Vater und sein Sohn lebend aus den Trümmern gerettet worden. Unter den Helfern aus aller Welt sind auch Mitglieder des Technischen Hilfswerks aus Deutschland. Allerdings schwindet langsam die Hoffnung, noch Überlebende zu finden. Mittlerweile ist die Zahl der Opfer auf 1450 gestiegen. Allerdings werden noch Zehntausende Menschen vermisst. Die Mehrheit der Nürnbergerinnen und Nürnberger ist für den geplanten Ausbau des Frankenschnellwegs. 53% stimmten beim Bürgerentscheid dafür. Die Beteiligung lag bei gut 40%. Die Stadt Nürnberg will den staugeplagten Frankenschnellweg für rund 1 Milliarde Euro ausbauen. Kernstück ist ein 1,8 Kilometer langer Tunnel für den Durchgangsverkehr. Außerdem sind weitere Lärmschutzwände geplant und im Westen eine 3. Spur. Die Gegner des Ausbauprojekts sagen, alles viel zu teuer und sie fürchten noch mehr Verkehr.
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0: das Wetter für München und die ganze Region.
1: Im Moment ist es im Süden locker bewölkt oder klar. Im Norden ziehen allerdings neue Schauer und Gewitter auf. Die Temperaturen, die gehen runter auf 21 bis 14 Grad. Heute zum Wochenstart. Da wechseln sich sonnige Phasen und Wolken ab. Am längsten zeigt sich die Sonne noch im Südosten. Sonst kommt es immer wieder zu teilweise kräftigen Schauern und Gewittern. Die Höchstwerte

0: Werte nur noch bei 24 bis 31 Grad.
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0: Es ist 3 Uhr, ich bin Hendrik Daum. Die Hitzewelle hat zum Ausklang des Wochenendes ihren Höhepunkt erreicht und klingt jetzt ab. Die neue Woche startet deutlich angenehmer. An 3 aufeinanderfolgenden Tagen waren vorher Hitzerekorde aufgestellt worden. Thomas Bleskin berichtet.
2: Freitag 41,3 Grad im Saarland, Samstag 41,4 in Sachsen-Anhalt und schließlich Sonntag 41,7 Grad in Brandenburg. Wissenschaftler sagen, diese extremen Temperaturen wären ohne den Effekt des Klimawandels so gut wie ausgeschlossen. Nach Berechnungen der Organisation World Weather Attribution wäre ein solches Wetterereignis vor 50 Jahren rund 3,5 Grad weniger heiß verlaufen.
0: Rund 70 Nobelpreisträgerinnen und Träger sind in Lindau am Bodensee zusammengekommen. In seiner Eröffnungsrede betonte Bundespräsident Steinmeier die Bedeutung von freier Wissenschaft für die Demokratie. Allerdings sei diese Freiheit der Wissenschaften auch in westlichen Demokratien keine Selbstverständlichkeit mehr. In diesem Zusammenhang lobte Steinmeier Forscher, die trotz Anfeindungen gegen Verschwörungsmythen und Desinformation kämpfen. Im Iran fordern jetzt einflussreiche Geistliche, die Verhandlungen mit den USA sofort abzubrechen. Hintergrund sind die jüngsten amerikanischen Angriffe. Auch von den iranischen Revolutionsgarden heißt es, weitere Gespräche mit Washington seien nicht mehr tragbar. Eigentlich hatten die USA und der Iran zuletzt vereinbart, bis Mitte August ein endgültiges Friedensabkommen auszuhandeln. In Oberbayern ist eine 90-jährige Schwimmerin aus einem schlammigen Bachbett gerettet worden. Die Frau geht fast täglich in einem See in Riedering im Landkreis Rosenheim schwimmen und war laut Polizei am Samstagabend nicht nach Hause zurückgekehrt. Die Familie rief die Polizei, schließlich fanden die Beamten die 90-Jährige. Sie konnte sich aus dem schlammigen Untergrund des Bachbetts nicht mehr selbst befreien. Aber die Junggebliebene ist hart im Nehmen, denn nach nur kurzer ambulanter Behandlung im Krankenhaus konnte sie wieder nach Hause. Bei der Fußball-WM zieht Co-Gastgeber Kanada als erste Mannschaft ins Achtelfinale ein. Die Kanadier gewannen ihr 16. Finale gegen Südafrika mit 1:0. Der entscheidende Treffer fiel erst in der Nachspielzeit. Und heute Abend ab 22.30 Uhr kämpft das deutsche Team gegen Paraguay um den Einzug in die Runde der letzten 16. Es ist jetzt kurz nach 3.
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0: 2 Meldungen haben wir. Einmal die A9 München Richtung Nürnberg. Bitte aufpassen zwischen Pfaffenhofen und dem Dreieck Holledau. Hier gab es einen Unfall. Und Unfall auch auf der A94 München Richtung Passau. Passiert zwischen Hohenlinden und Paarstetten.
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0: Das Wetter für München und die ganze Region.
1: Im Moment ist es im Süden locker bewölkt oder klar. Im Norden ziehen allerdings neue Schauer und Gewitter auf. Die Temperaturen, die gehen runter auf 21 bis 14 Grad. Heute zum Wochenstart. Da wechseln sich sonnige Phasen und Wolken ab. Am längsten zeigt sich die Sonne noch im Südosten. Sonst kommt es immer wieder zu teilweise kräftigen Schauern und Gewittern. Die Höchstwerte nur noch bei 24 bis 31 Grad.
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0: Ich bin Hendrik Daum. Die Hitzewelle hat zum Ausklang des Wochenendes ihren Höhepunkt erreicht und klingt jetzt ab. Die neue Woche startet deutlich angenehmer. An drei aufeinanderfolgenden Tagen waren vorher Hitzerekorde aufgestellt worden. Thomas Bleskin berichtet.
1: Freitag 41,3 Grad im Saarland, Samstag 41,4

0: gelaufen. In Oberbayern ist eine 90-jährige Schwimmerin aus einem schlammigen Bachbett gerettet worden. Die Frau geht fast täglich in einem See in Riedering im Landkreis Rosenheim schwimmen und war laut Polizei am Samstagabend nicht nach Hause zurückgekehrt. Die Familie rief die Polizei, schließlich fanden die Beamten die 90-Jährige. Sie konnte sich aus dem schlammigen Untergrund des Bachbetts nicht mehr selbst befreien. Aber die Junggebliebene ist hart im Nehmen, denn nach nur kurzer ambulanter Behandlung im Krankenhaus konnte sie wieder nach Hause.
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0: Wetter für München und die ganze Region.
1: Heute zum Start in die Woche, da wechseln sich sonnige Phasen und Wolken ab. Am längsten zeigt sich die Sonne noch im Südosten. Sonst kommt es immer wieder zu teilweise kräftigen Schauern und auch Gewittern. Der Moment der Abkühlung, der ist jetzt also da. Die Höchstwerte heute nur noch bei 24 bis 31 Grad.
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1: Es ist 4 Uhr, ich bin Hendrik Daum. Für die schwarz-rote Koalition beginnt eine entscheidende Woche. Im Koalitionsausschuss wollen Union und SPD am Mittwoch mehrere Reformvorhaben auf den Weg bringen. Im Mittelpunkt stehen Rente, Gesundheit, Pflege und Steuerentlastungen. Kleidungsstücke des Online-Händlers Shein enthalten nach Untersuchungen der Deutschen Umwelthilfe zum Teil zu viele Schadstoffe. Mehrere Produkte überschreiten demnach EU-Grenzwerte. Shein hat eine Prüfung angekündigt. Thomas Bleskin berichtet.
2: Laut Umwelthilfe verstießen von 18 untersuchten Kleidungsstücken 7 gegen EU-Vorgaben. Das Bremer Umweltinstitut fand unter anderem hohe Konzentrationen sogenannter Ewigkeitschemikalien, die sich im Körper anreichern können, sowie bedenkliche Weichmacher. In einer Kinderjacke wurde ein Grenzwert um mehr als das 1000-fache überschritten. Bei Damenstiefeln lag ein Weichmacher um das fast 200-fache über dem zulässigen Wert.
1: In Venezuela sind 4 Tage nach den verheerenden Erdbeben ein Vater und sein Sohn lebend aus den Trümmern gerettet worden. Unter den Helfern aus aller Welt sind auch Mitglieder des Technischen Hilfswerks aus Deutschland. Allerdings schwindet langsam die Hoffnung, noch Überlebende zu finden. Mittlerweile ist die Zahl der Opfer auf 1450 gestiegen. Allerdings werden noch Zehntausende Menschen vermisst. Auf der Theresienwiese beginnt ab heute der Aufbau für das 191. Münchner Oktoberfest. Knapp 3 Monate wird dort jetzt täglich gearbeitet. Insgesamt werden während des Aufbaus über 1000 Lkw-Ladungen auf die Theresienwiese gefahren und gut 13 Kilometer Kabel verlegt. Das Münchner Oktoberfest beginnt dieses Jahr am 19. September und endet am 4. Oktober. Bei der Fußball-WM zieht Co-Gastgeber Kanada als erste Mannschaft ins Achtelfinale ein. Die Kanadier gewannen ihr 16. Finale gegen Südafrika mit 1:0. Der entscheidende Treffer fiel erst in der Nachspielzeit. Heute Abend ab 22.30 Uhr kämpft das deutsche Team gegen Paraguay um den Einzug in die Runde der letzten 16. Bundestrainer Nagelsmann mit einer Einschätzung der Südamerikaner.
3: Definieren sich schon auch sehr über den Defensivfußball, den sie gut spielen. Offensiv war es jetzt in den Spielen immer sehr geradlinig, viel Kampf um zweiten Ball, also schon versuchen mit einer guten Körperlichkeit ins Spiel zu kommen, viele zweite Bälle wieder scharf gemacht. Auf jeden Fall ein unangenehmer Gegner, der uns einiges abverlangen wird.
1: Es ist jetzt kurz nach 4.
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1: Eine Meldung haben wir von der A96 München Richtung Lindau. Bitte aufpassen. Zwischen Wörthsee und Inning am Ammersee, da liegt ein Ast auf der Straße.
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0: Das Wetter für München und die ganze Region.
1: Heute zum Start in die Woche, da wechseln sich sonnige Phasen und Wolken ab. Am längsten zeigt sich die Sonne noch im Südosten. Sonst kommt es immer wieder zu teilweise kräftigen Schauern und auch Gewittern. Der Moment der Abkühlung, der ist jetzt also da. Die Höchstwerte heute nur noch bei 24 bis 31 Grad.
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1: Ich bin Hendrik Daum. Für die schwarz-rote Koalition beginnt eine entscheidende Woche. Im Koalitionsausschuss wollen Union und SPD am Mittwoch mehrere Reformvorhaben auf den Weg bringen. Im Mittelpunkt stehen Rente, Gesundheit, Pflege und Steuerentlastungen. Auf der Theresienwiese beginnt ab heute der Aufbau für das 191. Münchner Oktoberfest. Knapp 3 Monate wird dort jetzt täglich gearbeitet. Insgesamt werden während des Aufbaus über 1000 Lkw-Ladungen auf die Theresienwiese gefahren.

0: gefahren und gut 13 Kilometer Kabel verlegt. Das Münchner Oktoberfest beginnt dieses Jahr am 19. September und endet am 4. Oktober.
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Es ist 5 Uhr, ich bin Hendrik Daum. Einen schönen guten Morgen. Für die schwarz-rote Koalition beginnt eine entscheidende Woche. Im Koalitionsausschuss wollen Union und SPD am Mittwoch mehrere Reformvorhaben auf den Weg bringen. Im Mittelpunkt stehen Rente, Gesundheit, Pflege und Steuerentlastungen. Gestern Abend haben sich die Parteichefs noch einmal im Kanzleramt abgestimmt. Die Mehrheit der Nürnbergerinnen und Nürnberger ist für den geplanten Ausbau des Frankenschnellwegs. 53% stimmten beim Bürgerentscheid dafür. Die Stadt Nürnberg will den staugeplagten Frankenschnellweg für rund 1 Milliarde Euro ausbauen. Kernstück ist ein 1,8 Kilometer langer Tunnel für den Durchgangsverkehr. Außerdem sind weitere Lärmschutzwände geplant und im Westen eine dritte Spur. Die Gegner des Ausbaus sagen, alles viel zu teuer und sie fürchten noch mehr Verkehr. Der Tankrabatt ist nach Schätzung des Münchner IFO-Instituts nur teilweise bei den Verbrauchern angekommen. Bei Super E10 und Super E5 sei die Weitergabe des Rabatts nahezu vollständig erfolgt. Beim Diesel aber wurde den Angaben zufolge nur eine Weitergabe von durchschnittlich 12 Cent pro Liter errechnet. Das wäre dann deutlich weniger als die 16,7 Cent der Steuersenkung. In Venezuela sind 4 Tage nach den verheerenden Erdbeben ein Vater und sein Sohn lebend aus den Trümmern gerettet worden. Unter den Helfern aus aller Welt sind auch Mitglieder des Technischen Hilfswerks aus Deutschland. Allerdings schwindet langsam die Hoffnung, noch Überlebende zu finden. Mittlerweile ist die Zahl der Opfer auf 1450 gestiegen. Allerdings werden noch Zehntausende Menschen

0: vermisst. Bei der Fußball-WM zieht Co-Gastgeber Kanada als erste Mannschaft ins Achtelfinale ein. Die Kanadier gewannen ihr 16. Finale gegen Südafrika mit 1:0. Der entscheidende Treffer fiel erst in der Nachspielzeit. Und heute Abend ab 22.30 Uhr kämpft das deutsche Team gegen Paraguay um den Einzug in die Runde der letzten 16. Bundestrainer Nagelsmann mit einer Einschätzung der Südamerikaner.
1: Definieren sich schon auch sehr über den Defensivfußball, den sie gut spielen. Offensiv war es jetzt in den Spielen immer sehr geradlinig, viel Kampf um zweiten Ball, also schon versuchen mit einer guten Körperlichkeit ins Spiel zu kommen, viele zweite Bälle wieder scharf gemacht. Auf jeden Fall ein unangenehmer Gegner, der uns einiges abverlangen wird.
0: Bundestrainer Nagelsmann.
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3: Bisher ist die von vielen so ersehnte Abkühlung leider noch ausgeblieben. Aktuell 23 Grad am Regerplatz, 20 in Sauerlach, 20 sind es auch in Neuching im Landkreis Erding. Heute warten Wolkensonne, aber die Gewitter, die angekündigt sind seit gestern, sollen heute kommen. Wenn sie kommen, dann auch kräftig mit Sturmböen, Hagel und Starkregen. Auch wenn es kühler ist als die letzten Tage, bleiben wir bei schwülen 28 bis 30 Grad. Morgen ähnlich, am Mittwoch wird es dann kühler und windig. Der zuverlässige Verkehrsservice für München und die Region um 3:05. Schönen guten Morgen auf die Straßen mit guten Nachrichten. Ihr habt freie Fahrt, kommt gut und sicher ans Ziel. Und wenn ihr unterwegs den ersten Blitzer des Tages entdeckt, gerne kurz melden per Telefon oder WhatsApp an München 4433 4433. Wir geben es dann für euch weiter. Ganz lieben Dank.
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3: Wunderschönen guten Morgen am Montag und liebe Grüße nach Bibione. Der Morgenhuber ist im Urlaub. Da gewittert es hoffentlich nicht. Hier wiederum hätten sich viele ja eine Abkühlung gewünscht. Ich habe gestern meinen ganzen Balkon leergeräumt. Bisher umsonst. Schauen wir mal, was kommt. Auf eins ist auf jeden Fall immer Verlass. Ihr wisst Bescheid. Mehr 80er, mehr 90er. Gleich R.E.M. mit Shiny Happy People. Und zwar direkt nach dieser Nummer hier. Elton John für euren Start in die neue Woche. Schönen guten Morgen. Kommt gut rein in diesen Tag. Wir begleiten euch.
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Shiny, happy people. Versuchen wir auch mal so zu sein, oder? Zum Start in diesem Montag. 10 Minuten nach 5. Wunderschönen guten Morgen mit Arabella München. Es geht rein in eine neue Woche, die hoffentlich ein bisschen Abkühlung bringt. Bis dahin mehr 80er, mehr 90er bei uns. Natürlich auch das Beste von heute. Jetzt von Lady Gaga und Bruno Mars. Die with a smile. Guten Morgen.

0: Kaffeemaschinen laufen wie ein Wasserfall, die Wecker klingeln im Akkord. Das kann nur eins bedeuten, es ist Montag. Schönen guten Morgen, ihr habt Arabella München eingeschaltet. 18 Minuten nach 5 ist es mit allem, was die Woche wichtig ist, da heute Nacht direkt den Blick in den Himmel. Es ist Vollmond, Erdbeer- oder auch Rosenmond wird der genannt, aber nicht wegen der Farbe, sondern weil aktuell Erdbeerzeit ist und auch die Rosen so schön blühen. Ist übrigens besonders gut zu sehen, ganz groß, weil er ganz nah am Horizont steht. Höhepunkt um kurz vor 2 Uhr nachts. Was noch? Morgenshow-Kollege Sebastian Imbeckhofen.
1: Es lebe der Sport! Am Sonntag ist wieder das Münchner Sportfestival auf dem Königsplatz von 10 bis 18 Uhr. Da sind 60 Sportvereine, also ganz, ganz viele Sportarten, die ihr euch da anschauen könnt. Natürlich auch mal ausprobieren könnt. Bujinkan zum Beispiel. Mhm. Ist eine Kampfkunst, weil du mich so fragend angeschaut hast, gell? Ja. Oder auch Floorball, also quasi Eishockey ohne Eis. Oder auch ein Ninja-Mitmach-Parcours. Oder. Wir sind natürlich auch mit dabei mit unserem Kollegen Uli Floorl, also schaut gerne mal vorbei.
0: Ich schaue gern vorbei, wenn ich dich beim Bujinkan sehen darf, ehrlich gesagt. Noch eine kurze wichtige Info. In 82 Tagen startet die Wiesn und heute ist es soweit. Der Aufbau für die Wiesn geht los. Das bedeutet Vorfreude, aber auch, dass es zu Sperrungen rund um die Theresienwiese kommen kann. Das unbedingt auf dem Schirm haben, wenn ihr da lang müsst. Ich freue mich riesig drauf, ehrlich gesagt. Jetzt aber erstmal eins nach dem anderen. Rein in den Montag mit mehr 80ern, mehr 90ern. Jetzt Madonna, La Isla Bonita. Morgen!

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Um 5 Minuten vor 5:30, da geht's jetzt rein in diesen Montag, in die neue Woche mit Herbert Grönemeyer und einer Frage, die eigentlich fast immer passt. Vor allem Montagmorgen. Was soll

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4: Das Wetter für München und die Region, da gehen Grüße raus, vor allem ins Dachgeschoss mit 30 Grad und mehr. Die Abkühlung ist auf dem Weg, auch wenn sie noch auf sich warten lässt. Aktuell 23 Grad in der Au, 21 Grad in Felderfing, 20 Grad sind es bei euch in Wang im Landkreis Freising. Später schwülwarme 28 bis 30 Grad, neben Sonne und Wolken kommen von Oberland her teils kräftige Gewitter zu uns. Morgen nochmal ähnlich, etwas kühler, der Mittwoch wird dann deutlich kühler mit rund 22 Grad. So weit das Wetter und trotz der enormen Hitze ist gefeiert worden am Wochenende bei uns in München beim Christopher Street Day. Wie es lief, erfahrt ihr gleich bei Ludwig Haas in den Nachrichten.
5: 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Jetzt bei so viel Sommer, da denkt ja eigentlich noch keiner an die Wiesen. Trotzdem geht's heute auf der Theresienwiese los mit dem Aufbau fürs Oktoberfest. Erst sind die großen Festzelte dran. Im August kommen dann nach und nach auch kleinere Betriebe dazu. Nach einem Rechtsstreit zuletzt dürfen auch wie gewohnt alle Wiesenzelte aufgebaut werden. Trotz großer Hitze haben am Wochenende rund 230.000 Menschen beim Christopher Street Day die Stadt zur bunten Festmeile gemacht und die Vielfalt in München gefeiert. Es habe trotz der hohen Temperaturen auch keine

größeren gesundheitlichen Zwischenfälle gegeben, sagen die Veranstalter. Morgen läuft ja offiziell der Tankrabatt der Bundesregierung aus. Das Münchner IFO-Institut sagt jetzt, der Rabatt ist eh nur teilweise bei den Verbrauchern angekommen. Gerade beim Diesel seien nur rund 12 Cent Rabatt pro Liter angekommen. 16,7 wurden mal versprochen. Bei Super sei es ein bisschen anders, da sei der

0: Defekter LKW auf der linken Spurfahrt bitte besonders vorsichtig. Das war's, kommt gut und sicher ans Ziel. Und wenn ihr unterwegs den ersten Blitzer des Tages entdeckt, immer gerne her damit. Per Telefon oder WhatsApp an München 4433 4433. Vielen Dank euch.
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Schönen guten Morgen mit Arabella München um 20 Minuten vor 6. Unser Morgenhuber parkt wahrscheinlich jetzt dann bald in Bibione. Und ich denke, da ist es auf jeden Fall ein bisschen einfacher, einen Parkplatz zu finden, als hier bei uns in München. Die Parkplatzsuche gleicht ja oft schon dem Aufstieg, weiß ich nicht, auf den Mount Everest oder so. Ähnlich schwer und dauert ähnlich lang. Und laut einer neuen Studie wird das sogar in Zukunft noch schlimmer. Die sagt nämlich, bis 2040 werden die Parkplätze immer weniger. Der Grund, unsere Autos werden immer größer. Seit dem Jahr 2000 werden die Autos im Schnitt jährlich um 1,2 Zentimeter länger und um einen halben Zentimeter höher. Heißt, es wird in Zukunft einfach immer weniger Parkplätze geben, weil weniger Platz ist. Ja. Bald zahlen wir für die SUVs dann wahrscheinlich nicht mehr nur Kfz-Steuer, sondern gleich noch Grundsteuer, wenn das so weitergeht.

0: So, ab sofort ist Schluss mit lustig. Ab heute Abend wird's für uns ernst. Arabella München hier um 5 Uhr gleich 47. WM-16-Finale gegen Paraguay. Um 22.30 Uhr ins Anstoß. Das erste überträgt. Ich werde vermutlich da schon schlafen, muss ja gleich danach wieder aufstehen. Aber wie es ausgegangen ist, hört ihr natürlich trotzdem sofort bei uns. Ich hoffe ja auf ein Sommermärchen wie vor 20 Jahren. Unsere Nachbarn aus Österreich leben das gerade schon sowas von. Die sind gestern in die K.O.-Runde eingezogen, in allerletzter Sekunde der Nachspielzeit. Das waren Emotionen. Bitte hört mal da rein.
1: Oh, da! Da! Kalajdzic! Kalajdzic! 3-3! Bist du deppert?
0: Bist du deppert? Ich liebe es. Ist das schön, das zu hören, oder nicht? Wir drücken die Daumen natürlich bei uns auch, dass es nicht gar so

Mr. Big, Be With You auf Arabella München um 6:05. Mehr 80er, mehr 90er und das Beste von heute, das gibt's so nur bei uns auf Arabella München. Jetzt von Taylor Swift und Oberleit. Guten Morgen.

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4: Da sind am Wochenende sämtliche Hitzerekorde gebrochen worden. In Brandenburg 41,7 Grad. Bei uns in München waren es gestern immerhin 35,8 Grad. Nur 1983 war es noch heißer bei uns. Auch die Abkühlung ist bisher ausgeblieben. Wir starten bei fast 24 Grad am Rindermarkt, 22 in Unterhaching. 20 sind es bei euch in Zorneding im Landkreis Ebersberg. Heute warten Wolkensonne, aber auch Gewitter, die angekündigt sind seit gestern, sollen heute kommen. Wenn sie kommen, dann auch kräftiger mit Sturmböen, Hagel und Starkregen. Auch wenn es kühler ist als die letzten Tage, bleiben wir bei schwülen 28 bis 30 Grad. Morgen ähnlich, am Mittwoch wird es dann kühler und windig. Soweit das Wetter, es ist 6 Uhr.
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6: Guten Morgen, jetzt die Nachrichten mit Ludwig Haas. Zuerst das Wichtigste aus München und der Region. 81 Tage sind's noch bis zur Wiesn und schon heute startet der Aufbau auf der Theresienwiese. München-Reporter Ingmar Dressler.
7: Und zwar startet der um 8 Uhr. Da setzt Christian Scharpf nämlich den offiziellen ersten Spatenstich. Ab dann laufen die Aufbauarbeiten in vollem Gange und vor allem für das Paulaner- und Schottenhamel-Zelt ist der Termin eine große Erleichterung. In den letzten Wochen gab es ja einen Rechtsstreit darum, ob die beiden Zelte überhaupt eine Genehmigung für die diesjährige Wiesn bekommen.
6: Am Langwieder See hat sich der sogenannte Eichenprozessionsspinner ausgebreitet. Der Schädling befällt Bäume und ist deshalb gefährlich, weil er Allergien auslösen kann. Die Stadt München ist aber vorbereitet, München-Reporterin Chantal Martin.
8: In München gibt es nur wenige Gebiete mit vielen Eichen, sagt das Gesundheitsreferat auf Anfrage. Deshalb sei ein großflächiges Problem nicht zu erwarten. Wenn in der Stadt einzelne Bäume vom Eichenprozessionsspinner befallen sind und dieser die Blätter abfrisst, sei das für den Baum weniger schlimm, er könne sich regenerieren. Sollte ein Baum befallen sein, will die Stadt schnell eingreifen und die Tiere entfernen.
6: Für einige wird das wenig überraschend kommen. Kleidung des beliebten chinesischen Billig-Online-Klamottenanbieters Shein enthält in Teilen zu viele Schadstoffe. Das haben jetzt neue Untersuchungen der deutschen Umwelthilfe ergeben. Bei mehreren Produkten seien die in der EU erlaubten Werte überschritten worden. Heißt, die Klamotten sind gesundheitlich bedenklich. Shein will das jetzt prüfen lassen. Um 22.30 Uhr ist heute Abend Anpfiff im 16. Finale der WM. Für die Deutschen geht's gegen Paraguay. Gleichzeitig gibt's heute Neuigkeiten rund um Ex-Bayern-Stürmer Robert Lewandowski. Der soll wohl bald in den USA bei Chicago Fire spielen und den FC Barcelona verlassen. Bei Chicago Fire hat auch schon mal Bastian Schweinsteiger gespielt. Immer gut informiert, das waren die Nachrichten für München und die Region. Und jetzt der zuverlässige Verkehrsservice mit Anja.
4: Schönen guten Morgen auf die Straßen. Um 6:02 da habe ich 2 Gefahrenmeldungen für euch. Vorsicht bitte auf der A9 Nürnberg Richtung München. Zwischen Allershausen und Kreuzneufahren Gefahr durch Reifenteile auf der Fahrbahn. Außerdem befindet sich aktuell noch ein defekter LKW auf der linken Spur. Und nochmal Vorsicht auf der A92 Deggendorf Richtung München. Zwischen Moosburg Süd und Erding Gefahr durch ein Kantholz.

0: Blitz auf der Fahrbahn. Das war's. Kommt gut und sicher ans Ziel. Und da haben wir die ersten Blitzer des Tages bekommen. Wir schauen einmal ins Stadtgebiet auf die Pfeuferstraße, beidseitig Tempo 30. Ganz lieben Dank an Musti. Vielen Dank an Hans. Er meldet den Landkreis Freising auf der W13, die Ortseinfahrt Hohenkammer von Ingolstadt kommend, nach dem Supermarkt. Und ich habe noch Sonja in der Leitung. Guten Morgen.
1: Schönen guten Morgen. Hi. Der Blitzer auf der Putzbrunner Stadteinwärts vorm Sportplatz steht noch. Schönen Tag euch.
0: Wünschen wir dir auch, liebe Sonja. Danke auch nochmal an Musti. Der hat den auch nochmal durchgegeben. Wenn ihr auch noch was entdeckt habt, gerne kurz durchrufen oder eine WhatsApp schicken an München 4433 4433. Wir geben es dann für euch weiter. Ganz lieben Dank.
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0: Wunderschönen guten Morgen, der Morgenhuber in Bibione. Einen wunderschönen Urlaub wünschen wir dir. Wir stehen gemeinsam auf, da hat der Kollege gerade gesagt, ich habe heute schon Großes geleistet, bin aufgestanden und das, obwohl es immer noch so warm ist. Gut, das stimmt natürlich, Abkühlung lässt auf sich warten. Mehr 80er, mehr 90er, aber nicht. Auf die ist wie immer Verlass. Da gibt's gleich Labouche für euch mit Sweet Dreams und zwar direkt nach Foreigner mit Urgent für euren Start in den Montag. Schönen guten Morgen, kommt gut rein.

0: Willkommen im Montag. Unser Morgenhuber kühlt sich im Meer ab. Liebe Grüße nach Bibione. Bei uns heißt es rein in eine neue Woche. Was da ansteht, hört ihr natürlich wie immer montags bei uns. Da ist der Juni fast schon wieder rum. Am Mittwoch startet der Juli und der hat gleich was ja ganz besonders Schönes dabei. Nicht Morgenshow-Kollege Sebastian Impeckhofen.
1: Ja, ab dem 1. Juli, also ab Mittwoch, ist der Luise-Kieselbach-Tunnel in nördlicher Richtung für einen ganzen Monat gesperrt. Bis zum 2. August, da müssen nach einem Brandschaden Reparaturen durchgeführt werden. Also hier unbedingt umfahren und mehr Zeit einplanen.
0: Bitte was Schönes. Fußball-WM zum Beispiel.
1: Gerne, ja. Da hoffen wir, dass es schön wird auf jeden Fall. Heute Abend spielen wir gegen Paraguay 16. Finale. Die Daumen sind natürlich gedrückt. Ab sofort ist die Schonfrist vorbei. Es heißt siegen oder fliegen. Um 22.30 Uhr geht's los. Könnte also gut sein, dass es in die Verlängerung geht und wir morgen ganz, ganz viele müde Gesichter sehen.
0: Oh je, ja.
1: Ja, vielleicht spielen Sie ja noch, wenn wir morgen in die Arbeit fahren.
0: Ha? Oh, 5 Stunden später, da müssten Sie viele Trinkpausen machen, glaube ich, oder? Opa. Wenn ihr Lust habt, was zu unternehmen, Woche Nummer 2 beim Sommer-Tollwood auf der Theresienwiese läuft. Am Samstag ist schon Halbzeit. Diese Woche zum Beispiel mit Wolfgang Ambros, den Sportfreunden Steller oder auch Foreigner. Ganz egal, was ihr vorhabt, wir wünschen euch eine tolle Woche und starten rein in diesen Tag jetzt mit Josh Michael. Hier ist Faith für euren Montag. Schönen guten Morgen.

0: Woran merken wir, dass es heiß ist? Beim Aufstehen sind wir schon schweißgebadet wie nach einem Marathon. Das Gemüse im Garten ist schon gar, wenn wir es ernten. Und wenn wir was trinken, dann machen wir das wie Kinder mit beiden Händen am Glas und voller Leidenschaft. Arabella München hier, 18 Minuten nach 6. Was für eine Hitze war das, oder vor allem jetzt am Wochenende? Wie habt ihr es ausgehalten? Unsere Arabella München Reporter waren auf der Kaufingerstraße unterwegs.
1: Wenn der Ventilator irgendwie ging, dann habe ich den angemacht. War generell eigentlich nur geschwitzt.
2: Ich musste lernen und deswegen musste ich in die Bibliothek gehen. Da habe ich mich in den Keller gesetzt.
3: Ich war am Wochenende eigentlich größtenteils nur drin. Und ich glaube, ich war insgesamt am Wochenende so 5-mal duschen.
2: An den See gefahren und habe mich da versucht, ein bisschen abzukühlen.
0: Ja, das war wahrscheinlich die beste Idee. Jetzt ist die Hitzewelle dann erstmal vorbei. Heute kommen Gewitter, die kühlen etwas ab. Übrigens, es wäre zwar möglich, dass es nochmal so krass, so lange so heiß ist. Verantwortlich dafür sind subtropische Hochdruckgebiete, die zu uns kommen. Aber Experten schätzen das eher als unwahrscheinlich ein. Schauen wir mal. Wir freuen uns jetzt erstmal, wenn es ein bisschen kühler wird. Dazu für euren Start The Weeknd. Save your tears. Guten Morgen. Ja.

Hab mich selten so auf ein Gewitter gefreut, hat uns Rudi aus Felderfing gerade geschrieben. Ja, ich glaube, das können viele nachvollziehen. Bisschen durchhalten ist noch angesagt, aber das kühlere Wetter ist unterwegs zu uns. Dazu gibt's von uns mehr 80er, mehr 90er, jetzt von Janet Jackson. Hier ist für euren Start in den Montag in die neue Woche. Together again auf Arabella München. Kommt gut rein, wunderschönen guten Morgen.

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10: Das Wetter für München und die Region. Fenster auf und nach wie vor tut sich so gut wie nix. Aktuell 24 Grad am Isartor, 21 in Kirchheim, 22 sind es bei euch in Schwabhausen im Landkreis Dachau. Später schwülwarme 28 bis 30 Grad. Neben Sonne und Wolken kommen vom Oberland her teils heftige Gewitter zu uns. Morgen nochmal ähnlich, hier schon etwas kühler. Der Mittwoch wird dann deutlich kühler mit rund 22 Grad. Soweit das Wetter. Was ist sonst noch wichtig heute? Heute geht er los, der Wiesenaufbau. Wie viele LKW-Ladungen da anstehen? Und das sind sehr viele. Gleich bei Ludwig Haas in den Nachrichten.
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12: 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Immer gut informiert und jetzt das Update. Bis vor wenigen Wochen mussten einige Wiesenwirte wegen eines juristischen Streits noch um den Aufbau ihrer Zelte fürchten. Heute rücken 81 Tage vor dem Wiesenstart die ersten Bagger an. Der Aufbau aller Wiesenzelte kann beginnen. Über 1000 Lkw-Ladungen werden in den kommenden 3 Monaten insgesamt auf die Theresienwiese gefahren. Bayern-Star Alphonso Davies hat seinen ersten Einsatz bei der WM gefeiert. Der zuletzt angeschlagene Kanadier wurde beim 1:0-Sieg seines Heimatlands im 16. Finale gegen Südafrika eingewechselt. Für Deutschland geht's dann heute um 22.30 Uhr zum Start der K.O.-Phase gegen Paraguay. Davor spielt noch um 19 Uhr Japan gegen Brasilien. Gibt's bald ein Parklizenzgebiet in Fröttmanning? Das hat jetzt der dortige Bezirksausschuss gefordert. Denn wegen der Nähe zur Allianz Arena gibt's in Fröttmanning regelmäßig keine Parkplätze mehr. Ein Parklizenzgebiet könnte bedeuten, dass Anwohner dann beim Parken priorisiert werden. Immer gut informiert, das war das Update für München und die Region und jetzt der zuverlässige Verkehrsservice mit Anja.
10: Um 6:58 schönen guten Morgen auf die Straßen mit einer Gefahrenmeldung. A9 Nürnberg Richtung München zwischen Allershausen und Kreuzneufahrn. Gefahr durch einen defekten LKW auf der linken Spurfahrt. Bitte besonders vorsichtig. Und Mike hat sich noch bei uns gemeldet. Schönen guten Morgen, was gibt's?
13: Hallo Arabella.
10: Hi.
13: Ich wollte euch einen Unfall melden und zwar auf der A94 bei Hohenlinden. Die Einfahrt, da ist gerade ein Unfall passiert mit einem PKW. Ist aber noch keine Absperrung. Der Fahrer ist gerade ausgestiegen. Also Vorsicht.
10: Mike, ganz lieben Dank fürs Melden. Gute Weiterfahrt an euch alle und vor allem eine sichere. Die aktuellsten Blitzer für München und die Region. Fuß vom Gas im Stadtgebiet auf der Pfeuferstraße beidseitig. Hier sind 30 erlaubt. Und auf der Putzbrunner Straße einwärts auf Höhe des Kosegartenplatz. Und im Landkreis Freising wird noch geblitzt. Auf der B13 Ortseinfahrt Hohenkammer von Ingolstadt kommend nach dem Supermarkt. Noch mehr Blitzer findet ihr in unserer App. Und wenn ihr auch einen seht, schickt uns

0: Gerne eine WhatsApp oder ruft durch unter der 089 4433 4433. Vielen Dank euch.
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0: 1248 Spieler, 48 Nationen, 104 Spiele. Es ist die WM der Superlative. Arabella München, 6.41 Uhr. Ganze 73 Spiele wurden inzwischen schon gespielt.
1: Ja, schlecht, dass schon so viele rum sind. Ich hatte noch die Hoffnung, dass ich beim Arabella-Tippspiel noch ein paar Punkte sammeln kann.
0: Mein Kollege Sebastian Imbeckhofen ist bei mir. Unser Morgenhuber ist im Urlaub. Schöne Grüße. Mir geht's ähnlich, ehrlich gesagt. Ich bin auf Platz 3 aktuell. Punktgleich mit zwei anderen. Sebastian, wo warst du gleich nochmal?
1: Also ich war ganz lang auf Platz 1. Ja. Jetzt bin ich sogar zweimal die 1, also 11. Reden wir nicht drüber.
0: Nein.
1: Für Deutschland steht heute Abend Spiel Nummer 4 an gegen Paraguay. Fachfrage, Anja.
0: Ja.
1: Wie nennt man Menschen aus Paraguay? Paraguaynesen? Paraguayaner?
0: Paraguayer oder Paraguayinnen. Tatsächlich, habe ich nachgelesen. Ist eine kleinere Nation machbar für uns oder nicht?
1: Ja, ich würde sagen, wäre peinlich, wenn wir das nicht schaffen.
0: Ehrlich?
1: Aber man darf die Kleinen ja nicht unterschätzen. Mhm. Wobei unser Sportdirektor Rudi Völler, der ist ganz beruhigt und optimistisch.
2: Der Glaube ist da, dass wir alles rausholen, dass wir absolut ans Limit gehen, was ja auch selbstverständlich ist, und ein richtig gutes Spiel machen und natürlich in die nächste Runde einziehen wollen.
0: Hoffen wir. Heute Abend um 22.30 Uhr ist Anpfiff. Es geht um alles Siegen oder Fliegen, das ZDF überträgt. Oder ihr schaut mit uns beim großen Public Viewing in der Hirschau. Hoffen wir, das Wetter hält, das unbedingt auf dem Schirm haben. Es kann ja ziemlich heftige Gewitter geben. Das haben wir natürlich auch für euch auf dem Schirm. Und dann laden wir euch gerne ein. Wir haben für euch die besten Plätze vor der Leinwand reserviert. Obendrauf gibt's Brotzeit und Getränke. Wenn ihr dabei sein wollt, einfach noch anmelden auf radioarabella.de. 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

0: Kämmen, kühlen. So in etwa war das Wochenende mit meinem Hund Muck. Der Arme war wirklich ganz fertig bei diesen Temperaturen. Arabella München hier um 6.46 Uhr. Und so geht's ja natürlich nicht nur meinem Hund Muck, sondern allen Tieren. Und genau deshalb braucht es so wunderbare Menschen wie unsere Hörerin Steffi aus Aing. Die hat sich mit einer Bitte an uns gewendet.
1: Ich habe ein kleines Vogelbaby nach Olching in den Vogelnotrufzentrale sozusagen gebracht. Und die bräuchten dringend Helfer. 3 bis 4 Stunden am Stück, einmal die Woche, das reicht völlig, aber je mehr, desto besser, weil die kommen nicht mehr hinterher.
0: Ganz wichtig, also wenn ihr ein bisschen Zeit übrig habt, wendet euch gerne an den LBV Fürstenfeldbruck, der vermittelt euch dann zum Vogelnotruf Olching. Da gibt es wirklich ganz, ganz viele Aufgaben, die helfen. Den Tierchen ganz leicht zu helfen, geht ja auch schon. Einfach auf dem eigenen Balkon oder im Garten ein bisschen Trinkwasser für Insekten, Vögel oder Kleintiere aufstellen. Die freuen sich wirklich immer. Auch wenn es heute gewittern und regnen soll, wer weiß schon wann und wie viel, das ist ja immer so ein bisschen Glücksspiel. So ein Schälchen schadet also auf keinen Fall und tut uns nicht weh. Rein in die neue Woche, in den Montag jetzt mit Stevie Wonder und Luther Vandross, Part-Time-Lover. Guten Morgen.

Den haben wir früher mal an der Playstation mitgesungen. Klang ähnlich gut wie das Original, sag ich euch. Wunderschönen guten Morgen mit Arabella München. Mehr 80er, mehr 90er. Und das Beste von heute. Hier ist Shabusi, ein Bar-Song für euren Montagmorgen.

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9: Ja, bisher ist die von vielen so ersehnte Abkühlung noch ausgeblieben. Aktuell 24 Grad in Schwabing, 21 in Brunnthal, 22 bei euch in Bernbeuern im Landkreis Walheim-Schongau. Heute warten Wolken, sonnige Abschnitte, aber die Gewitter, die angekündigt sind, seit gestern, die sollen heute kommen. Und wenn sie kommen, dann auch kräftiger mit Sturmböen, Hagel und Starkregen. Auch wenn es kühler ist als die letzten Tage, bleiben wir bei schwülheißen 28 bis 30 Grad. Morgen ähnlich, schon minimal kühler. Am Mittwoch wird es dann deutlich kühler und windig. Soweit das Wetter. Es ist 7 Uhr.
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11: Guten Morgen, die Nachrichten mit Ludwig Haas. Zuerst das Wichtigste aus München und der Region. 81 Tage sind's noch genau bis zur Wiesn und schon heute startet der Aufbau auf der Theresienwiese. München-Reporterin Arabella Scheffler.
12: Heute geht's los, wie immer, mit den großen Festzelten. Im August kommen dann auch kleinere Betriebe dazu, bis dann kurz vor dem Anstich dekoriert wird und die Bierleitungen angeschlossen werden. Der Aufbau dieses Jahr ist geprägt von Erleichterung. Wegen eines Rechtsstreits war ja lange unklar, ob die Traditionszelte Paulaner und Schottenhammel dabei sein dürfen.
11: Trotz der großen Hitze haben am Wochenende in München rund 230.000 Menschen beim Christopher Street Day die Vielfalt gefeiert. Die Veranstalter sind sehr zufrieden mit dem Ablauf und das Hitzeschutzkonzept, das hat auch funktioniert. Obwohl es ja so besonders heiß war, gab es keine größeren gesundheitlichen Vorfälle. Am Mittwoch steht in Berlin ein wichtiger Termin an. Die Chefs der Koalition wollen sich treffen, um unter anderem über Reformen bei der Rente und Krankenversicherung zu diskutieren. Jetzt haben sich die Parteispitzen schon mal im Kanzleramt getroffen, um alles vorzubereiten. Im Raum steht etwa, ob Minijobs bald rentenversicherungspflichtig sein sollten. Außerdem könnte eine Ausweitung der Reichensteuer anstehen. Deutschland muss heute Abend um 22.30 Uhr im WM-16-Finale gegen Paraguay ran. In München geht's trotz möglicher Gewitter wieder ab, München-Reporter Andi Weinhold.
13: Bei einigen werden die Nerven schon jetzt blank liegen, obwohl es zum Anpfiff ja noch ein paar Stunden sind. Auf den zahlreichen Public Viewing Areas in München wird ab dem Vormittag alles vorbereitet für heute Abend. Die Bierleitungen überprüft und die Snacks aufgefüllt. Die Münchnerinnen und Münchner hoffen auf eine deutlich bessere Leistung der deutschen Mannschaft nach der Niederlage gegen Ecuador. Kommen die Deutschen heute weiter, ist das nächste Spiel dann am Samstag um 23 Uhr.
11: Und zum Schluss noch eine Meldung, mit der sich sicherlich viele von euch identifizieren können. Jeder Fünfte in Deutschland rastet nämlich beim Aufbauen von Möbeln aus. Das zeigt jetzt eine neue Studie von YouGov. Auch sehr lustig, rund 13% der Befragten gaben an, sich absichtlich nicht an die Aufbauanleitung gehalten zu haben und es im Nachhinein dann bereut zu haben. Immer gut informiert, das waren die Nachrichten für München und die Region. Und jetzt der zuverlässige Verkehrsservice mit Anja.
9: Das kenne ich irgendwoher, sich nicht an die Anleitung halten und dann ausrasten. Weiß auch nicht, habe ich schon mal gehört irgendwo. Wir schauen auf die A9, Vorsicht bitte, Nürnberg Richtung München zwischen Allershausen und Kreuzneufahren, Gefahr durch einen defekten LKW auf der linken Spur, deshalb zwischen Pfaffenhofen an der Ilm und Kreuzneufahren 7 Kilometer Stau. Ihr verliert hier eine knappe halbe Stunde. Nochmal Vorsicht auf der A94.

0: Passau Richtung München. Auf Höhe Hohenlinden gab es einen Unfall mit gleich mehreren Fahrzeugen. Vorsicht, hier sind Personen auf der Fahrbahn. Vor allem die linke Spur blockiert. Rettungskräfte sind vor Ort. Deshalb Stau zwischen Lengdorf und Hohenlinden auf 3 Kilometern. Mindestens 40 Minuten Zeitverlust. Also, wenn es irgendwie geht, schaut, dass ihr weiträumig umfahrt. Gute und sichere Fahrt. Das sind die aktuellsten Blitzer für München und die Region. Im Landkreis Freising stehen sie auf der Rotkreuzstraße und in Rudelshausen bei der Kläranlage. Danke an Andrea fürs Melden. Im Landkreis Freising auf der B13 Ortseinfahrt Hohenkammer von Ingolstadt kommend nach dem Supermarkt. Vielen Dank an Michael. Der meldet auch noch den Landkreis Dachau in Siegmannshausen Richtung Groß-Inzimus. Habt ihr auch noch was entdeckt? Blitzer oder Staus? Immer gerne her damit. Per Telefon oder WhatsApp an München 4433 4433. Wir geben es gerne weiter. Ganz lieben Dank.
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0: Schönen guten Morgen am Montag und liebe Grüße nach Bibione. Der Morgenhuber ist im Urlaub. Da gewittert es hoffentlich nicht. Hier wiederum hätten sich viele so eine Abkühlung gewünscht. Ich habe gestern wirklich meine ganze Terrasse leergeräumt. Bisher umsonst. Schauen wir mal, wann was kommt. Auf eins ist aber sicherlich immer Verlass, nämlich auf mehr 80er, mehr 90er. Hier auf Arabella München gleich Whitney Houston und zwar direkt nach Level 42 Running in the Family.
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0: Kaffeemaschinen laufen wie ein Wasserfall, die Wecker klingeln im Akkord. Das kann eigentlich nur eins bedeuten. Ach so, genau, es ist Montag. Schönen guten Morgen, ihr habt Arabella München eingeschaltet um 7:11. Ja, mit einem natürlich montags immer, was in dieser Woche wichtig ist. Da heute Nacht direkt den Blick in den Himmel, es ist nämlich Vollmond. Erdbeer oder auch Rosenmond wird der genannt, aber nicht wegen der Farbe, sondern weil aktuell Erdbeerzeit ist und auch die Rosen so schön blühen. Ist übrigens besonders gut zu sehen, ganz groß, weil er ganz nah am Horizont steht. Höhepunkt ist heute Nacht um 14:45. Was noch? Morgenshow-Kollege Sebastian Imbeckhofen.
1: Es lebe auf jeden Fall der Sport. Am Sonntag ist wieder das Münchner Sportfestival auf dem Königsplatz von 10 bis 18 Uhr. Da sind 60 Sportvereine, also ganz, ganz viele Sportarten, die ihr euch da anschauen könnt, natürlich auch mal ausprobieren könnt. Bujinkan zum Beispiel ist eine Kampfkunst, weil du mich gerade so fragend anschaust. Ja. Gell? Oder Floorball ist auch dabei, ist quasi Eishockey ohne Eis. Oder auch ein Ninja-Mitmach-Parcours. Oder. Wir sind natürlich auch mit dabei mit unserem Kollegen Uli Floll. Also schaut gerne mal vorbei.
0: Das würde ich direkt machen, wenn ich dir beim Bujinkan zuschauen darf. Dürfte ich, oder?
1: Natürlich.
0: Noch eine kurze wichtige Info. In 82 Tagen startet die Wiesn und heute ist es soweit. Der Aufbau geht los. Das bedeutet Vorfreude, aber auch, dass es zu Sperrungen rund um die Theresienwiese kommen kann. Das unbedingt auf dem Schirm haben, wenn ihr da lang müsst. Ich freue mich schon wahnsinnig drauf. Jetzt aber erstmal eins nach dem anderen. Es geht in die neue Woche, in den Montag mit mehr 80ern, mehr 90ern. Jetzt von Eddie Grant, Give Me Hope, Joanna. Morgen!

Guten Morgen am Montag, neue Woche, in der ich euch nur gute Laune wünsche, gutes Essen, kühle Getränke, ach so, und einen leeren Tank. Nein, nicht, weil ich böse bin. Ich drücke euch nur die Daumen, dass ihr noch was vom Tankrabatt habt. Unbedingt dran denken, der läuft morgen aus. Am Mittwoch startet der Juli, dann ist Schluss damit. Das heißt, 17 Cent pro Liter kommen wieder obendrauf. Wobei das IFO-Institut schätzt, dass er eh nie ganz weitergegeben worden ist. Beim Diesel waren es im Schnitt gerade mal 12 Cent, aber immerhin, beim Super war es nahezu vollständig. Nahezu. Wir sind ja schon mit ein bisschen zufrieden. Ich bin eh ein bisschen gespannt, ob es noch ein, zwei Wochen billiger bleibt, weil vielleicht erinnert ihr euch auch noch, der Tankrabatt hat ja erst deutlich später gegriffen mit der Begründung, die Tankstellen hätten ja noch zu höheren Preisen Sprit eingekauft und im Tank hatten sie den eben dann und dann mussten sie ihn länger teurer verkaufen. Ich habe ja so eine Vermutung, ehrlich gesagt. Also ich glaube wirklich, tanken schadet heute bestimmt nicht. Ihr habt Arabella München eingeschaltet. Mehr 80er, mehr 90er. Jetzt Real Life. Send me an angel. Guten Morgen.

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10: Das Wetter für München und die Region, da gehen Grüße raus, vor allem ins Dachgeschoss mit 30 Grad und mehr. Die Abkühlung ist auf dem Weg, auch wenn sie noch ein bisschen auf sich warten lässt. Aktuell 25 Grad am Marienplatz, 23 in Vaterstetten, 22 in Inning im Landkreis Starnberg. Später schwülwarme 28 bis 30 Grad. Neben uns Sonne und Wolken kommen vom Oberland her teils kräftige Gewitter zu uns. Morgen nochmal ähnlich, etwas kühler. Der Mittwoch wird dann deutlich kühler mit rund 22 Grad. Soweit das Wetter. Und diese enorme Hitze sorgt für eine riesige Katastrophe aktuell am Chiemsee. Ludwig Haas hat in den Nachrichten gleich alle Infos für euch.
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12: 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Jetzt bei so viel Sommer, da denkt ja noch keiner an die Wiesen. Trotzdem geht's heute auf der Theresienwiese los mit dem Aufbau fürs Oktoberfest. Erst sind die großen Festzelte wie immer dran. Im August kommen dann auch kleinere Betriebe nach und nach dazu. Nach einem Rechtsstreit zuletzt dürfen auch wie gewohnt alle Zelte aufgebaut werden. Große Probleme heute Morgen am Chiemsee. Dort stehen aktuell tausende Quadratkilometer an Wald und Moor in Flammen. Die nahegelegene A8 ist am Morgen vollgesperrt. Die Feuerwehr warnt die Bevölkerung, wegen des Rauchs Fenster und Türen geschlossen zu halten. Am Bahnhof Trudering soll die S-Bahn künftig anders halten, so lautet jetzt die Forderung des Truderinger Bezirksausschusses. Das Argument, würde die Bahn 20 Meter früher am Bahnhof stehen bleiben, dann wäre auf dem Bahnsteig weniger los. Denn aktuell kommt es zu gefährlichen Situationen, wenn an einer Engstelle bei den Rolltreppen viele aus dem Zug aussteigen, während ihn andere gerade noch erwischen wollen. Immer gut informiert, das war das Update für München und die Region und jetzt der zuverlässige Verkehrsservice mit Anja.
10: Schönen guten Morgen auf die Straßen um 8:02. Wir haben es gerade bei Ludwig in den Nachrichten gehört. Vorsicht bitte auf der A8 München-Salzburg zwischen Bernau und Chiem Übersee. Vollsperrung wegen einem Waldbrand oder wegen eines Waldbrandes. Feuerwehr ist im Einsatz. Achtung, die Sichtbehinderung ist gerade wirklich hoch durch Rauch. Umfahrt auch hier weiträumig, wenn irgendwie möglich. Nochmal Vorsicht auf der A9 Nürnberg Richtung München zwischen Allershausen und Kreuzneufahren. Gefahr durch einen defekten LKW auf der linken Spur. Staut sich deshalb zwischen Pfaffenhofen an der Ilm und dem Kreuzneufahren auf 15 Kilometern, ihr verliert eine knappe halbe Stunde. Nochmal Vorsicht, A92 Deggendorf-München zwischen Landshut West und Moosburg Nord in beiden Richtungen. Gefahr durch Rehe auf der Fahrbahn. Passt hier besonders auf, dass mit euch und den Rehen nichts passiert. Und nochmal Vorsicht, A94.

Sich Passau Richtung München auf Höhe Hohenlinden gab es einen Unfall gleich mit mehreren Fahrzeugen. Hier ist der Standstreifen blockiert. Auch hier staut sich's deshalb und zwar auf 5 Kilometern zwischen Lengdorf und Forstinning. Ihr braucht hier 18 Minuten länger. Und eine Meldung von der S-Bahn haben wir auch noch, weil es langt ja noch nicht. Aktuell Verzögerungen und Ausfälle auf allen Linien. Der Grund ist ein Notarzteinsatz an der Donnersberger Brücke. Das auf dem Schirm haben. Kommt gut und sicher ans Ziel. Die aktuellsten Blitzer für München und die Region im Stadtgebiet auf der Sudetendeutsche Straße von der Ingolstädter Straße kommend. Hier sind 30 erlaubt. Ganz lieben Dank an Janni für

0: Siegmannshausen Richtung Großenzemoos. Habt ihr auch noch was entdeckt? Gerne kurz durchrufen oder eine WhatsApp schicken. Die Nummer ist die gleiche, 089-4433-4433. Wir geben es dann gerne für euch weiter. Ganz lieben Dank.
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Schönen guten Morgen mit Arabella München um 20 Minuten vor 8. Unser Morgenhuber, der parkt wahrscheinlich jetzt dann bald in Bibione. Und ich denke, dort ist es ein kleines bisschen leichter, einen Parkplatz zu finden, als hier bei uns in München. Die Parkplatzsuche bei uns, ja, ich weiß nicht, gleich oft so einem Aufstieg auf den Mount Everest, ähnlich schwer und dauert auch ähnlich lang. Und laut einer neuen Studie wird das leider, das sind keine guten Nachrichten, sogar noch schlimmer. In Zukunft. Die sagt nämlich, bis 2040 werden die Parkplätze immer weniger. Der Grund? Unsere Autos werden immer größer. Seit dem Jahr 2000 werden die Autos im Schnitt jährlich um 1,2 Zentimeter länger und um 1,5 Zentimeter höher. Heißt, es wird in Zukunft immer weniger Parkplätze geben. Ist ja klar, die brauchen immer mehr Platz. Bald zahlen wir für die SUVs wahrscheinlich nicht mehr nur Kfz-Steuer, sondern Grundsteuer auch gleich noch obendrauf. Was soll's?

0: Schluss mit lustig. Ab heute wird's für uns ernst. Arabella München hier um gleich 7:45. WM-16-Finale gegen Paraguay. Um 22.30 Uhr heute ist Anstoß. Das ZDF überträgt. Ich werde vermutlich schon schlafen um die Zeit. Wie es dann ausgegangen ist, hört ihr aber natürlich trotzdem sofort bei uns. Ich hoffe ja, es ist so ein Sommermärchen wie vor 20 Jahren. Unsere Nachbarn aus Österreich, die haben das gerade schon. Die sind gestern in die K.O.-Runde eingezogen, in allerletzter Sekunde der Nachspielzeit. Das waren Emotionen pur. Hört euch das mal an.
1: Oh, da! Da! Kalajdzic! Kalajdzic! 3-3! Bist du deppert!
0: Bist du deppert? Ich habe so eine Gänsehaut. Geht's euch genauso? Ich liebe sowas, wenn sich die Leute so freuen. Daumen sind gedrückt für Österreich, aber natürlich auch für uns heute Abend. Ich hoffe, dass es nicht gar so spannend wird bei uns, aber vielleicht genauso emotional. Es wäre doch schön. Maggie Reilly jetzt für euch. Morgen!

wunderschönen guten Morgen mit Arabella München um 8:08. Schön, dass ihr mit uns aufsteht. Es ist noch so ein bisschen warm draußen. Der Uli hat uns vorher geschrieben, ich habe mich noch nie so sehr über und für Gewitter gefreut. Drückt mir die Daumen, dass sie wirklich kommen. Die sind unterwegs gerade angeblich. Auch da halten wir euch auf dem Laufenden. Dazu mehr 80er, mehr 90er auf Arabella München. Jetzt von R.E.M., The One I Love. Kommt gut rein in diesen neuen Tag, in diese neue Woche.

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17: Am Wochenende sind sämtliche Hitze

0: Rekorde gebrochen worden in Brandenburg, deutschlandweit. 41,7 Grad. Bei uns in München waren es 35,8 Grad, also auch jede Menge. Nur 1983 war es bei uns noch heißer mit gut 37 Grad. Auch die Abkühlung bisher leider ausgeblieben. Wir starten bei 25 Grad im Angerviertel, 22 in Andechs, 22 auch in Hattenhofen im Landkreis Fürstenfeldbruck. Heute viele Wolken, zwischendrin auch noch ein bisschen Sonne, aber die Gewitter, die angekündigt sind seit gestern, die sollen heute kommen. Wenn sie kommen, dann auch kräftiger mit Sturmböen, Hagel und Starkregen. Auch wenn es kühler als die letzten Tage ist, bleiben wir bei schwülen 28 bis 30 Grad. Morgen ähnlich, am Mittwoch wird es dann wirklich kühler und windig. Soweit das Wetter, es ist 8 Uhr.
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2: Guten Morgen, die Nachrichten mit Ludwig Haas. Zuerst das Wichtigste aus München und der Region. Nach einem Rechtsstreit können ab heute alle Wiesenzelte ganz normal nach und nach aufgebaut werden. In diesen Minuten wird's auf der Theresienwiese spannend, München-Reporter Ingmar Dressler.
3: Genau in diesem Moment setzt Wiesenchef Christian Scharf auf der Theresienwiese den ersten offiziellen Spatenstich für die Wiesen 2026. Ab jetzt laufen also die Aufbauarbeiten in vollem Gange. Vor allem für das Paulaner- und das Schottenhammelzelt ist der Termin eine große Erleichterung. In den letzten Wochen gab es ja einen Rechtsstreit darum, ob die beiden Zelte überhaupt eine Genehmigung bekommen.
2: Am Langwieder See hat sich der sogenannte Eichenprozessionsspinner ausgebreitet. Der Schädling befällt Bäume und ist gefährlich, weil er Allergien auslösen kann. Die Stadt München ist aber vorbereitet. München-Reporterin Chantal Martin.
4: In München gibt es nur wenige Gebiete mit vielen Eichen, sagt das Gesundheitsreferat auf Anfrage. Deshalb sei ein großflächiges Problem nicht zu erwarten. Wenn in der Stadt einzelne Bäume vom Eichenprozessionsspinner befallen sind und dieser die Blätter abfrisst, sei das für den Baum weniger schlimm, er könne sich regenerieren. Sollte ein Baum befallen sein, will die Stadt schnell eingreifen und die Tiere entfernen.
2: Tausende Quadratmeter Wald und Moor stehen heute Morgen am Chiemsee in Flammen. Deshalb ist die angrenzende A8 auch vollgesperrt. Die Feuerwehr kämpft schon seit der Nacht gegen den Brand. Haltet die Fenster und Türen wegen des Rauchs geschlossen, heißt die offizielle Anweisung an die Bewohner. Warum es dort am Chiemsee brennt, das ist zurzeit noch unklar. Zwischenzeitlich hatten sich auch hier in Deutschland viele Menschen Sorgen vor einem großen Ausbruch des sogenannten Hantavirus gemacht. Jetzt gibt die Weltgesundheitsorganisation bekannt, dass sich der Ausbruch des Hantavirus dem Ende zuneigt. Es habe keine neuen Fälle mehr gegeben, so die WHO. Mitte Mai war das Virus ja auf einem Kreuzfahrtschiff ausgebrochen. Um 22.30 Uhr ist heute Abend Anpfiff im 16. Finale der WM. Für die Deutschen geht's gegen Paraguay. Gleichzeitig gibt es heute Neuigkeiten rund um Ex-Bayern-Stürmer Robert Lewandowski. Der soll wohl bald in den USA bei Chicago Fire spielen und den FC Barcelona verlassen. Bei Chicago Fire hat auch schon mal Bastian Schweinsteiger gespielt. Immer gut informiert, das waren die Nachrichten für München und die Region. Und jetzt der zuverlässige Verkehrsservice, natürlich mit Anja.
0: Schönen guten Morgen auf die Straßen um 8:02 und Vorsicht bitte auf der A8 München-Salzburg. Wir haben es gerade bei Ludwig gehört in den Nachrichten. Zwischen Bernau und Übersee Vollsperrung durch einen Waldbrand. Die Feuerwehr ist hier im Einsatz. Achtung, Sichtbehinderungen durch Rauch. Nochmal Vorsicht auf der A9 Nürnberg Richtung München zwischen Allershausen und Kreuz Neufahren. Gefahr durch einen defekten LKW auf der linken Spur. Deshalb zwischen Pfaffenhofen an der Ilm und Kreuz Neufahren 15 Kilometer Stau. Ihr braucht eine gute halbe Stunde länger. Und auch im weiteren Verlauf nochmal Stau zwischen Kreuz Nord und Frankfurter Ring auf 3 Kilometern. Hier dauert es 20 Minuten länger. Vorsicht nochmal, A92 Deggendorf München zwischen Landshut West und Moosburg Nord in beiden Richtungen Gefahr durch Rehe auf der Fahrbahn und im Kreuz Neufahren Gefahr durch Reifenteile auf der Fahrbahn. A94 Passau Richtung München zwischen Paarstetten und Pasdorf 8 Kilometer Stau. Es dauert eine halbe Stunde länger und es gab noch einen Unfall auf dem mittleren Ring zwischen Biedersteiner Tunnel und die Lindenstraße. Da ist die mittlere Spur blockiert nach diesem Unfall. Hier dauert es ein bisschen länger, ansonsten habt ihr da den normalen Berufsverkehr. Kommt gut und sicher ans Ziel. Die aktuellsten Blitzer für München und die Region stehen einwärts auf der Graubündner Straße Richtung Großhadern. Hier sind 30 erlaubt. Danke an Emre fürs Melden. Danke Gabriel. Er meldet den Landkreis Erdingdorfen Richtung Erding. Ein Blitzer vor und nach Polzing. Und im Landkreis Dachau stehen sie noch in Karlsfeld auf der Münchner Straße, Höhe Allacher Straße Richtung München. Ganz lieben Dank an Arno. Noch mehr Blitzer findet ihr in unserer kostenlosen Arabella München App. Und wenn ihr auch noch einen seht, gerne kurz durch WhatsApp oder durchrufen. München 4433 4433. Vielen Dank euch.
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1: Der Kollege hat gerade gesagt, ich habe heute schon Großes geleistet. Ich bin aufgestanden. Und das, obwohl es immer noch so warm ist. Das stimmt natürlich. Ganz herzlichen Glückwunsch. Die Abkühlung lässt noch ein bisschen auf sich warten. Mehr 80er, mehr 90er, aber natürlich nicht. Gleich Eiffel 65 und zwar direkt nach Bryan Adams. Morgen.

0: willkommen im Montag. Unser Morgenhuber kühlt sich gerade im Meer ab. Liebe Grüße nach Bibione. Bei uns heißt es rein in die neue Woche. Und was da so ansteht, hört ihr natürlich wie immer montags bei uns. Da ist der Juni fast schon wieder um. Am Mittwoch startet der Juli und der hat gleich was, ja, besonders Schönes für uns mit dabei. Leider nicht. Morgenshow-Kollege Sebastian Impeckhofen.
1: Ja, ab dem 1. Juli, also ab Mittwoch, ist der Luise-Kieselbach-Tunnel in nördlicher Richtung für einen ganzen Monat gesperrt. Bis zum 2. August. Da müssen nach einem Brandschaden Reparaturen durchgeführt werden. Also hier unbedingt umfahren und mehr Zeit einplanen.
0: Bitte lieber was Schönes. Wie wäre es zum Beispiel mit der Fußball-WM?
1: Na gut, was Schönes. Wir hoffen auf jeden Fall, dass es schön wird. Heute Abend spielen wir gegen Paraguay, 16. Finale. Daumen sind gedrückt. Ab sofort ist die Schonfrist vorbei. Es heißt siegen oder fliegen. Um 22.30 Uhr geht's los. Könnte also gut sein, dass es in die Verlängerung geht und morgen ja ganz viele müde Gesichter da sind.
0: Oh ja.
1: Vielleicht spielen sie ja noch, wenn wir in die Arbeit fahren. Ha?
0: Ja, du hast auch gesagt, du bleibst wach. Ich bin gespannt, wie dein Gesicht morgen
1: schöner denn je
0: aussieht. Schöner geht das überhaupt noch? Also gut, ich weiß nicht, ob sie da noch spielen. 5 Stunden später, da müssten sie sehr viele Trinkpausen machen wahrscheinlich, gell? Wir sind gespannt auf jeden Fall. Und auch eine andere Geschichte, wenn ihr Lust habt, was zu unternehmen. Woche Nummer 2 beim Sommertollwut auf der Theresienwiese läuft schon. Am Samstag ist schon Halbzeit. Diese Woche zum Beispiel mit Wolfgang Ambros, den Sportfreunden Stiller oder auch Foreigner mit dabei. Ganz egal, was ihr vorhabt. Wir wünschen euch eine tolle Woche und starten rein in den Montag mit mehr 80ern, mehr 90ern hier auf Arabella München. Jetzt Holland Oats mit Private Eyes. Guten Morgen.

0: Woran merken wir, dass es heiß ist? Beim Aufstehen sind wir schon schweißgebadet wie nach einem Marathon. Das Gemüse im Garten ist schon gar, wenn wir es ernten. Und wenn wir was trinken, dann machen wir das ein bisschen so wie unsere Kinder. Mit beiden Händen am Glas und voller Leidenschaft. Rebella München hier um 7:45. Was für ein Hitzewochenende war das bitte? Wie habt ihr es überhaupt ausgehalten? Unsere Arabella München Reporter waren in der Kaufingerstraße unterwegs.
1: Wenn der Ventilator irgendwie ging, dann habe ich den angemacht. War generell eigentlich nur geschwitzt.
2: Ich musste lernen und deswegen musste ich in die Bibliothek gehen. Da habe ich mich in den Keller gesetzt.
3: Ich war am Wochenende eigentlich größtenteils nur drin und ich glaube, ich war insgesamt am Wochenende so 5-mal duschen.
2: An See gefahren und habe mich da versucht, ein bisschen abzukühlen.
0: Ja, das war wahrscheinlich eine sehr schlaue Idee. Jetzt ist die Hitzewelle dann erstmal vorbei. Heute kommen Gewitter, kühlen ein bisschen ab. Übrigens, es wäre zwar möglich, dass es heuer nochmal so eine Hitzephase gibt. Verantwortlich wäre dann subtropische Hochdruckgebiete, die zu uns kommen. Aber Experten schätzen und sagen, das ist eher unwahrscheinlich. Das würde bedeuten, das Schlimmste, Heißeste haben wir schon geschafft. Schauen wir mal. Jetzt freuen wir uns erstmal, wenn es ein bisschen kühler wird. Dazu mehr 80er, mehr 90er auf Arabella München. Jetzt Dead or Alive.

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5: Das Wetter für München und die Region, Fenster auf und nach wie vor tut sich so gut wie nichts. Aktuell 25 Grad im Lehel, 24 in Stockdorf, 23 sind es bei euch in Grafrath im Landkreis Fürstenfeldbruck. Später schwülwarme 28 bis 30 Grad, neben Sonne und Wolken kommen von Oberland teils heftige Gewitter zu uns. Morgen nochmal ähnlich, etwas kühler, der Mittwoch wird dann deutlich kühler mit rund 22 Grad. Soweit das Wetter. Was ist sonst noch wichtig heute Morgen? Heute geht er los, der Wiesenaufbau. Wie viele LKW-Ladungen da anstehen? Gleich bei Ludwig Haas in den Nachrichten.
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7: 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Bis vor wenigen Wochen mussten einige Wiesenwirte wegen eines juristischen Streits noch um den Aufbau ihrer Zelte fürchten. Heute rücken 81 Tage vor dem Wiesenstart die ersten Bagger an. Der Aufbau aller Wiesenzelte kann beginnen. Über 1000 Lkw-Ladungen werden in den kommenden 3 Monaten insgesamt auf die Theresienwiese gefahren. Für viele, die nach München pendeln, gibt es heute Morgen Probleme. Die A8 ist am Chiemsee aktuell wegen eines großen Brandes vollgesperrt. Tausende Quadratmeter Wald und Moor brennen schon seit der Nacht aus noch ungeklärten Umständen. Die Feuerwehr versucht, den Großbrand trotz Windes in den Griff zu bekommen. Bayern-Star Alphonso Davies hat seinen ersten Einsatz bei der WM gefeiert. Der zuletzt angeschlagene Kanadier wurde beim 1:0-Sieg im 16. Finale gegen Südafrika eingewechselt. Für Deutschland geht's dann heute um 22.30 Uhr zum Start der K.O.-Phase gegen Paraguay. Davor spielt noch um 19 Uhr Japan gegen Brasilien. Immer gut informiert, das war das Update für München und die Region. Und jetzt der zuverlässige Verkehrsservice mit Anja.
5: Schönen guten Morgen auf die Straßen um gleich 8:58. Vorsicht bitte weiterhin auf der A8 München-Salzburg zwischen Bernau und Übersee. Vollsperrung wegen eines Waldbrandes. Hier ist die Feuerwehr im Einsatz. Achtung, Sichtbehinderungen durch Rauch. Es ist aber die Umleitung eingerichtet, die allerdings auch schon überlastet. Also wenn ihr nicht unbedingt durch müsst oder weiträumig umfahren könnt, tut das bitte unbedingt. Dann haben wir die A9 Nürnberg Richtung München zwischen Allershausen und Kreuzneufahren. Vorsicht bitte, hier ein defekter LKW auf der linken Spur. Der Verkehr wird an der Unfallstelle vorbeigeführt. Das Ganze dauert noch bis ca. 10 Uhr heute Vormittag. Deshalb zwischen Pfaffenhofen an der Ilm und Kreuzneufahren 12 Kilometer Stau. Ihr braucht eine gute halbe Stunde länger. A9 Nürnberg Richtung München nochmal zwischen Garching und Freimann 4 Kilometer Stau. Auch hier braucht ihr eine knappe halbe Stunde länger. Dann haben wir die A94 Passau Richtung München zwischen Paarstetten und Paarsdorf 8 Kilometer Stau. Es dauert ca. 20 Minuten länger und da haben wir noch eine Meldung von euch bekommen. Guten Morgen.
8: Guten Morgen, Radio Arabelle. Hier ist der Stefan aus Ebersberg.
5: Hi.
8: Ich bin gerade in Hohenlinden auf die A94 draufgefahren Richtung München. Da stehen auch 2 vollkommen demolierte Fahrzeuge auf der Standspur. Behindern nicht weiter, weil der Verkehr sowieso steht an der Stelle bereits. Aber ist damit zu rechnen, dass wenn dann nachher irgendwie die Abschleppfahrzeuge kommen und Polizei, dass dann noch weitere Behinderungen auftauchen.
5: Stefan, ganz lieben Dank fürs Melden, haben wir mit auf dem Schirm. Und nochmal eine Gefahrenmeldung, Kreis Landshut B15, und zwar zwischen der A92 und Essenbach-Osten. Unfall, Vorsicht, hier sind Personen auf der Fahrbahn. Und es gab noch einen Unfall auf der Mittleren Ring, und zwar zwischen Biedersteiner Tunnel und die Lindenstraße. Hier ist die mittlere Spur blockiert, hier staut sich's. Und ansonsten habt ihr normalen Berufsverkehr. Kommt gut und sicher ans Ziel. Wir sind auf jeden Fall bei euch. Die aktuellsten Blitzer für München und Region stehen einwärts auf der Putzbrunner Straße und auf der Sternfeldstraße vor dem Fußballplatz. Ganz lieben Dank an Manfred fürs Melden. Einwärts Vorsicht auf der Graubündner Straße Richtung Großhadern. Hier sind 30 erlaubt. Im Landkreis Erding stehen sie Dorfen Richtung Erding und noch einer bei Polzing und einer

Nach Landersdorf. Danke an Gabriel und Robert fürs Durchgeben. Und im Landkreis Dachau, Vorsicht in Karlsfeld auf der Münchner Straße, Höhe Allacher Straße Richtung München. Das war's. Noch mehr Blitzer findet ihr in unserer kostenlosen Arabella München App. Und wenn ihr auch noch einen entdeckt, kein Problem, gerne kurz melden per Telefon oder WhatsApp.

0: 1248 Spieler, 48 Nationen, 104 Spiele. Es ist einfach die WM der Superlative. Arabella München hier um 20 Minuten vor 9. Ganze 73 Spiele wurden inzwischen schon gespielt. Schlecht, dass schon so viele rum sind, oder?
1: Ja, ich finde es ganz, ganz schlecht. Ich habe noch Hoffnung gehabt, dass ich beim Arabella-Tippspiel noch ein paar Punkte sammeln kann.
0: Mein lieber Kollege Sebastian Imbeckhofen ist gerade bei mir, weil unser Morgenhuber schon im Bibione, ich hoffe, jetzt schon am Strand liegt. Mir geht's ähnlich mit dem Punktesammeln. Ich bin jetzt aber auf Platz 3. Punktgleich mit zwei anderen. Sebastian, wo warst du?
1: Ja, ich war ganz lang auf Platz 1 und mittlerweile bin ich sogar zweimal die 1, also Elfter.
0: Ja,
1: aber reden wir nicht
0: schön.
1: Weiter drüber. Nee. Für Deutschland steht heute Abend Spiel Nummer 4 an gegen Paraguay. Fachfrage, Anja, wie nennt man Menschen aus Paraguay? Paraguaynesen, Paraguayaner?
0: Paraguayer oder ParaguayerInnen? Nee, ParaguayInnen.
1: Irgendwie so.
0: Also es ist eine kleine Nation. Machbar für uns oder wie schaut's aus?
1: Also ich würde sagen, es wäre peinlich, wenn wir es nicht schaffen.
0: Okay.
1: Aber man darf die Kleinen ja nicht unterschätzen.
0: Mhm.
1: Wobei unser Sportdirektor Rudi Völler, der ist da ganz beruhigt und optimistisch.
2: Der Glaube ist da, dass wir alles rausholen, dass wir absolut ans Limit gehen, was ja auch selbstverständlich ist, und ein richtig gutes Spiel machen und natürlich in die nächste Runde einziehen wollen.
0: Ja, hoffen wir unbedingt. Heute Abend um 22.30 Uhr ist Anpfiff. Es geht um alles. Siegen oder Fliegen, das ZDF überträgt. Oder schaut ihr mit uns beim großen Public Viewing in der Hirschau. Wir hoffen, das Wetter hält das unbedingt auf dem Schirm haben. Es soll ja Gewitter geben. Wir halten euch da auf dem Laufenden. Dann laden wir euch gerne ein. Wir haben für euch die besten Plätze vor der Leinwand reserviert. Obendrauf gibt es eine Brotzeit und Getränke. Wenn ihr dabei sein wollt, gar kein Problem, meldet euch noch kurz an auf radioarabella.de. Die Daumen sind gedrückt.

0: Kämmen, kühlen. Das war das Wochenende mit meinem Hund Muck. Der Arme ist wirklich bei den Temperaturen auch ganz, ganz fertig. Arabella München hier um genau 8:45. Und so geht's ja nicht nur meinem Hund Muck, sondern ganz vielen Tieren. Und genau deswegen braucht es solche Menschen wie unsere Hörerin Steffi aus Aigen. Die hat sich mit einer Bitte an uns gewendet.
1: Ich habe ein kleines Vogelbaby nach Olching in den Vogelnotrufzentrale sozusagen gebracht. Und die bräuchten dringend Helfer. 3 bis 4 Stunden am Stück, einmal die Woche, das reicht völlig. Aber je mehr, desto besser, weil die kommen nicht mehr hinterher.
0: Also unbedingt Augen auf. Und wenn ihr ein bisschen Zeit übrig habt, wendet euch gerne an den LBV Fürstenfeldbruck. Der vermittelt euch dann zum Vogelnotruf Olching. Da gibt es ganz viele Aufgaben, die helfen.
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Mehr 80er, mehr 90er. Die Pointer Sisters, Neutron Dance auf Arabella München um 9:07. Wir machen direkt weiter mit einer großartigen Nummer von Billy Idol, Sweet 16s. Morgen.

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2: Wo sind sie jetzt? Die Gewitter. Nix war's. Ein paar mehr Wolken sind unterwegs. Dazu aktuell 24 Grad an der Münchner Freiheit. Bei euch in Freising 23 Grad. Im Landkreis Starnberg. Bei euch in Tutzing auch 23 Grad. Der Tag bleibt wechselhaft, die Höchstwerte nachher 28 bis 30. Und dann sollen sie wirklich kommen, die Gewitter. Wenn es denn so ist, Schotten dicht machen, das Auto vielleicht in die Garage stellen. Sturmböen, Hagel, Starkregen kann alles mit dabei sein. Morgen schaut es ähnlich aus, am Mittwoch voraussichtlich ist es dann kühler und auch ganz schön windig den ganzen Tag.
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3: Guten Morgen, jetzt die Nachrichten mit Ludwig Haas. Zuerst das Wichtigste aus München und der Region. 81 Tage genau sind's noch bis zur Wiesn. Und schon heute startet der Aufbau auf der Theresienwiese. München-Reporterin Arabella Schäffler.
4: Heute geht's los, wie immer, mit den großen Festzelten. Im August kommen dann auch kleinere Betriebe dazu, bis dann kurz vor dem Anstich dekoriert wird und die Bierleitungen angeschlossen werden. Der Aufbau dieses Jahr ist geprägt von Erleichterung. Wegen eines Rechtsstreits war ja lange unklar, ob die Traditionszelte Paulaner und Schottenhammel dabei sein dürfen.
3: Trotz der Hitze haben am Wochenende rund 230.000 Menschen in München beim Christopher Street Day die Vielfalt gefeiert. Die Veranstalter sind zufrieden mit dem Ablauf und das Hitzeschutzkonzept der Stadt hat auch funktioniert. Obwohl es so besonders heiß war, gab es keine größeren gesundheitlichen Vorfälle. Extremsituation heute Morgen am Chiemsee. Da brennen weiterhin aus noch ungeklärten Umständen tausende Quadratmeter an Wald und Moor. Die an den Brand angrenzende A8 ist auch weiterhin in beide Richtungen vollgesperrt. Deutschland muss heute Abend um 22.30 Uhr im WM-16-Finale gegen Paraguay ran. In München geht's trotz möglicher Gewitter wieder ab. München-Reporter Andi Weinholz.
5: Bei einigen werden die Nerven schon jetzt blank liegen, obwohl es zum Anpfiff ja noch ein paar Stunden sind. Auf den zahlreichen Public Viewing Areas in München wird ab dem Vormittag alles vorbereitet für heute Abend. Die Bierleitungen überprüft und die Snacks aufgefüllt. Die Münchnerinnen und Münchner hoffen auf eine deutlich bessere Leistung der deutschen Mannschaft nach der Niederlage gegen Ecuador. Kommen die Deutschen heute weiter, ist das nächste Spiel dann am Samstag um 23 Uhr.
3: Und zum Schluss noch eine Meldung, mit der sich viele von euch sicherlich identifizieren können. Jeder Fünfte in Deutschland rastet nämlich beim Aufbauen von Möbeln aus. Das zeigt jetzt eine neue Studie von YouGov. Auch sehr lustig, rund 13% der Befragten gaben an, sich absichtlich nicht an die Aufbauanleitung gehalten zu haben und es im Nachhinein dann bereut zu haben. Immer gut informiert, das waren die Nachrichten für München und die Region. Und jetzt der zuverlässige Verkehrsservice mit Sandra Lehmann.
2: Dann schauen wir doch mal, was auf den Straßen so los ist. Folgende Gefahrenmeldungen sind dabei. Die A92 in Richtung Deggendorf zwischen Ober- und Unterschleißheim. Vorsichtig fahren, hier liegt ein totes Tier auf der Fahrbahn. Die A8 München-Salzburg zwischen Bernau und Übersee. Eine Vollsperrung, wir haben es gerade gehört, ein Waldbrand. Hier ist die Feuerwehr im Einsatz. Achtung, auch Sichtbehinderungen durch dichten Rauch. Die Umleitung ist leider auch überlastet, also plant auf jeden Fall mehr Zeit mit ein. Auf der A8 in Richtung Salzburg zwischen Neubiberg und dem Tunnel Neubiberg eine ungesicherte Unfallstelle. Und auf der Nürnberger in Richtung München, da haben wir einen defekten LKW zwischen Allershausen und dem Kreuz Neufahren. Der linke Fahrstreifen ist gesperrt. Hier wird der Verkehr an der Unfallstelle vorbeigeführt. Er staut sich dementsprechend auf 10 Kilometer. Hier braucht ihr eine Dreiviertelstunde länger. Das Ganze dauert circa noch bis um 10. Wir bleiben auf der gleichen Strecke zwischen Garching Süd und Frankfurter Ring. Nochmal 5 Kilometer Stau. Dann haben wir die A92 in Richtung München. Im Kreuz Neufahren in der Überleitung zur A9 ein Unfall. Hier auch Personen am Fahrbahnrand. Fahrt vorsichtig vorbei. Die A95 in Richtung Garmisch zwischen Wolfratshausen und Seeshaupt. Hier ein defekter LKW auf dem rechten Fahrstreifen und zwischen Penzberg-Iffeldorf und Sindelsdorf eine ungesicherte Unfallstelle. Hier ein Unfall mit gleich mehreren Autos, fahrt vorsichtig vorbei, Polizei und Rettungswagen sind auch noch nicht da, sind aber unterwegs. Schauen wir noch in den Kreis Landshut, B15 zwischen A92 und Essenbach-Ost, ein Unfall. Auch hier Personen an der Fahrbahn, auch hier wirklich runter vom Gas. Gute Fahrt, kommt gut an. Die aktuellsten Blitzer habe ich auch noch stehen in der Tegernseer Landstraße zwischen Silberhornstraße und Ostfriedhof. Dann haben wir einwärts die Putzbrunner Straße kurz vor der Eulenspiegel. Und Grafing ist dabei, die Wasserburger, hier in der Kurve vor dem Fahrradladen bei Tempo 30. Ah, ich sehe noch einen. Carlo hat sich gemeldet. Die A8 in Richtung Salzburg, kurz nach der Ausfahrt Hofoldinger Forst, mal wieder von der Brücke runter. Eva war auch dran, der Julian und der Christian. Falls ihr noch irgendwas Neues habt, ruft uns auch gerne an oder schreibt uns eine WhatsApp. Wir freuen uns immer. München 4433 4433.
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2: Was ein Wochenende, oder? Irgendwie ein Schattenplätzchen an der Isar zu finden am Flaucher, fast unmöglich, aber irgendwie dann doch sehr herrlich. In der Würm treiben lassen auch, sollst ihr mal probieren, habe ich gestern gemacht. Richtig, richtig schön. Ja, und jetzt müssen wir uns wieder ans Arbeiten gewöhnen, aber ich habe hier was, das es wenigstens ein bisschen schöner macht. Mehr 80er, mehr 90er, Roxette nach Robert Palmer. Wir starten mit Johnny and Mary. Schönen Vormittag euch.
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Mehr 80er, mehr 90er für einen Montagvormittag. Wham! Und Wake Me Up Before You Go Go. Und eine aktuelle Falschfahrermeldung von der B2 Mittenwald-Weilheim. Im Tunnel Oberau in beide Richtungen aufpassen. Hier fährt der Geisterfahrer nicht überholen. Wirklich in beide Richtungen richtig vorsichtig fahren. B2 Mittenwald-Weilheim, Tunnel Oberau. Aktuell ein Geisterfahrer.

0: It's a Hard Life. Queen am Montagvormittag hier auf Arabella München.
1: Ja, und am Wochenende ein gelber anstatt ein roter Teppich auf einer Filmpremiere. Um welchen Film kann es da eigentlich nur gehen?
2: Pignata, Carbonara, Lasagna.
1: Ganz genau. Die Minions sind wieder unterwegs ab kommendem Donnerstag. Da geht's los mit Minions and Monsters. Gestern eben Premiere im Malteser Filmpalast. Die Kaulitz-Brüder waren da. Warum? Naja, sie haben auch im Film ein Monster und einen Roboter synchronisiert. Ich freue mich sehr drauf. Nachos, kalte Cola in kühler Umgebung und hoffentlich ganz viel zu lachen. Kino eh ein großes Thema aktuell. Am Wochenende ist ja auch das Münchner Filmfest gestartet. Auch hier mit ganz viel Prominenz. Sandra Hüller war zum Beispiel dabei. Bis zum Sonntag 130 Filme.

0: 80er, mehr 90er Gazebo und I Like Chopin. Und da schauen wir nochmal auf die Straßen für euch. Die Falschfahrermeldung ist nämlich gerade eben vom System verschwunden. B2 Mittenwald-Weilheim im Tunnel Oberauwara unterwegs. Jetzt nicht mehr Fahrt, also in dem Bereich weiterhin vorsichtig, aber die größte Gefahr ist vorüber.
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11: Blauer Himmel, Sonnenschein schon wieder. Das Wetter für München und die Region wieder sehr sommerlich aktuell. Schauen wir aufs Thermometer. Angenehme 24 Grad, die messen wir am Stachus. 23 sind es bei euch in Poing im Landkreis Ebersberg und die messen wir auch in Dachau. Die Höchstwerte heute auch wieder ganz schön heiß. 28 bis 30 werden es. Und nachher sollen sie dann wirklich kommen, die Gewitter. Und wenn sie denn dann unterwegs sind, gibt's Sturmböen, Hagel und auch ganz schön starken Regen zum Teil. Mal gucken, was passiert. Ja, die kommenden Tage sind dann ähnlich. Morgen auch nochmal wechselhaftes Wetter. Mittwoch ist deutlich kühler und ganz schön windig.
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11: Der zuverlässige Verkehrsservice für München und die ganze Region. Wir schauen auf die A8 für euch. München-Salzburg zwischen Bernau und Übersee eine Vollsperre wegen des Waldbrandes. Achtung, Sichtbehinderungen durch dichten Rauch und auch die Umleitungen sind aktuell ganz schön überlastet. Plant hier also auf jeden Fall mehr Zeit mit ein. In der gleichen Richtung zwischen Neubiberg und dem Tunnel Neubiberg nochmal eine ungesicherte Unfallstelle. Dann haben wir die A9 in Richtung München zwischen Allershausen und dem Kreuz Neufahrn. Ein defekter LKW am linken Fahrstreifen. Hier ein Unfall auch in dem Bereich. Das Ganze dauert noch sicher bis um 10 Uhr. Ihr müsstet also weiterhin mit Behinderungen rechnen und auf jeden Fall auch einen Stau mit einplanen. Hier stehen sie nämlich schon zwischen Pfaffenhofen und dem Kreuz Neufahrn. 8 Kilometer lang ist er der Stau, 50 Minuten länger dauert's. Die A95 in Richtung Garmisch zwischen Wolfratshausen und Seeshaupt. Da haben wir einen Unfall mit gleich mehreren Autos. Hier ist aktuell die Richtungsfahrbahn komplett gesperrt. Rettungsfahrzeuge sind im Einsatz. Also umfahrt das Ganze weiträumig und im Kreis Landshut hat es leider auch gekracht. Hier auch Personen auf der Fahrbahn und zwar genau genommen auf der B15 zwischen A92 und Essenbach-Ost. Fahrt vorsichtig. Gute Fahrt. Die aktuellsten Blitzer stehen in der Tegernseer Landstraße zwischen Silberhorn und Ostfriedhof. Die Putzbrunner ist dabei, kurz vor der Eulenspiegelstraße. Und die A8 in Richtung Salzburg, kurz nach der Ausfahrt Hofoldinger Forst. Hier mal wieder von der Brücke runter. Ja, und falls ihr irgendwas Frisches habt für uns, gerne durchrufen, gerne auch WhatsAppen. Unsere Nummer, die ist die 089-4433-4433.
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0: Wett, Wett, Wett, Love's all around. Und könnt ihr bei der Hitze auch nicht essen? Weil es so heiß ist? Ja, ich schon. Ich kann nämlich immer essen. Apropos!
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0: Wir schicken auch heute die Montagsretter los. Die Bäckerei Ziegler ist es. Und die packt euch jeden Montag ein traumhaftes Frühstück zusammen und fährt es direkt zu euch und den Kollegen. Ihr könnt euch immer anmelden auf radioarabella.de. Die Martina hat es getan. Hoffentlich geht sie ran.
2: Die Martina hier.
0: Die Sandra hier von Radio Arabella. Hi, grüß dich.
2: Ja.
0: Hi.
2: Hallo. Darf ich mal auf laut machen?
0: Ja, unbedingt, klar. Bist du schon in der Arbeit?
2: Ich sitze jetzt gerade im Büro von unserer Schulsozialarbeiterin.
0: Erzähl mal, wer seid ihr denn genau?
2: Wir sind eine Pflegeschule hier in München und wir sind ein großes Team von über 30 Leuten. Und ja, wir haben 11 Klassen bei uns und 5 Klassen machen jetzt dieses Jahr Abschluss. Die Abschlussprüfungen laufen und da steckt ein ganzes Team dahinter, damit das funktioniert.
0: Genau. Ja, und die armen Schüler, die ihre Prüfungen schreiben, schreiben hoffentlich im Keller, wo es kühl ist.
2: Eine Gruppe, die hatte schon am 11. Juni geschrieben und die anderen hatten letzte Woche Montag, Dienstag, Mittwoch geschrieben und es war schon ziemlich heiß.
0: Das ist echt eine Leistung. Ja Mensch, und ihr, wie gesagt, habt wahrscheinlich auch viel zu tun, aber es bald geschafft und dann könntet ihr euch theoretisch zusammensetzen und schön frühstücken.
2: Genau.
0: Dann machen wir das doch. Wir schicken die Montagsretter zu euch.

0: freue mich für euch. Lasst es euch gut gehen, lasst es euch schmecken.
1: Ja, vielen Dank.
0: Sehr gerne, ja. Und falls ihr auch Lust drauf habt, meldet euch an, wie gesagt, radioarabella.de und dann schicken wir es los. Unser tolles Frühstück von der Bäckerei Ziegler.
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8: Ist schon deutlich angenehmer als die vergangenen Tage, finde ich. Aktuell sind es knapp über 20 Grad. 23 nämlich bei euch im Landkreis Dachau in Schwabhausen. Bei uns in der Stadt 24 Grad. Die messen wir am Kolumbusplatz. Und dann schauen wir noch zu euch nach Straßlach. Hier sind es aktuell auch knappe 24 Grad. Dazu schon wieder viel Sonnenschein, aber auch ein paar mehr Wolken gerade am Nachmittag. Und dann sollen sie voraussichtlich wirklich kommen, die Gewitter. Na, hoffentlich. So eine schöne Erfrischung wäre es schon mal. 28 bis 30 werden es heute maximal. Morgen auch eher wechselhaftes Wetter. Gucken wir mal, was die Gewitter bringen, wenn sie denn unterwegs sind. Sturmböen, Hagel und Starkregen zum Teil. Ja, also macht alle Schotten dicht und parkt euer Auto vielleicht irgendwo unten drunter, nicht, dass es noch Beulen gibt. Morgen, wie gesagt, ähnlich. Mittwoch ist es auch.

0: kühler und ganz schön windig.
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2: Guten Morgen, die Nachrichten mit Ludwig Haas. Zuerst das Wichtigste aus München und der Region. Rund um die Theresienwiese ist ab heute wieder viel los. 1000 Lkw-Ladungen werden da in den nächsten 3 Monaten nach und nach eintreffen. Sie alle bringen Teile für den Wiesenaufbau. Der ist heute mit einem symbolischen Spatenstich von Wiesenchef Scharpf gestartet. Die Regiobahn nimmt den Verkehr im Süden Münchens wieder auf. Wegen eines Hangrutsches war die Bahnstrecke zwischen Westerham und Kreuzstraße monatelang gesperrt. München-Reporterin Renate Münzer.
0: Der Bahndamm ist saniert und das Gleis wieder verlegt worden. Ab heute sollen die Züge wieder fahren, aber vorübergehend nur mit Tempo 30, denn es müssen noch Restarbeiten erledigt werden, voraussichtlich in den Sommerferien.
2: Trotz des heißen Wetters haben am Wochenende gut 230.000 Menschen beim Christopher Street Day gefeiert. Und auch beim Sommer Tollwood im Olympiapark lief soweit trotz der Hitze alles gut. Tollwood-Sprecherin Stefanie Kneer.
3: Wir hatten ein sehr schönes, aber halt leider sehr heißes Wochenende. Dadurch kamen nachmittags weniger Menschen, am Abend kommen die Menschen und genießen dann wirklich bis in den Abend hinein auch unser Hitzekonzept mit viel Abkühlung.
2: Vorsichtiger Optimismus am Chiemsee. Die Feuerwehr schafft es da langsam, einen dortigen Großbrand in den Griff zu kriegen. Aus immer noch ungeklärten Umständen brennt dort seit der Nacht eine Wald- und Moorfläche in Größe von rund 8 Fußballfeldern. Weiterhin bleibt aber die angrenzende A8 wegen des starken Rauchs in beiden Richtungen vollgesperrt. Was glaubt ihr, wie groß ist eigentlich die Gefahr, in einem Aufzug stecken zu bleiben? Eine neue Auswertung des Aufzugspezialisten Hund Consult gibt jetzt einen Einblick. Statistisch gesehen bleibt der Fahrstuhl bei einer von 300.000 Fahrten stecken. Am wahrscheinlichsten ist das Steckenbleiben, wenn das Haus 2 bis 4 Geschosse hat. Bei mehr Stockwerken wird das Steckenbleiben immer unwahrscheinlicher. Immer gut informiert, das waren die Nachrichten für München und die Region. Und jetzt der zuverlässige Verkehrsservice mit Sandra.
4: Danke, Ludwig. Ja, wir schauen gleich mal auf die gleiche Strecke, von der du gerade gesprochen hast. A8 München-Salzburg zwischen Bernau und Übersee, eine Vollsperrung. Wegen des Waldbrandes, die Feuerwehr ist im Einsatz, Sichtbehinderungen durch Rauch, die Umleitungen sind leider auch ganz schön überlastet, plant also definitiv mehr Zeit mit ein. Wir bleiben bei der A8 in Richtung Salzburg zwischen Neubiberg und dem Tunnel Neubiberg, eine ungesicherte Unfallstelle, hier vorsichtig vorbeifahren. Und auf der A9 hat es leider auch gekracht, und zwar in Richtung München zwischen Allershausen und dem Kreuz Neufahren. Da steht einmal ein defekter LKW auf dem linken Fahrstreifen, deswegen der Verkehr wird an der Unfallstelle vorbeigeführt. Es staut sich auch ganz schön immer noch. Circa 50 Minuten müsstet ihr länger mit einplanen zwischen Pfaffenhofen und dem Kreuz Neufahren. A95 in Richtung Garmisch, auch hier leider ein Unfall mit gleich mehreren Autos. Hier ist der rechte Fahrstreifen blockiert, deswegen die Feuerwehr ist im Einsatz zwischen Wolfratshausen und Seeshaupt, das Ganze circa 20 Minuten obendrauf. Deswegen, ja, und die B23 ist gerade noch reingerutscht. Peiting, Garmisch-Partenkirchen zwischen Bad Bayersoien und Saulgrub. Da haben wir 2 Rinder auf der Fahrbahn, fahrt hier also auch ganz, ganz vorsichtig. Gute Fahrt, kommt gut an. Die aktuellsten Blitzer. Ganz neu, der Michael hat uns die Sudetendeutsche Straße gemeldet. Auf Höhe Rotplätzstraße bei Tempo 30. Habe ich noch nie gehört. Entschuldigung. Dann haben wir die Putzbrunner Straße kurz vor der Eulenspiegelstraße. Wartenberg von Berglern kommend. Hier beim Friedhof bei Tempo 30. Da sage ich danke an den Harry. Ja, und falls ihr auch noch irgendwas Neues sichtet, neue Zungenbrecher für mich habt, dann könnt ihr gern durchrufen oder WhatsAppen. München 4433. 4433.
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4: Bauer kühlt Kühe im Stall mit Schneekanone ab, lese ich gerade. Hab mich gefragt, ob beim Melken dann gleich Softeis rauskommt. Schönen Vormittag jetzt mit Erasure und Deepish Moods.

0: someone, Lukas Graham am Montagvormittag. Und wie wär's mit einem Pool im Garten? Wäre nicht schlecht aktuell. Wir haben ja einen, es ist ein Eimer auf unserem Balkon, aber falls ihr mehr Platz habt, dann hätte ich eine Idee. Schaut am kommenden Wochenende nach Allach unter Menzing. Da gibt's nämlich den Tag des Swimming Ponds und Living Pools. Da könnt ihr euch nämlich anschauen, wie ein Pool oder ein Naturbadeteich im Garten aussehen könnte. Ohne Chlor, ohne Chemie im Wasser. Samstag und Sonntag im Erlebnisgarten Schleizer. Jeweils um 12 geht's los mit den Führungen und Vorträgen. Und es sind sogar Synchronschwimmerinnen vor Ort. Ja, oder bei euch in Sauerlach kommt den Samstag das Weiherfest. Los geht's um 18 Uhr. Es gibt Steckgallfisch, Bier vom Fass, dazu Live-Musik. Das Ganze ist eben in Sauerlach rund um die Stummlack. Das ist der Weiher direkt an der Kirchstraße. Ja, und falls ihr noch mehr Tipps auch für unter der Woche braucht, schaut gerne rein bei uns in den extra großen Veranstaltungskalender auf radioarabella.de.
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11: Das Wetter für München und die ganze Region. 25 Grad aktuell bei euch in Gröbenzell, in Bruntal 25, knappe 26 bei uns in der Stadt am Fischbrunnen. Ja, bei uns blauer Himmel, Sonnenschein, nachher 28 bis 30 Grad, nachher aber auf jeden Fall auch noch örtlich Regenschauer und Gewitter. Aktuell ja, bekommt Ingolstadt eine kleine Erfrischung auf dem Regenradar, zieht da gerade was drüber.

0: Ja, ich freue mich für euch. Hätten wir auch gern hier bei uns in München. So ein bisschen Regen täte uns allen und vor allem auch der Natur gut. Ja, wie gesagt, am Nachmittag sind Regenschauer und Gewitter unterwegs. Dazu eben auch eine kleine Erfrischung. Die kommenden Tage schauen ähnlich aus. Morgen wechselhafteres Wetter, Mittwoch kühler und windig.
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0: Und dann schaue ich natürlich noch für euch auf die Straßen, der zuverlässige Verkehrsservice für München und die ganze Region. Wir haben die A8 Salzburg dabei zwischen Bernau und Übersee in beide Richtungen. Immer noch eine Vollsperrung. Wir haben es ja in den Nachrichten ein paar Mal schon gehört. Da gibt es gerade einen Waldbrand. Die Feuerwehr ist im Einsatz. Da gibt es eben Sichtbehinderungen durch dichten Rauch. Deswegen auch eben die Streckensperrung. Eine Umleitung ist eingerichtet, aber die ist ganz schön überlastet. Plant hier also auf jeden Fall mehr Zeit mit ein. Die A9 in Richtung München. Zwischen Allershausen und dem Kreuz Neufahren ein kaputter LKW am linken Fahrstreifen. Hier wird der Verkehr vorbeigeführt, deswegen aber auch immer noch ein Stau zwischen Allershausen und dem Kreuz Neufahren. Die A92 ist gerade reingekommen. Fahrt vorsichtig zwischen Altdorf und Landshut West, wenn ihr in Richtung München unterwegs seid. Da liegen mehrere Spanngurte auf der Fahrbahn und Personen sind auch noch am Fahrbahnrand unterwegs. Und noch was von der A99, der Westumfahrung Richtung Lindau. Ein Pannenauto im Tunnel Allach. Hier ist der Standstreifen blockiert. Gute Fahrt, kommt gut an. Die aktuellsten Blitzer. Wir stehen heute in Poing in Richtung Ottersberg beim Sportpark beidseitig. Hat uns Manni gemeldet, vielen Dank. Die Sudetendeutsche Straße, Höhe Rotplättstraße bei Tempo 30. Putzbrunner Straße, kurz vor der Eulenspiegelstraße, ist auch noch aktuell. Und Wartenberg hier beim Friedhof in der 30er-Zone. Und falls ihr auch noch irgendwas Neues sichtet, dann könnt ihr natürlich gerne entweder eine WhatsApp schreiben, eine Sprachnachricht schicken geht auch oder ganz klassisch durchrufen. Wir sind gut zu erreichen unter München 4433 4433. Und alle Blitzer in der Übersicht natürlich auch bei uns in der Arabella München App.
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0: großartige Nummer. Softail Tainted Love, mehr 80er, mehr 90er hier auf Arabella München. Und es wird bestimmt nicht einfach heute Abend, aber wir sind klarer Favorit. 16. Finale heute Abend gegen Paraguay. Los geht's erst um 22.30 Uhr. Wir haben also zwei Möglichkeiten. Wir schlafen schon vorher auf der Couch daheim ein oder wir schauen draußen. Auch heute Abend wieder unser großes Arabella Public Viewing natürlich in der Hirschau im Englischen Garten. Ich habe aufs Regenradar geschaut. 22 Uhr schaut es ganz gut aus. Da sollten die stärksten Schauer durch sein. Wir haben auf jeden Fall was für euch und die Freunde. Wir haben wieder einen Tisch für 10 Leute inklusive Brotzeit und Getränke. Falls ihr Lust drauf habt, schaut rein auf radioarabella.de. Nehmt einen Schirm mit auf jeden Fall und dann sehen wir uns hoffentlich heute Abend in der Hirschau.
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13: Das ist recht sonnig, dazu auch schön warm wieder. Aktuell sind wir schon bei knapp 27 Grad, gemessen in der Münchner Innenstadt am Viktualienmarkt. Knappe 26 sind es bei euch im Landkreis Starnberg in Percha. Gucken wir noch in Richtung Unterschleißheim. Hier auch knappe 26 Grad momentan. Ja, der Tag ist noch recht schön. Nachmittags sind schon etwas mehr Wolken unterwegs. Spätestens am Nachmittag geht's dann los. Laut Regenradar kommen dann dicke Wolken gezogen und die haben auf jeden Fall Schauer und Gewitter dabei. Und das Ganze geht dann wirklich bis in die Nacht hinein. So gegen 22 Uhr haben wir dann das Gröbste überstanden. Wie schaut's morgen aus? Auch noch viele Wolken, immer wieder Schauer. Ja, die schöne Erfrischung, auf die wir alle so lange warten, kommt also endlich morgen. Dann angenehme 27 Grad in der Spitze und der Mittwoch ist nochmal deutlich kühler und auch wechselhaft.
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0: Schönen Vormittag, die Nachrichten mit Ludwig Haas. Zuerst das Wichtigste aus München und der Region. 81 Tage sind's noch bis zur Wiesn und schon heute ist der Aufbau auf der Theresienwiese gestartet. München-Reporterin Arabella Scheffler.
1: Heute geht's los, wie immer, mit den großen Festzelten. Im August kommen dann auch kleinere Betriebe dazu, bis dann kurz vor dem Anstich dekoriert wird und die Bierleitungen angeschlossen werden. Der Aufbau dieses Jahr ist geprägt von Erleichterung. Wegen eines Rechtsstreits war ja lange unklar, ob die Traditionszelte Paulaner und Schottenhammel dabei sein dürfen.
0: Gute Nachrichten von der A8 am Chiemsee. Wie die Polizei bestätigt, ist die A8 jetzt nach Stunden auf beiden Seiten wieder offen. Es kann aber noch zu Staus kommen. Der Brand wird weiterhin gelöscht. Aus noch ungeklärten Umständen brennt seit der Nacht dort ein Gebiet von mehreren tausend Quadratmetern an Wald und Moor unweit der Autobahn. Das Hitzewochenende in Deutschland war rekordverdächtig. Noch nie war es hierzulande so heiß. Den neuen Temperaturrekord, den hält Neiße-Münde im Osten Brandenburgs. Dort wurden laut dem Deutschen Wetterdienst gestern Nachmittag 41,7 Grad gemessen. Arabella-Reporterin Diana Kramer.
2: Auf das Hitzewochenende folgen jetzt zwar vielerorts Gewitter und zumindest etwas Abkühlung, aber Hitzewellen, Dürrephasen, Waldbrände und schwere Unwetter mit Starkregen und Überschwemmungen könnten durch die Folgen des Klimawandels zunehmen, sagen Experten.
0: Heute Abend um 22.30 Uhr muss das deutsche Team im 16. Finale bei der WM gegen Paraguay ran. Passenderweise hat die FIFA jetzt neue Zahlen veröffentlicht. Unter anderem wurden bisher 2,8 Millionen Biere, fast 1 Million Flaschen Wasser und 300.000 Hotdogs in den WM-Stadien verkauft. Immer gut informiert, das waren die Nachrichten für München und die Region. Und jetzt der zuverlässige Verkehrsservice mit Sandra Lee.
3: So, jetzt habe ich ein leider zu früh ausgeschaltetes Mikrofon. Einmal Ludwig, sorry nochmal, schon mal auf die Straßen. Der zuverlässige Verkehrsservice für München und die ganze Region, was haben wir da für euch? Die A8 ist dabei, München-Salzburg. Wir haben es ja gerade nochmal in den Nachrichten gehört. So langsam aber sicher ist der Waldbrand ja wirklich unter Kontrolle. Trotzdem gibt es immer noch eine Vollsperrung zwischen Bernau und Übersee. Die Feuerwehr ist weiterhin im Einsatz. Hier auf jeden Fall die Umleitung nehmen, aber auch mehr Zeit einplanen in dem Bereich. Da ist nämlich natürlich alles überlastet deswegen. Die A9 in Richtung München ist auch noch mit dabei, zwischen Allershausen und dem Kreuz Neufahren ein defekter LKW immer noch auf dem linken Fahrstreifen. Deswegen auch in dem Bereich ein Stau auf 8 Kilometer zwischen Allershausen und dem Kreuz Neufahren. Die A92 in Richtung München zwischen Altdorf und Landshut West. Gegenstände, mehrere Spanngurte auf der Fahrbahn und am Standstreifen auch mehrere Personen. Also auch hier wirklich gut aufpassen. Und dann schaue ich noch für euch auf die A99. Die Westumfahrung Richtung Lindau, ein Pannenauto im Tunnel Allach. Auch hier wirklich vorsichtig und langsam vorbeifahren. Kommt gut an, gute Fahrt. Die aktuellsten Blitzer gibt es natürlich auch noch. Wo stehen die? In Poing zum Beispiel in Richtung Ottersberg beim Sportpark beidseitig. Dann haben wir immer noch einen in der Putzbrunner Straße kurz vor der Eulenspiegelstraße und Wartenberg ist dabei beim Friedhof bei Tempo 30. Ist relativ ruhig heute. Falls ihr noch Nachschub habt, ruft gerne an, schreibt uns auch einfach eine WhatsApp. Wir freuen uns immer. München 4433 4433.
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3: Weiterhin eine Hitze vom Feinsten. Heute Morgen hat mich der Herr Amsel bei uns am Balkon besucht und hat mich wirklich angeschaut mit großen Augen. Ich habe es kapiert, er will Wasser. Also falls ihr auch die Piepmütze am Balkon im Garten habt, stellt ihm Wasser hin, damit die auch was zum Trinken haben. Für uns jetzt ein Kaffee und dazu mehr 80er, mehr 90er. Meatloaf gleich nach Camouflage. Hier kommt The Great Commandment.
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Das ist er, der typische Sound. Der 80er Boy Meets Girl Waiting for a Star. To Fall hier auf Arabella München. Und an was denken wir als allerletztes momentan? Sollten wir aber. Heute Abend nämlich Wolfgang Ambros auf dem Tollwood Austropop vom Allerfeinsten. Tickets gibt's auch noch, habe ich gerade nachgeschaut, für 65 Euro. Also falls ihr spontan Lust drauf habt, dann schaut's vorbei. Oder ihr singt selber, geht auch am Tollwood heute Abend, 19 Uhr, großes Rudel singen wieder im Amphitheater. Falls es regnen sollte, dann in der Half Moon Bar. Jeder kann mitmachen, ganz ohne Voranmeldung. Und am Freitag, diese Frau, Anastasia. In der Musikarena. Absolute Powerfrau mit unverkennbarer Stimme. Hier ist sie. Tickets gibt's auch noch, habe ich geguckt. 75 Euro ist ein Doppelkonzert. Zuerst singt Marla Glenn und dann eben diese Frau. Anastasia, hier ist sie mit ihrem größten Hit. I'm out of love.

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13: Das Wetter für München und die ganze Region ist auch heute Vormittag wieder schön sonnig und schön warm. 27 Grad sind es aktuell, die messen wir am Fischbrunnen, messen wir auch bei euch in Gräfelfingen. Schauen wir noch in den Landkreis Dachau zu euch nach Schwabhausen. Auch hier sind es aktuell angenehme 26 Grad. Ja, angenehmer als gestern auf jeden Fall, würde ich sagen. Trotzdem ganz schön warm, 30 bis 32 Grad. Am Nachmittag geht es dann los mit Schauern und Gewittern und auch am Abend sind die noch unter.

0: unterwegs. Ja, und dazu eben eine schöne Erfrischung dann. Wie schaut's morgen aus? Morgen auch wechselhaftes Wetter. Es wird nicht mehr ganz so heiß. Die Höchstwerte so zwischen 26 und 28 Grad. Und am Mittwoch ist es nochmal eine Spur kühler für alle, die sich echt kühleres Wetter herbeisehnen. Gibt's dann angenehme 22 bis 24 Grad.
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0: Und das ist der zuverlässige Verkehrsservice für München und die ganze Region. Es ist immer noch ein bisschen was los auf der A8 München-Salzburg zwischen Bernau und Übersee. Die ist mittlerweile wieder offen. Es kann aber weiterhin zu Sichtbehinderungen durch den Rauch des Waldbrandes kommen. Also fahrt wirklich vorsichtig in dem Bereich. Die A9 in Richtung München zwischen Allershausen und dem Kreuz Neufahrn. Da hatten wir eine Unfallstelle, aktuell Aufräumarbeiten. Deswegen ist immer nur noch ein Fahrstreifen frei. Bis um 13 Uhr wird hier rumgewerkelt. Das heißt auf jeden Fall, mehr Zeit mit Einplanen staut sich immer noch zwischen Allershausen und Kreuzneufahren. 5 Kilometer lang ist er noch der Stau. Circa 20 Minuten länger dauert's. Die A92 in Richtung München zwischen Altdorf und Landshut West. Mehrere Spanngurte auf der Fahrbahn und Personen am Fahrbahnrand. Also auch hier gut aufpassen. Dann ist noch was Neues reingekommen von der A99, der Westumfahrung Richtung Nürnberg. Hier staut sich's auf 25 Minuten zwischen Lochhausen und Ludwigsfeld. Und noch was aus dem Kreis Rosenheim, die Priener Straße zwischen Weißham und der Abzweigung nach Bernau. Da haben wir eine Vollsperre nach einem Unfall. Gute Fahrt euch. Kommt gut an. Die aktuellsten Blitzer stehen im Landkreis Dachau in der Ortsdurchfahrt von Ebersbach beim Altenheim direkt. Poing ist dabei in Richtung Ottersberg beim Sportplatz aus einem Gebüsch heraus. Zolling, ganz frisch reingekommen. An der Amperbrücke steht er. Und zwischen Berglern und Wartenberg einer bei Tempo 30. Frank, Andrea, Thomas und Franz haben sich gemeldet. Vielen, vielen Dank euch. Falls ihr noch irgendwas sichtet, ruft uns auch gerne an oder schreibt eine WhatsApp. Wir sind immer gut zu erreichen unter München 4433 4433.
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Der Montagvormittag mit einfach guter Musik. Shakespeare Sisters, hello, hier auf Arabella München. Ja, und heute Abend also 16. Finale für unsere deutschen Jungs bei der Fußball-WM. Paraguay. Müssen wir einfach besiegen, oder? Im 16. Finale rausfliegen, das ist überhaupt gar keine Option. 22.30 Uhr geht's los und natürlich gibt's wieder das große Arabella München Public Viewing in der Hirschau im Englischen Garten. Und gleich um 12 übrigens jede Menge Vorberichterstattung bei Absolut Fußball, die WM-WG. Auf YouTube gibt's jeden Tag einen kompakten Live-WM-Check mit den wichtigsten Themen aus der Nacht, alle WM-News natürlich und ein Ausblick auf heute Abend eben. Den Link zum YouTube-Kanal gibt's übrigens bei uns im Netz auf radioarabella.de. Und was ist noch los die Woche? Am besten macht ihr Homeoffice morgen, nämlich, weil wir erstmal übermüdet sind vom Mittwoch, von heute Abend. Fußball-Mittwoch wird eh nichts mehr gehen auf den Straßen. Der Luise-Kieselbach-Tunnel wird saniert und deswegen ist der dicht vom 1. Juli bis zum 2. August in nördlicher Richtung komplett gesperrt. Ja, Wahnsinn. Das wird ein Chaos geben. Und zum Schluss aber noch was Nettes. Am Samstag Quietscheentenrennen bei euch in Gräfelfing. Könntet ihr euch auch schon mal eintragen in den Kalender. Das Würmtaler Entenrennen. Ab Mittag geht's los mit Riesenfamilienfest. 5 Euro kostet so eine kleine Ente. Ja, und ansonsten gleich an Gurten in der Mittagspause und bis morgen.

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17: Ja, da zeigt der Himmel heute erst noch die schöne Seite, später dann aber auch, was er sonst noch so drauf hat. Bis heute Abend bleibt es bei Sonne, Wolken und bis zu 32 Grad. Aktuell haben wir am Sendlinger Tor 27 Grad, Fischerhäuser sind es 31 Grad und in Bayerbrunn auch 31 Grad. Gegen 20 Uhr heute Abend etwa von Süden teilweise kräftige Gewitter mit Hagel und stürmischen Böen. In der Nacht wird es dann nach und nach wieder überall ruhiger. Morgen immer mal wieder Schauer und Gewitter, 26 bis 28 Grad, Mittwoch deutlich kühler, aber auch nasser und Donnerstag dann wieder mehr Sonne und angenehme 26 Grad. Soweit das Wetter. Jetzt die Arabella München Nachrichten um 12.
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19: Schönen Mittag. Jetzt die Nachrichten mit Ludwig Haas. Zuerst das Wichtigste aus München und der Region. Rund um die Theresienwiese ist ab heute wieder einiges los. 1000 Lkw-Ladungen werden da in den nächsten 3 Monaten eintreffen. Sie alle bringen Teile für den Wiesenaufbau. Der ist heute mit einem symbolischen Spatenstich von Wiesenchef Scharpf gestartet. Die Regiobahn nimmt den Verkehr im Süden Münchens wieder auf. Wegen eines Hangrutsches war die Bahnstrecke zwischen Westerham und Kreuzstraße monatelang gesperrt. München-Reporterin Renate Münzer.
20: Der Bahndamm ist saniert und das Gleis wieder verlegt worden. Ab heute sollen die Züge wieder fahren, aber vorübergehend nur mit Tempo 30, denn es müssen noch Restarbeiten erledigt werden, voraussichtlich in den Sommerferien.
19: Trotz des heißen Wetters

0: haben am Wochenende gut 230.000 Menschen beim Christopher Street Day gefeiert. Und auch beim Sommer Tollwood lief verhältnismäßig alles gut. Tollwood-Sprecherin Stefanie Kneer.
1: Wir hatten ein sehr schönes, aber halt leider sehr heißes Wochenende. Dadurch kamen nachmittags weniger Menschen, am Abend kommen die Menschen und genießen dann wirklich bis in den Abend hinein auch unser Hitzekonzept mit viel Abkühlung.
0: Berechnungen des IFO-Instituts zeigen, der morgen auslaufende Tankrabatt wurde beim Diesel nur unzureichend an die Verbraucher weitergegeben. Angesichts des morgen letzten Tankrabatttages sagt jetzt Verkehrsminister Schnieder der Rheinischen Post, man werde die Preissteigerungen genau beobachten und entsprechend reagieren. Das hat sich ja gefühlt irgendwie schon jeder mal gefragt. Wie groß ist eigentlich die Gefahr, in einem Aufzug stecken zu bleiben? Eine neue Auswertung des Aufzugspezialisten Hund Consult gibt da jetzt einen Einblick. Statistisch gesehen bleibt der Fahrstuhl bei einer von 300.000 Fahrten stecken. Am wahrscheinlichsten ist das Steckenbleiben, wenn das Haus 2 bis 4 Geschosse hat. Bei mehr Stockwerken wird das Steckenbleiben immer unwahrscheinlicher. Immer gut informiert, das waren die Nachrichten für München und die Region und jetzt der zuverlässige Verkehrsservice mit Simon Jägersberger.
2: Und da bitte Vorsicht auf der A8 Salzburg-München zwischen Bad Aibling und Irschenberg. Pannenauto, rechte Spur ist aktuell blockiert. Auf der A9 Nürnberg-München zwischen Raststätte, Fürholzen West und Kreuz Neufern auch ein defekter PKW, ebenfalls die rechte Spur betroffen. Und zwischen Allershausen und dem Kreuz Neufern Richtung München auf der A9 ist die linke Spur gesperrt. Da werdet ihr an der Unfallstelle vorbeigeführt, dauert aber noch circa eine Stunde und deswegen auch Stau hier, aktuell dauert 25 Minuten länger. Kommt gut und sicher an. Und die aktuellsten Blitzer in München und der Region: Landkreis Ebersberg-Poigen Richtung Ottersberg beim Sportplatz aus dem Gebüsch raus, Landkreis Freising, Zolling an der Amperbrücke und Landkreis Erding zwischen Berglern und Wartenberg 30er-Zone. Alle Blitzer in der Arabella München-App, wenn ihr noch was seht, 089-4433-4433. Dankeschön.
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2: Servus, wir haben ja ein echtes Hitzewochenende hinter uns. Ich weiß nicht, ob ich später mal in den Himmel oder die Hölle komme, aber einen Teil, den kenne ich jetzt. Ab heute Abend gibt es eine Abkühlung. Ob es nochmal so heiß wird diesen Sommer, das klären wir gleich. Und dazu mehr 80er, mehr 90er. Unter anderem gleich mit Mike and the Mechanics. Take That. Und das sind die 80er. Hier sind Whitesnake. Here I Go Again. Schönen Montagmittag euch.

Hier ist Arabella München, servus zusammen. Und am Samstag war Siebenschläfer bei über 40 Grad. Die Bauernregel sagt, wie das Wetter am Siebenschläfertag ist, so bleibt 7 Wochen lang. Boah, aber ganz so einfach ist es nicht. Eins ist schon mal klar, nach dem Wettermuster der letzten Wochen sind weitere Hitzewellen in diesem Sommer schon möglich. Ob die jetzt nochmal so heiß werden, das können auch unsere Wetterexperten nicht sicher sagen, sie schließen es aber nicht aus. Der Grund sind so subtropische Hochdruckgebiete, die jetzt immer weiter zu uns nach Europa reinkommen. Die gute Nachricht ist aber, es wird nicht durchgehend braten. Zwischen diesen heißen Phasen kommen auch mal wieder kühlere Abschnitte, so mit Wind und Regen vom Atlantik. Die bringen uns ja jetzt auch die nächsten Tage so ein bisschen Luft zum Durchatmen und Durchlüften. Heute kommen später teilweise noch kräftige Gewitter. Das Problem ist, wir wissen oft erst ziemlich kurzfristig, wann und wo es genau kracht. Deswegen sind für uns die Arabella München Gewittermelder in München und der Region unterwegs. Und wir brauchen noch mehr. Macht gerne mit, werdet auch Gewittermelder. Sobald es bei euch kracht, meldet es uns bitte per Telefon oder WhatsApp an die 089 4433 4433. Gemeinsam haben wir das alles im Griff. Vielen Dank schon mal im Voraus.

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14: Das Wetter für München und die Region, da haben wir bis heute Abend noch Sommer pur. Später dann doch teilweise richtig Theater am Himmel. Es bleibt erstmal noch bei Sonne-Wolken-Mix 30 bis 32 Grad. Wir haben aktuell am Goetheplatz 28, bei euch in Forst dann 30, Gauting-Landkreis Starnberg sind es 29. Aber am Abend dann Gewitter so ab 20 Uhr, teilweise auch kräftig mit Hagel und stürmischen Böen. Morgen wechselhaft gewitterig, 26 bis 28 Grad. Mittwoch kühler mit viel Regen, das tut mal gut. Am Donnerstag wieder sonniger und bis zu 26 Grad. Soweit das Wetter. Jetzt die Arabella München Nachrichten mit Sophie Auerhahn.
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16: Arabella München um halb, immer gut informiert und jetzt das Update. Nach dem Hitzewochenende wird die Politik in München laut. Die ÖDP im Stadtrat verlangt mehr Hitzeschutz im Alltag, nachdem bei Großveranstaltungen am Wochenende wie dem CSD und dem Munich Mash unter anderem Wassernebelduschen und Sonnencremespender im Einsatz waren, fordert die ÖDP diese Maßnahmen dauerhaft für München. Es ist das größte Volksfest der Welt, das Münchner Oktoberfest. Seit heute läuft der Aufbau auf der Theresienwiese. Wie immer geht es los mit dem Aufbau der großen Bierzelte. Ende August kommen die ersten Fahrgeschäfte. Am 19. September ist dann der Anstich und somit der offizielle Start der Wiesen. Und gute Nachrichten für alle, die auch abends nach der Arbeit noch Abkühlung suchen. Das Freibad in Dachau hat ab heute unter der Woche eine Stunde länger auf. Schwimmen geht jetzt auch montags bis freitags immer bis 8 Uhr abends. Immer gut informiert. Das war das Update für München und die Region und jetzt der zuverlässige Verkehrsservice mit Simon Jägersberger.
14: Und da bitte Vorsicht auf der A8 Salzburg-München zwischen Bad Aibling und Irschenberg, Pannenauto. Rechte Spur ist da aktuell dicht. Auf der A9 Nürnberg-München zwischen Allershausen und dem Kreuz Neufahrn ist die linke Spur gesperrt. Da hat es einen Unfall gegeben. Ihr werdet dran vorbeigeführt. Aber das dauert noch eine gute halbe Stunde. Deswegen Stau hier 20 Minuten. Dauert es in der Gegenrichtung zwischen Manching und Denkendorf. Auf der A9 Richtung Nürnberg haben wir auch Stau. Dauert eine halbe Stunde. Und noch die A93 Rosenheim-Kiefersfelden zwischen Brandenburg und Oberaudorf. Auch Stau. 24 Minuten Zeitverlust. Und die aktuellsten Blitzer

0: München-Unterregion, haben wir Landkreis Ebersberg im Poing-Plieninger Straße beim Sportzentrum. Danke, Hubert. Oliver meldet Landkreis Erding in Siegelfing, Höhe der Geflügelfarm Richtung Eiting, 70 sind erlaubt und 30er-Zone zwischen Berglern und Wartenberg. Noch mehr Blitzer immer in der Arabella München-App. Wenn ihr noch was seht, einfach kurz anrufen, WhatsApp schicken, 089-4433-4433. Dankeschön.
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Tina Turner auf Arabella München am Montagmittag. Es ist 20 vor 1 vorbei. Und kein Beziehungstest ist so gnadenlos wie ein neuer Kleiderschrank in Einzelteilen. Eine aktuelle Umfrage sagt, jeder Fünfte streitet beim Möbelaufbauen. Und wenn keiner da ist zum Streiten, dann habt ihr bestimmt auch schon alleine vor euch hingeschimpft wie so ein Rohrspatz. Ich fühle das total, wie ich schon hochgegangen bin. Früher, wenn Schrauben nicht gepasst haben, Bretter geklemmt oder vermeintlich was gefehlt hat. Aber mit dem Alter bin ich weiser geworden, weil meistens liegt's doch an dem, der schraubt. Ich war immer so ein ausgepackt, ich lege jetzt einfach mal los Typ. Ja, und jetzt schaue ich mir halt die Anleitung wirklich doch ein bisschen genauer an. Nicht, weil ich plötzlich so geduldig bin, sondern weil sie am Ende meistens leider recht hat. Zumindest, wenn wir sie verstanden haben. Das ist ja dann auch oft so eine eigene Sprache. Ich sag mal so, wenn am Ende alles steht und keiner beleidigt das Zimmer verlässt, dann war es ein richtig guter Aufbautag mit relativ verständlicher Gebrauchsanweisung.

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13: Und da wird es erst noch richtig heiß. Wir haben 30 Grad aktuell am Ratzingerplatz in Sendling, Eichenau bei euch 29, 28 im Hofoldinger Forst. Später dann oft noch ziemlich laut am Himmel, denn heute Abend so ab etwa 20 Uhr kommen oft kräftige Gewitter teilweise aus dem Süden zu uns, oft mit Hagel und stürmischen Böen. In der Nacht wird es dann nach und nach wieder ruhiger. Es kühlt dann etwas runter. Morgen haben wir immer wieder Schauer und Gewitter bei 26 bis 28 Grad. Mittwoch noch kühler mit 22 bis 24 und vor allen Dingen nass. Am Donnerstag haben wir dann wieder mehr Sonne und eigentlich ganz angenehme 26 Grad. Soweit das Wetter. Jetzt die Arabella München Nachrichten um 13 Uhr.
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15: Schönen Mittag. Die Nachrichten mit Sophie Auerhahn. Zuerst das Wichtigste aus München und der Region. Nach dem Hitzewochenende wird die Forderung nach mehr Bäumen in München laut. München-Reporter Andi Weinhold.
16: Aktuell werden Unterschriften für mehr Bäume in München gesammelt. Beim sogenannten Baumentscheid. 20.000 Unterschriften sind schon zusammengekommen. Die Organisatoren machen jetzt aufgrund der Hitze nochmal auf ihre Ziele aufmerksam. Demnach spenden Bäume Schatten, kühlen ihre Umgebung und stärken die Lebensqualität. Bis Ende August werden noch Unterschriften gesammelt.
15: Die Münchner Löwen haben nach einem Insolvenzantrag aktuell viel mit dem eigenen Bankrott zu tun. Jetzt kommt raus, das Thema Insolvenz scheint schon länger konkret. München-Reporter Sebastian Impekhofen.
17: Schon 2017 soll es bei den Löwen die Überlegung gegeben haben, einen Insolvenzantrag einzureichen. Das berichtet die Abendzeitung. Auch zwei

0: Jahre später, also 2019, soll eine Insolvenz auf dem Tisch gelegen haben. Demnach wollte man damit Investor Ismaik loswerden. Der Plan wurde aber nie in die Tat umgesetzt.
1: Dutzende Feuerwehrleute und Hubschrauber waren im Einsatz. Mehrere tausend Quadratmeter Wald und Moorfläche bei Übersee im Landkreis Traunstein haben seit der Nacht gebrannt. Das Feuer ist soweit gelöscht, es gibt aber noch Glutnester. Wegen des Brandes musste die A8 am Chiemsee gesperrt werden. Die Sperre konnte mittlerweile aufgehoben werden. Nur noch morgen gilt der Tankrabatt an unseren Zapfsäulen. Verbraucherschützer haben deshalb die Mineralölkonzerne vor überhöhten Preissprüngen nach dem Auslaufen gewarnt. Demnach müsse das Bundeskartellamt weiter genau hinsehen. Und noch die gute München-Nachricht. Freiwillige haben am Wochenende fleißig Müll am Isarufer gesammelt. Allein 5 Kilo Kronkorken sind zusammengekommen. Laut den Isarfischern, die die Aktion organisiert haben, ein gutes Zeichen, dass nicht mehr jeglicher Müll einfach liegen gelassen wird. Vor einem Jahr waren es noch doppelt so viele Kronkorken. Immer gut informiert. Das waren die Nachrichten für München und die Region. Und jetzt der zuverlässige Verkehrsservice mit Simon Jägersberger.
2: Und da haben wir die A9 München-Nürnberg zwischen Langenbruck und Ingolstadt-Ost. Staut sich 34 Minuten dauert. Auf der A8 Salzburg-München zwischen Weyern und dem Kreuz Süd. Bisschen stockend. 18 Minuten bitte mal einplanen. A93 Rosenheim-Kiefersfelden zwischen Brandenburg und Oberaudorf. Knappe halbe Stunde Stau, hauptsächlich für Lkw. Ihr müsstet links dran gut dran vorbeikommen. Und dann haben wir noch die Pippinger Straße zwischen der Verdi und der Bertha von Suttner Weg. In beiden Richtungen gesperrt, da brennt's. Feuerwehr ist im Einsatz. Bitte, wenn möglich, weiträumig drumherum fahren. Dankeschön. Und die aktuellsten Blitzer in München und der Region, da haben wir eine Sprachnachricht von Jürgen bekommen.
3: Solling Richtung Freising, also wenn man vor Altenkirchen kommt, die B301 ist das. Und auf der Höhe von der Kanalbrücke, da steht rechts, also ganz unscheinbar, steht hinter der Leitplanke, steht da der Fotoapparat.
2: Dankeschön, Jürgen. Außerdem haben wir noch Landkreis Ebersberg-Poing in der Plieninger Straße beim Sportzentrum. Im Landkreis Erding, Siegelfinghöhe der Geflügelfarm Richtung Eiting, Tempo 70. Und wenn ihr noch was seht, ruft einfach an, schreibt eine WhatsApp 089 44 33 44 33. Und Arel, alle Blitze auch immer in der Arabella München App. Dankeschön.
4: 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Arabella München am Mittag mit Simon Jägersberger.
2: Servus, so keine Ahnung, ob ihr den Autokorso mitbekommen habt heute Nacht, aber Deutschland ist Weltmeister im Beachhandball.
5: Das wäre jetzt der Moment für einen Applaus.
2: Ja, natürlich. Unser Männerteam hat Rekordweltmeister Brasilien geschlagen. Dann ist ja auch gar nicht so schlimm, wenn die Fußballer heute gegen Paraguay rausfliegen sollten. Aber das tun sie natürlich nicht. Wir schicken euch gleich zum Public Viewing heute Abend. In den Biergarten Hirschau im Englischer Garten. Davor mehr 80er, mehr 90er. Ist ein Talk.

0: Mutinik, shoot. Hier ist Arabella München, das war BOC. Es ist 1:15 und bringt uns ein ganz besonderes Kleidungsstück heute Abend Glück. Siegen oder nach Hause fliegen. Unsere Nationalmannschaft spielt im 16. Finale gegen Paraguay um 22.30 Uhr. Und mit Arabella München seht ihr unser erstes K.O.-Spiel. Hoffentlich nicht das letzte. Nicht daheim auf dem Sofa, sondern beim Public Viewing mit vielen Fans im Biergarten Hirschau im Englischen Garten. Ihr bekommt einen kompletten Tisch, ein großes Hirschau-Brotzeitbrettel für alle und natürlich auch was zu trinken. Und Arabella-Hörerin Lara aus Untermenzing will da mit ihren Freunden und eben einem ganz besonderen Kleidungsstück hin. Welches, Lara?
1: Der Glücksunterhose.
0: Das musst du jetzt bitte etwas genauer erklären.
1: Ja, ich denke, das ist ja jetzt das 16. Finale. Und ihr sagt ja auch immer Sieg oder Flieg. Und da ist natürlich jetzt jeder Weg zum Glück sehr wichtig. Deswegen wird alles eingepackt auf die Glücksunterhose. Und dann wäre das natürlich, bin ich da optimistisch.
0: Ja, das verstehe ich, Lara. Ich habe auch.

0: auch ein paar Unterhosen, aber wie wird aus einer normalen Unterhose eine Glücksunterhose? Was hat's mit der auf sich?
1: Ja, das ist die Geschichte von der Unterhose. Wenn man da ganz, ganz viele tolle Erlebnisse hat und viel Glück, dann wird sie zur Glücksunterhose. Also die bringt auf jeden Fall den Sieg. 4-1 wird das.
0: Mit Laras Glücksunterhose klappt das heute Abend und du schaust im Biergarten Hirschau im Englischen Garten mit deinen Freunden und deine Glücksunterhose.
1: Ja, dankeschön.
0: Vergiss bloß diese Unterhose nicht, sonst geht's schief.
1: Auf keinen Fall.
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7: Das Wetter für München und die Region, da wird es am Tag jetzt erstmal noch richtig schön heiß mit Sonne und Hitze. Am Abend hat er aber dann was anderes vor, das Wetter, da kann es oft ziemlich doll krachen und scheppern. Ab 20 Uhr teilweise heftige Gewitter mit Hagel und stürmischen Böen. Die Nacht danach wird dann wieder ruhiger und morgen haben wir dann immer mal wieder so Schauer und Gewitter bei 26 bis 28 Grad. Mittwoch Abkühlung 22 bis 24, aber auch fast den ganzen Tag nass. Am Donnerstag wieder mehr Sonne und angenehme 26 Grad. Temperaturen aktuell am Jakobsplatz 30 Grad, in Erding 29, in Windach bei euch im Landkreis Landsberg am Lech auch 29 Grad.
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7: Der zuverlässige Verkehrsservice für München und die Region haben

0: Stau auf der A9 München-Nürnberg zwischen Langenbruck und Denkendorf, 11 Kilometer Länge, 33 Minuten dauert's. Dann die A9 München-Nürnberg zwischen Rastplatz Barer Weiher Ost und manchen Unfall, mittlere rechte Spur blockiert. Das hängt dann wohl auch mit diesem Stau hier unter anderem zusammen, da staut sich ja seit Wochen immer mal wieder. Auf der A95 München-Garmisch zwischen Fürstenried und Dreieck Starnberg haben wir ein defektes Auto auf der rechten Spur und Personen auf der Fahrbahn, bitte aufpassen. Dann die B11 Landshut Richtung Moosburg zwischen der Einfahrt Rastplatz B11 Tiefenbach und Eching ein Unfall, auch hier Personen auf der Fahrbahn und immer noch in beiden Richtungen gesperrt Pippinger Straße zwischen der Verdi-Straße und dem Bertha-von-Suttner-Weg. Da brennt, Feuerwehr ist im Einsatz, kommt gut und sicher an. Und die aktuellsten Blitzer in München und der Region haben wir Zolling Richtung Freising, Höhe Kanalbrücke, dann Landkreis Bad Tölz-Wolfratshausen, Geretsried, Böhmerwaldstraße, stadteinwärts 30er-Zone. Danke Olli. In Siegelfing, Höhe der Geflügelfarm Richtung Eiting im Landkreis Erding und stadteinwärts die Schönstraße, kurz nach dem Tierpark, hat Klaus gemeldet. Dankeschön. Meldet gerne mehr. 089 44 33 44 33. Alle Blitzer haben wir sowieso immer in der Arabella München App für euch.
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0: ABC und The Night You Murdered Love, die 80er auf Arabella München. Es ist gleich 14:45 und vor einer Stunde haben wir darüber gesprochen, dass Möbelaufbau für viele Paare ungefähr das ist, was ein Elfmeterschießen im WM-Finale für die Nerven. Schraubenbretter, Anleitung, irgendwann guckt einer so, als würde gleich nicht der Schrank, sondern die Stimmung zusammenbrechen. Jeder Fünfte streitet oder schimpft auch alleine, laut aktueller Umfrage beim Möbelaufbauen. Ich habe ja auch erzählt, dass ich früher eher der Typ war, einfach mal loslegen und hoffen, dass es schon passt. Heute bin ich schlauer und schaue lieber erstmal in die Anleitung. Auch wenn die manchmal klingt, als wäre sie in einer ganz anderen Sprache geschrieben. Für Arabella-Hörer Hans aus Altomünster ist das Ganze aber kein Beziehungstest. Er und seine Frau sind ein echtes Dreamteam mit Imbusschlüssel.
1: Meine Frau und ich, wir packen das gemeinsam aus. Dann sortieren wir das. Meine Frau ist der Anschaffer und ich bin der Schrauber.
0: Also, klare Aufgabenverteilung bei Hans daheim. Die Frau hat den Plan und Hans den Akkuschrauber.
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12: Ein Tag mit zwei Gesichtern. Erst ist es sonnig und heiß, später wird es dann teilweise ungemütlich. Ab 20 Uhr heute Abend circa kommen oft heftige Gewitter aus dem Süden, auch Richtung München und darüber hinaus. Da kann es örtlich ein bisschen hageln, teilweise auch etwas stürmen. Die Nacht wird dann auf jeden Fall wieder ruhiger. Jetzt ist es noch heiß, 30 Grad am Georg-Elser-Platz, Münzing bei euch 28, 31 in Ebersberg. Morgen haben wir Schauer und Gewitter, immer mal wieder, 26 bis 28 Grad. Mittwoch ist dann richtig der Tag zum Durchlüften. 22, 24 Grad und nass. Und am Donnerstag kommt aber die Sonne zurück bei dann angenehmen 26 Grad. Soweit das Wetter. Jetzt die Arabella München Nachrichten um 14 Uhr.
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14: Schönen Mittag. Die Nachrichten mit Sophie Auerhahn. Zuerst das Wichtigste aus München und der Region. Es soll die größte temporäre Baustelle in ganz Europa sein. Die Münchner Theresienwiese. Hier wird seit heute das Oktoberfest aufgebaut. München-Reporterin Arabella Schäffler.
15: Um Punkt 8 hat Wiesenchef Scharpf den symbolischen Spatenstich gesetzt. In den nächsten Monaten sollen bis zu 1000 LKW-Ladungen an die Theresienwiese gebracht werden, um nach und nach Zelte und Fahrgeschäfte aufzubauen. In 81 Tagen soll dann der erste Anstich vom neuen OB Krause im Schottenhammelzelt stattfinden.
14: Ein Termin, zu dem man nicht zu spät kommen sollte, ist definitiv die eigene Hochzeit. Ziemlich ungünstig also, dass eine Braut am Freitag auf dem Weg zur Trauung im Schloss Nymphenburg im Aufzug stecken geblieben ist. Die Münchner Feuerwehr konnte sie und zwei weitere Hochzeitsgäste aber schnell befreien. Mit etwas Verspätung konnte die Hochzeit dann doch noch stattfinden. Tanken wird wohl bald wieder teurer. Der Grund, der Tankrabatt läuft in der Nacht auf Mittwoch nach zwei Monaten aus. Der große Preissprung wird deshalb am Mittwochmittag erwartet, da Tankstellen weiterhin nur mittags die Preise anheben dürfen. Der ADAC rät dazu, heute noch voll zu tanken. Morgen, am letzten Tag des Tankrabattes, könnte es lange Schlangen geben. Mit dem Helikopter wurden rund 200 Tagesausflügler in Tirol gerettet. Das war die einzige Möglichkeit, ins Tal zu kommen, nachdem es gestern mehrere Murenabgänge gab. Nach starken Regenfällen war die Kaunertal-Gletscherstraße von Geröll und Schlamm blockiert. Bei der Männerfußball-WM hat Deutschland heute am Abend sein erstes K.O.-Spiel. Im Sechzehntelfinale trifft die DFB-Auswahl auf Paraguay. Vor dem Spiel hat Bundestrainer Julian Nagelsmann Fragen beantwortet, auch auf Englisch.
16: It's all about winning in soccer. If you win, everything is perfect. If you lose, everything is shit. So we have to win.
14: Bei der Partie Deutschland gegen Paraguay muss laut Nagelsmann also ein Sieg her. Anpfiff ist heute.

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1: Und da haben wir die A9 München-Nürnberg zwischen Rastplatz Barer Weiher, Ostermanchen. Ein Unfall, mittlere und rechte Spur sind blockiert. Es staut sich, 34 Minuten dauert es hier aktuell länger. Und München-Pippinger Straße immer noch gesperrt zwischen Verdi-Straße und Bertha-von-Suttner-Weg in beiden Richtungen wegen eines Brandes. Ansonsten läuft's, kommt gut an. Und die aktuellsten Blitzer in München und der Region. Stadteinwärts Schönstraße kurz nach dem Tierpark. Landkreis Rosenheim, Feldkirchen, Westerham in der Westerhammer Straße beidseitig in der 30er-Zone. Danke, Robby. Und Olli meldet Geretsried, Böhmerwaldstraße, Stadteinwärts 30er-Zone. 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Danke.
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1: Servus und dazu die 80er. Gleich Johnny Hates Jazz, Shattered Dreams, die 90er. The Verve und Bittersweet Symphony. Und hier ist ein 80er von Gloria Estefan, Bad Boy. Es ist einer dieser Songs, der gerade bei Sommerwetter sofort gute Laune macht, aber auch so eine klare Botschaft mitbringt. Es geht um einen Typen, der Ärger verspricht, aber trotzdem schwer zu ignorieren ist. So ist das Leben.

0: die 80er. Johnny Hates Jazz und Shattered Dreams auf Arabella München. Es ist gleich 14:15. Und wenn ihr heute am Montag schon wissen wollt, was Richtung Wochenende so los ist, dann seid ihr bei Arabella München genau richtig. Die besten Tipps haben wir immer für euch auf radioarabella.de. Unter anderem sind am Freitag bei uns in München wieder Hoflohmärkte. Dieses Mal unter Menzing. 17 Uhr geht's los bis 22 Uhr. Also wunderbar, um nach der Arbeit noch in die Garagen, Innenhöfe und Einfahrten der Nachbarn zu gucken. Da ist das Shoppen, finde ich, immer so ein bisschen zweitrangig. Wird eigentlich meistens oft viel mehr geratscht. Und in Erding ist Freitag, Samstag Altstadtfest mit Live-Musikständen und dieser ganz besonderen, schönen, entspannten Stimmung mitten in der Stadt. Sogar ein Kettenkarussell ist aufgebaut und das Altstadtfest geht dann an beiden Tagen von 11 Uhr vormittags bis Mitternacht.
1: Eure Veranstaltung auf Arabella München? Dann gern anrufen oder WhatsApp schreiben. München 4433 4433.

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12: Das Wetter für München und die Region, da zeigt sich der Himmel jetzt meistens noch von seiner schönen Seite. Später zeigt er dann, was er sonst noch so drauf hat. Wir haben jetzt so einen Sonne-Wolken-Mix, 30 bis 32 Grad. Ab heute Abend 20 Uhr von Süden dann teilweise heftige Gewitter, die reinkommen. Oft mit Hagel und stürmischen Böen. In der Nacht wird es dann aber wieder ruhiger nach und nach. Wo es wann wie genau aufploppt, das ist immer schwer vorherzusagen. Müsst ihr euch so vorstellen wie so ein Topf, den ihr mit Wasser heiß kochen wollt. Da, wo die erste Blase, die pluppt irgendwann irgendwo auf. Ähnlich ist es manchmal mit Gewittern. Werdet gerne Gewittermelder und schickt uns, wenn es bei euch losgeht, unter 089 4433 4433. Bis Donnerstag bleibt es dann wechselhaft. Es wird kühler, vor allen Dingen am Mittwoch und am Donnerstag wieder mehr Sonne.
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12: Der zuverlässige Verkehrsservice für München und die Region. Vorsicht auf der A9 Nürnberg-München zwischen Fraimann und Frankfurter Ring. In beiden Richtungen aufpassen, da schiebt jemand seinen Roller über die Autobahn. In der Gegenrichtung zwischen Rastplatz Barer Weiher Ost und manchen Unfall, mittlere rechte Spur blockiert. Es staut sich, Viertelstunde dauert's. Dann haben wir auf dem mittleren Ring, auf dem Isarring zwischen der John F. Kennedy-Brücke und der Ausfahrt die linke Spur blockiert nach dem Unfall und Pippinger Straße zwischen Verdi-Straße und Bertha-Furt-Suttner-Weg immer noch in beiden Richtungen wegen eines Brandes gesperrt. Wenn euch auskennt, bitte fahrt drumherum. Ihr steht nur im Stau. Die aktuellsten Blitzer in München und der Region: Landkreis Rosenheim, Feldkirchen, Westerham, Westerhammerstraße, beidseitig in der 30er-Zone. Alle Blitzer in der Arabella München-App. Mehr bitte unter 089 4433 4433. Danke.
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0: Die 90er auf Arabella München, Joshua Caddison und Chessy. Es ist 14.42 Uhr. Wir sind immer für euch erreichbar per WhatsApp oder Anruf 089 4433 4433. Gerade ist eine Sprachnachricht reingekommen.
1: Hallo liebes Arabella-Team, da ist die Carina. Es ist gerade ein schlimmer Unfall passiert. Und zwar in Erding, wenn man vom Bauernhausmuseum kommt, genau Richtung Erdingstadt einwärts, passt da auf. Feuerwehr und Krankenwagen sind alarmiert. Vorsicht bitte.
0: Carina, danke für die Meldung. Und wenn ihr irgendwas habt, egal worum es geht, meldet euch gerne bei uns. Ich sage nochmal die Nummer 089 4433 4433 ist die Nummer zu uns für euch.

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6: 28 Grad und viel Sonne in Sendling, 27 Grad in Holzkirchen, 28 Grad in Dachau. Die Sonne ist also bei uns. Der Gewitter-Countdown läuft allerdings heute Nachmittag schon. Ja, kracht so aus dem Allgäu raus entsteht das Ganze. Kommt dann gegen 18 Uhr auch in die Stadt und dann wird es bis 23 Uhr, ja, bis 24 Uhr. Da spielt dann Deutschland wahrscheinlich beim Public Viewing auch bei Regen. Richtig nass werden, der Arabella München Wettertrend für morgen. 30 Grad, Sonne und Gewitter, zur Wochenmitte etwas mehr Regen und Temperaturen zwischen 22 und 24 Grad. Am Donnerstag wieder mehr Sonne und 26 Grad. Soweit das Wetter und jetzt die Arabella München Nachrichten um 15 Uhr.
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8: Schönen Nachmittag, die Nachrichten mit Sophie Auerhahn. Zuerst das Wichtigste aus München und der Region. Nach dem Hitzewochenende wird die Forderung nach mehr Bäumen in München laut. München-Reporter Andi Weinhold.
9: Aktuell werden Unterschriften für mehr Bäume in München gesammelt. Beim sogenannten Baumentscheid. 20.000 Unterschriften sind schon zusammengekommen. Die Organisatoren machen jetzt aufgrund der Hitze nochmal auf ihre Ziele aufmerksam. Demnach spenden Bäume Schatten, kühlen ihre Umgebung und stärken die Lebensqualität. Bis Ende August werden noch Unterschriften gesammelt.
8: Wegen eines Waldbrandes gibt es seit der Nacht im Landkreis Traunstein einen Großeinsatz. Stundenlang musste auch die A8 bei Übersee in der Nähe der Brandstelle gesperrt werden. Lokalreporterin Chantal Martin.
10: Mehrere tausend Quadratmeter Wald- und Moorfläche bei Übersee im Landkreis Traunstein haben seit der Nacht gebrannt. Ein Teil konnte gelöscht werden. Aufgrund des starken Windes kommt es aber immer wieder zu neuen Feuerstellen, heißt es von der Feuerwehr. Die rechnet nicht damit, dass der Einsatz heute noch beendet werden kann.
8: Wir schauen nach Niedersachsen. Bei Schüssen in Stade, westlich von Hamburg, sind laut Polizei 5 Menschen gestorben. Ein Tatverdächtiger wurde festgenommen. Bei dem Tatort soll es sich laut mehreren Medienberichten um eine Jugendeinrichtung handeln. Die Hitze sorgt in Nürnberg für erhebliche Behinderungen. Die Straßenbahnen können zum Teil nicht fahren. Einige Linien bleiben noch bis Mitternacht außer Betrieb. Grund ist, dass gestern der Straßenbelag an einigen Stellen weich geworden ist, sodass die Straßenbahnen nicht mehr sicher fahren konnten. Und gute Nachrichten für Autofahrer in München. Sie müssen heute Abend in Obersendling und sollen nicht mit kurzzeitigen Sperrungen rechnen. Die Blade Night wurde abgesagt. Laut Veranstaltern ist das unkalkulierbare Gewitterrisiko schuld. Immer gut informiert. Das waren die Nachrichten für München und die Region. Und jetzt der zuverlässige Verkehrsservice mit Stefan Hempel.
6: Grüß Gott, liebe Autofahrer, die A8 Salzburg-München zwischen Felden und Bernau liegen Reifenteile. A9 München Richtung Nürnberg zwischen dem Rastplatz Barerweier Ost und Manching ein Unfall. 2 Fahrstreifen sind blockiert und zwischen Langenbruck und Ingolstadt 6 Kilometer stockender Verkehr. 11 Minuten Zeitverlust. In Erding, Höhe Bauernhausmuseum, ein Unfall. Da kommt es stadteinwärts zu Behinderungen. Carina, vielen Dank für die Information. Pippinger Straße zwischen Verdi-Straße und Bertha-von-Suttner-Weg, eine Sperre in beiden Richtungen. Und die Allacher Straße zwischen der Ambossstraße und der Skarager Straße. Die habe ich auch noch nie gehört. Ein Pannen-LKW, da kommt es auch zu Behinderungen. Der aktuellste Blitzer in Feldkirchen-Westerham, Westerhammer Straße in beiden Richtungen. Robby, vielen Dank. 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
1: 3 nach 3, servus am Montag. Ich hoffe, eure heißen, verschwitzten Wochenendgeschichten kommen bei den Kollegen gut an. Wir machen uns jetzt mit Ventilator auf den Weg Richtung Feierabend. Zum Beispiel mit den Sultans und Mike Oldfield.
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0: Tom Walker um 14:45 hier, Sarabella München, am WM-Montag. Die deutsche Mannschaft heute gegen Paraguay im 16. Finale. Spielt er jetzt oder spielt er nicht, der Undaf? Ich glaube eher nicht, weil der Nagelsmann da eher nicht so beweglich ist in dieser Frage. 3 Tore hat Undaf gemacht in nur 90 Minuten. Da liegt er eigentlich im Schnitt schon vor Messi und Mbappé, gell? Und Grund genug für die Popularität natürlich auch in Deutschland, sich mal um den Mann ein bisschen genauer zu kümmern, auch in der humoristischen Szene. Bully habe ich, wer kennt ihn nicht? Und Rick Havanian haben dem Undaf sogar einen Song gewidmet.
1: 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Weltmeister, geil!
0: Ja, soweit Bully Herbig und Rick Havanian. Ich finde, Fußball spielen kann er besser, der Undaf. Vielleicht heute wieder als Super-Joker. Ab 22:30 Uhr.

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13: Das Wetter für München und die ganze Region ist sonnig, aber eben heute Abend auch gewitterig. Temperaturen derweil 29 Grad. Heiß ist es an der Münchner Freiheit in Schwabing. Otto Bohn meldet 28 Grad, Fürstenfeldbruck 28 Grad. Gegen 18, 19 Uhr zieht es aus dem Allgäu auch in die Stadt rein. Dann wird es auf jeden Fall krachen und das geht dann den ganzen Abend so. Der Arabella München Wettertrend. Morgen 30 Grad wieder und Sonne und Gewitter. Zur Wochenmitte ein bisschen kühler, da wird es öfter regnen. Bei 24 Grad ab Donnerstag wieder mehr Sonne und 26 Grad. Soweit das Wetter und jetzt die Arabella München Nachrichten um 3:30.
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15: Arabella München um 3:30, immer gut informiert und jetzt das Update. Nach dem Hitzewochenende wird die Politik in München laut. Die ÖDP im Stadtrat verlangt mehr Hitzeschutz im Alltag, nachdem bei Großveranstaltungen am Wochenende wie dem CSD und dem Munich Mash unter anderem Wassernebelduschen und Sonnencremespender im Einsatz waren, fordert die ÖDP diese Maßnahmen dauerhaft für München. Gleich zweimal wurden am Wochenende in München Männer auf offener Straße überfallen. Einmal am Isartor und einmal in der Maxvorstadt. In beiden Fällen wurde den Opfern laut Polizei eine Rolex abgenommen. Die Uhren haben jeweils einen Wert von rund 10.000 Euro. Die Polizei prüfte, ob die zwei Taten zusammenhängen. Und gute Nachrichten für alle, die auch abends nach der Arbeit noch Abkühlung suchen. Das Freibad in Dachau hat ab heute unter der Woche eine Stunde länger auf. Schwimmen geht jetzt auch montags bis freitags immer bis 8 Uhr abends. 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Das war das Update für München und die Region und jetzt der zuverlässige Verkehrsservice mit Stefan Hempel.
13: Grüß Gott, liebe Autofahrer. Wir haben die A8 Salzburg-München zwischen Übersee und Felden. 4 Kilometer Stau, 18 Minuten Zeitverlust. Und zwischen Weihern und der Raststätte Holzkirchen liegen nochmal Gegenstände. A99 Ost Richtung Nürnberg zwischen Kirchheim und Aschheim liegen auch Gegenstände. Und zwischen dem Kreuz Ost und Kirchheim nochmal Reifenteile. In Erding, vorm Bauernhausmuseum, da hat's gekracht. Carina, danke für die Information. Es kommt zu Behinderungen. Kurz in die Stadt, Pippinger Straße zwischen Verdi-Straße und Bertha-von-Suttner-Weg. Eine Sperre in beiden Richtungen und Mittlerer Ring zwischen Petuel-Tunnel und Lindenstraße stockt's. Die aktuellsten Blitzer, 2 Stück, B13 Hohenkammer. Das ist eine Lasermessung.

0: Vielen Dank an den Michael. Und dann haben wir einen Blitzer in Feldkirchen-Westerham, Westerhammer Straße in beiden Richtungen. Robby, danke für die Bestätigung. Und München 4433, 4433. Alle Blitzer gibt es wie immer in der Arabella München App.
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bis zum letzten Pfiff. Centerfold um 3:45 ist Arabella München. Das könnte ich mir am 11. Juli auch vorstellen auf dem Sommer Tollwood. 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
6: So, 28 Grad in Altomünster, 28 Grad in Thalkirchen, 28 Grad in Vaterstetten. Die Sonne ist bei uns. Später kommen Gewitter ab 18 Uhr. Dann auch in München kommt aus dem Westen rein, aus dem Allgäu. Und dann kracht es den ganzen Abend über bis gegen Mitternacht. Der Arabella München Wettertrend für morgen 30 Grad, Sonne und Gewitter. Wochenmitte Mittwoch heißt 24 Grad, ein bisschen mehr Regen. Am Donnerstag wieder Sonne und 26 Grad. Soweit das Wetter. Und jetzt die Arabella München Nachrichten um 16 Uhr.
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8: Schönen Nachmittag. Die Nachrichten mit Sophie Auerhahn. Zuerst das Wichtigste aus München und der Region. Mehr Rücksicht von Feiernden, das fordert Münchens Oberbürgermeister Krause im Univiertel. Notfalls könnte ein Bierverkaufsverbot kommen. München-Reporterin Chantal Martin.
9: Lärm, Urinieren und Glasscherben rund um die Kioske und Gaststätten im Univiertel sorgen auch diesen Sommer für Probleme. Sollte es bis Mitte Juli keine deutliche Verbesserung geben, droht die Stadt mit einem Verkaufsverbot für Flaschenbier ab 22 Uhr. Aktuell gilt eine freiwillige Vereinbarung zwischen Stadt und Kiosken, die besagt, dass nach Mitternacht kein Flaschenbier und Alkohol to go mehr verkauft wird. Daran halten sich offenbar aber nicht alle.
8: Nach einem Brand in einem Recyclingbetrieb in Eiting im Landkreis Erding am Wochenende gibt es neue Infos zur Brandursache. Lokalreporter Andi Weinhold.
10: Laut Polizei wurde das Feuer vermutlich durch einen falsch entsorgten und anschließend geschredderten Akku ausgelöst. Die Flammen haben sich trotz schnellem Eingreifen der Feuerwehr auf eine Lagerhalle und eine Förderanlage ausgebreitet. Dadurch ist ein Sachschaden im zweistelligen Millionenbetrag entstanden.
8: Großeinsatz der Polizei in Stade, westlich von Hamburg. Dort sind 5 Menschen durch Schüsse getötet worden. Weitere Personen wurden verletzt. Laut Polizei wurden 2 Tatverdächtige festgenommen, darunter der mutmaßliche Schütze. Demnach wurde in einer Jugendeinrichtung geschossen. Mit dem Helikopter wurden rund 200 Tagesausflügler in Tirol gerettet. Das war die einzige Möglichkeit, ins Tal zu kommen, nachdem es gestern mehrere Muren abgegeben

0: gab. Nach starken Regenfällen war die Kaunertal-Gletscherstraße von Geröll und Schlamm blockiert. Und wir schauen noch zum Fußball. Für die deutsche Nationalmannschaft steht heute das erste Spiel in der K.O.-Runde der WM an, gegen Paraguay. Um 22.30 Uhr geht es für das Team von Bundestrainer Julian Nagelsmann los. Gespielt wird im Boston Stadium. Immer gut informiert. Das waren die Nachrichten für München und die Region und jetzt der zuverlässige Verkehrsservice mit Simon Jägersberger.
1: Vier nach vier mittlerweile. Wir schauen in die Pippinger Straße. Grüß Gott, liebe Autofahrer. Zwischen Verdi-Straße und Bertha-von-Suttner-Weg eine Sperre in beiden Richtungen. Um Mittlerer Ring zwischen Petuel-Tunnel und die Lindenstraße stockender Verkehr. Die aktuellsten Blitzer B13 Hohenkammer ist eine Lasermessung Höhe Eichethof und Feldkirchen-Westerham. Die Westerhammer Straße nach wie vor in beiden Richtungen blitzaktiv. Noch mehr Blitzer gibt's für euch in der Arabella München App.
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1: 5 nach 4, Servus München. Den Montag haben wir im Sack, oder? Stellt sich nur noch die Frage, was gibt's am Abend zum Essen? Die Grillreste vom Wochenende? Mein Vorschlag, eine wunderbare Brotzeit, denn wir schmieren euch mehr 80er, mehr 90er aufs Brot und Paul McCartney ist auch mit dabei.
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1: Los geht's mit David Bowie. Absolute Beginners.

0: Purple Disco Machine um 15:45 hier ist Arabella München. Es sind noch 82 Tage, ich habe gerade nochmal nachgezählt, 82 Tage bis zur Wiesn 2026. Es wird jetzt aufgebaut, die größte temporäre Baustelle Europas ist auf der Theresienwiese. Gelände darf man jetzt übrigens nicht mehr betreten aus Sicherheitsgründen. Es gibt viel neue Technik, zum Beispiel um auf Überfüllung frühzeitig reagieren zu können. Der Wiesnchef, der Christian Scharpf, der hat das heute vorgestellt. Unter anderem geht es um Lautsprecherdurchsagen, gell?
1: Wir haben jetzt am gesamten Gelände überall Kamera postiert. Das heißt, wir haben jetzt überall einen Überblick über das gesamte Gelände.
0: Das klingt gut. Traditionell werden zuerst die größten Festzelte aufgebaut, also Hofbräu, Schottenhammel, Löwenbräu und Sanitätszelt natürlich auch.

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7: Das Wetter für München und die ganze Region ist freundlich und sonnig heute Nachmittag. Temperaturen jetzt bei 28 Grad in Allershausen, 27 Grad in Starnberg, 28 Grad hier in der Münchner Innenstadt in Haidhausen. Es zieht zu. Vom Westen aus kommen die Gewitter dann um die Ecke. Wir schauen gerade nochmal zum Wetterradar. Ja, 18 Uhr auf jeden Fall dann mal Regen den ganzen Abend über bis 0 Uhr bis Mitternacht wird es gewittrig bleiben. Der Arabella München Wettertrend für morgen wieder 30 Grad. Am Mittwoch ein bisschen Regen, 24 Grad. Am Donnerstag schon wieder Sonne bei 26 Grad. Soweit das Wetter. Und jetzt die Arabella München Nachricht um 4:30.
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9: Arabella München um 4:30, immer gut informiert und jetzt das Update. Tagelang Hitze und kein Regen. Das belastet die Trinkwasserversorgung in München. Deshalb bitten die Stadtwerke München nochmal nachdrücklich, Wasser aktuell nur sparsam zu verwenden. Heißt nur für Trinken, Kochen und Waschen. Der Wasserverbrauch ist laut SWM zeitweise von 300 Millionen Litern auf 400 Millionen pro Tag gestiegen. Seit heute ist Europas größte temporäre Baustelle bei uns in München zu finden, auf der Theresienwiese. Dort wird seit heute das Oktoberfest aufgebaut. Wie immer geht es los mit dem Aufbau der großen Bierzelte. Ende August kommen die ersten Fahrgeschäfte. Am 19. September ist dann der Anstich und somit der offizielle Start der Wiesen. Das Münchner Tierheim konnte 8 Kaninchenbabys retten. Die Tiere wurden am Donnerstag bei über 30 Grad an einer Tankstelle in der Riemer Straße ausgesetzt. In einem geschlossenen Karton, in der prallen Sonne und das ohne etwas zu trinken. Die Kaninchendame Belle hat die 8 Babys jetzt adoptiert und kümmert sich im Tierheim um die 8 Babys neben ihren 3 eigenen. Immer gut informiert. Das war das Update für München und die Region und jetzt der zuverlässige Verkehrsservice mit Stefan Hempel.
7: Geht auch ganz schnell. Grüß Gott, liebe Autofahrer. Wir haben die Pippinger Straße zwischen Verdi-Straße und Bertha von Suttner. Weg eine Sperre in beiden Richtungen. Gute Fahrt. Die aktuellsten Blitzer. B13 Hohenkammer und zwar Höhe Eichethof. Und dann haben wir einen Blitzer im Landkreis Rosenheim, Feldkirchen, die Westerhammer Straße in beiden Richtungen. Noch mehr Blitzer gibt's in der Arabella München App.
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München finster. Und dann kracht's im Sommer 2026. Wenn ihr die Gewitter bemerkt, bei euch am Ort, gerne melden, München 4433 4433. Dank euch sind wir natürlich dann ganz schnell dabei. Jetzt Robin Gibb und gleich Ace of Base.

bisschen Bananarama reingemischt in den Nachmittagscafé. 4:45. Hier ist Arabella München. Ja, Herrschaft. Robert De Niro is waiting. Der kann noch ein bisschen warten. Und wir warten auf Gewitter. Wie schaut's denn aus auf der Wetterkarte? Also spätestens um 19 Uhr wird's in München.

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7: Kommen wir gleich zur Sache. In Glonn scheppert schon. Ja, auch Ottobrunn, da regnet es im Moment. Temperaturen steigen noch ein bisschen im Westen von München auf 29 Grad. In Laim, Sauerlach ist bei 27 Grad. In Erding 29 Grad. Und später kommen die Gewitter dann auch nach München. Vor allem kommt Regen aus dem Westen. Den ganzen Abend über ist es nass. Der Arabella München Wettertrend. Morgen wieder 30 Grad, Sonne und Gewitter. Am Mittwoch ein bisschen mehr Regen bei 24 Grad, am Donnerstag wieder sonnig bei 26 Grad in der Spitze. Soweit das Wetter und jetzt die Arabella München Nachrichten um 17 Uhr.
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8: Schönen Abend. Die Nachrichten mit Sophie Auerhahn. Zuerst das Wichtigste aus München und der Region. Auch wenn es langsam abkühlt bei uns, die Münchner Stadtwerke haben eine wichtige Bitte. München-Reporterin Chantal Martin.
9: Die heißt Wasser sparen, denn die tagelange Hitze und der ausbleibende Regen belasten die Trinkwasserversorgung bei uns in der Stadt. Deshalb bitten die Stadtwerke München nochmal nachdrücklich, Wasser aktuell nur sparsam zu verwenden, heißt nur für Trinken, Kochen und Waschen. Der Wasserverbrauch ist laut SWM zeitweise von 300 Millionen Litern auf 400 Millionen pro Tag gestiegen.
8: Die Münchner Löwen haben nach einem Insolvenzantrag aktuell viel mit dem eigenen Bankrott zu tun. Jetzt kommt raus, das Thema Insolvenz scheint schon länger konkret. München-Reporter Sebastian Impekhofen.
10: Schon 2017 soll es bei den Löwen die Überlegung gegeben haben, einen Insolvenzantrag einzureichen. Das berichtet die Abendzeitung. Auch zwei Jahre später, also 2019, soll eine Insolvenz auf dem Tisch gelegen haben. Demnach wollte man damit Investor Ismaik loswerden. Der Plan wurde aber nie in die Tat umgesetzt.
8: Der Tankstellenverband BFT erwartet, dass das Ende des Tankrabatts erst am Mittwochmittag an den Zapfsäulen ankommt. Wegen der 12-Uhr-Regel könnten die Preise um Mitternacht nicht erhöht werden, sagte Verbandschef Müller. Der Verband kritisiert die Regel als Nachteil für Tankstellen und Verbraucher. Das Mittagsgeschäft sei dadurch praktisch tot. Der Juni ist in Bayern der zweitheißeste seit Beginn der Wetteraufzeichnungen. Das hat der Deutsche Wetterdienst nach vorläufigen Messungen mitgeteilt. Nur im Jahr 2003 war es demnach noch heißer. Insgesamt lag die Mitteltemperatur im Juni bei 19,7 Grad und damit fast 5 Grad höher als im Vergleichszeitraum der letzten 30 Jahre. Und noch die gute München-Nachricht. Freiwillige haben am Wochenende fleißig Müll am Isarufer gesammelt. Allein 5 Kilo Kronkorken sind zusammengekommen. Laut den Isarfischern, die die Aktion organisiert haben, ein gutes Zeichen, dass nicht mehr jeglicher Müll einfach liegen gelassen wird. Vor einem Jahr waren es noch doppelt so viele Kronkorken. Immer gut informiert. Das waren die Nachrichten für München und die Region. Und jetzt der zuverlässige Verkehrsservice mit Stefan Hempel.
7: Grüß Gott, liebe Autofahrer, die A95 München-Garmisch. Zwischen Murnau-Kochel und der Einfahrt zur B2-Höhe Ohlstadt liegen Gegenstände. B17 Landsberg Richtung Augsburg zwischen Igling und Hollach liegen auch Gegenstände. Pippinger Straße in München zwischen Verdi-Straße und Bertha-von-Suttner-Weg eine Sperre in beiden Richtungen. Mittlerer Ring zwischen Biedersteiner Tunnel und Petuel-Tunnel stockender Verkehr und A92 Deckendorf München. Zwischen Oberschleißheim und dem Dreieck Feldmoching ein Unfall, da ist der Standstreifen blockiert. Es gibt aktuell keine Blitzer. Ja, bei dem gewitterigen Wetter traut sich kein Blitzer vor die Tür. Wenn ihr trotzdem einen entdeckt, gerne anrufen unter München

0: 4433 4433.
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0: Servus München, Montag, liegt schon ein bisschen nach Feierabend, ja, und nach Gewitter und nach Fußball. 5,5 Stunden sind es noch bis zum Anpfiff, Deutschland gegen Paraguay. Und gleich sagt uns WM-Dackel Pebbles, wie es ausgeht. Ja, ich weiß, nach 3 Hits von uns in der Hits, mehr 80er, mehr 90er, jetzt mit Eurythmics, Aerosmith und Man at Work.
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legendäre Eurythmics. Mehr 80er, mehr 90er auf Arabella München. Um 4:45 am Montag fragen wir uns, wie geht's aus? Deutschland, Paraguay, Dackel, Orakel, Pebbles. Ja, ja, sagt, ein klarer Kantersieg wird's als ein Fußballfestival ab 10:30. Wir halten euch auf dem Laufenden und schaut euch gerne mal das zuckersüße Video an von Pebbles. Also das muss man doch gesehen haben auf der Arabella München Facebook-Seite oder auch via Instagram. Weiter geht's Richtung Feierabend, Richtung Gewitter. Jetzt mit Whitney Houston, gleich mit Ed Sheeran und mit Duran Duran.

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2: Das Wetter für München und die ganze Region. Hier in der Schwanthaler Höhe scheint noch die Sonne, aber es sind Gewitter im Anmarsch. Der Countdown läuft. Vorhin hat es in Ebersberg schon richtig gescheppert. Ich schaue nochmal auf unser Radarbild. Also spätestens ab 18 Uhr ist es eigentlich überall nass. Kommt nochmal eine Aktualisierung rein. Moment. Ja, und das Gewitter kommt auch vom Westen rein in die Stadt. Jetzt ist gerade in Weilheim Weltuntergangsstimmung sozusagen. Also das sind heftige Wärmegewitter, Temperaturen gehen dann auch in den Keller. Jetzt sind wir noch bei 27 Grad in Solln, aktuell 27 Grad in Herrsching am Ammersee und 28 Grad in Ebersberg. Der Arabella München Wettertrend. Die kommende Nacht wird dann auch unruhig, also der Regen bleibt bis 0 Uhr. Morgen kommt dann wieder die Sonne raus, 30 Grad in der Spitze. Zur Wochenmitte heißt am Mittwoch 24 Grad und eher durchwachsen. Am Donnerstag wieder mehr Sonne bei 26 Grad. Soweit das Wetter und jetzt die Arabella München Nachrichten um 5:30.
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4: Arabella München um 5:30, immer gut informiert und jetzt das Update. Keinen Rasen gießen, keine Planschbecken befüllen oder Autos waschen. Die Stadtwerke München bitten nochmal nachdrücklich, Wasser aktuell nur sparsam zu verwenden. Heißt nur für Trinken, Kochen und Waschen. Während der Hitzewelle ist der Wasserverbrauch laut SWM in München stark angestiegen. Zeitweise von 300 Millionen Litern auf 400 Millionen pro Tag. Gleich zweimal wurden am Wochenende in München Männer auf offener Straße überfallen. Einmal am Isartor und einmal in der Maxvorstadt. In beiden Fällen wurde den Opfern laut Polizei eine Rolex abgenommen. Die Uhren haben jeweils einen Wert von rund 10.000 Euro. Die Polizei prüfte, ob die zwei Taten zusammenhängen. Ein Termin, zu dem man nicht zu spät kommen sollte, ist definitiv die eigene Hochzeit. Ziemlich ungünstig also, dass eine Braut am Freitag auf dem Weg zur Trauung im Schloss Nymphenburg im Aufzug stecken geblieben ist. Die Münchner Feuerwehr konnte sie und zwei weitere Hochzeitsgäste aber schnell befreien. Mit etwas Verspätung konnte die Hochzeit dann doch stattfinden. Immer gut informiert. Das war das Update für München und die Region und jetzt der zuverlässige Verkehrsservice mit Stefan Hempel.
2: Grüß Gott, liebe Autofahrer. Wir haben die A95 München-Garmisch. Zwischen Murnau-Kochel und der Einfahrt zur B2-Höhe Ohlstadt liegen Fahrzeugteile. Kurz in die Stadt, Pippinger Straße, zwischen Verdi-Straße und Bertha-von-Suttner-Weg immer noch eine Sperre in beiden Richtungen. Mittlerer Ring Richtung Westen, zwischen Biedersteiner Tunnel und Petuel-Tunnel stockt's. A99 Richtung Norden. In der Überleitung zur A94 ein Unfall, da ist der Standstreifen blockiert. A92 Deckendorf Richtung München, zwischen Oberschleißheim und dem Dreieckfeld Moching ein Unfall. Und nochmal in die Stadt, Schleißheimer Straße, Höhe Herzogstraße eine Sperre nach einem Unfall. Derzeit keine Blitzer. Wenn ihr einen entdeckt, dann gerne anrufen unter München 4433 4433.
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Bella von uns für euch. Mehr 80er bei 90er um 5:45 noch eine wichtige Information. Blade Night aufgrund des unsicheren Wetters kann heute leider nicht stattfinden. Heftige Gewitter gerade in Glonn in Sauerlach. Also auch im Osten von München und vom Westen drückt es auch langsam rein. Der Abend wird nass und heftig. Wir sind bei euch und spielen Laid Back. Außerdem mehr 80er, mehr 90er gleich.

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3: Heftig, dieses Wetter. Das sind heftige Stürme und Gewitter, die uns da heute Abend Bauchschmerzen bereiten. Aktuell im Osten von München, in Glonn, Ebersberg, regnet es überall. Eine Gewitterzelle auch in Dietramszell. Die nächsten Minuten und Stunden wird uns dann die Gewitterfront begleiten. Es kommt auch noch einmal eine aus Westen, also Herrsching zum Beispiel aktuell, dann auch am Ammersee betroffen. In Schongau ist im Moment schon Regen und ziemlich finster da draußen. Temperaturen noch bei 28 Grad in Aschheim. Wolfratshausen meldet 26 Grad. Landsberg am Lech bei Regen 26 Grad. Der Arabella München Wettertrend für morgen. Da haben wir wieder Sonne und 30 Grad. Am Mittwoch ein bisschen kühler und Regen. Am Donnerstag 26 Grad und viel Sonnenschein. Soweit das Wetter. Und jetzt die Arabella München Nachrichten um 6.
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7: Schönen Abend. Die Nachrichten mit Sophie Auerhahn. Zuerst das Wichtigste aus München und der Region. Tagelange Hitze und kein Regen. Das belastet die Trinkwasserversorgung in München. Deshalb bitten die Stadtwerke München nochmal nachdrücklich, Wasser aktuell nur sparsam zu verwenden. Heißt nur für Trinken, Kochen und Waschen. Was bei uns noch eine Bitte ist, ist anderswo seit heute ein Verbot. In Landau an der Isar in Niederbayern ist ab sofort Rasengießen und Poolauffüllen offiziell untersagt. Mehr Rücksicht von Feiernden, das fordert Münchens Oberbürgermeister Krause im Univiertel. Notfalls könnte ein Bierverkaufsverbot kommen. München-Reporterin Chantal Martin.
8: Lärm, Urinieren und Glasscherben rund um die Kioske und Gaststätten im Univiertel sorgen auch diesen Sommer für Probleme. Sollte es bis Mitte Juli keine deutliche Verbesserung geben, droht die Stadt mit einem Verkaufsverbot für Flaschenbier ab 22 Uhr. Aktuell gilt eine freiwillige Vereinbarung zwischen Stadt und Kiosken, die besagt, dass nach Mitternacht kein Flaschenbier und Alkohol to go mehr verkauft wird. Daran halten sich offenbar aber nicht alle.
7: Nach den Schüssen in Stade in Niedersachsen ist die Zahl der Toten laut Medienberichten auf 6 angestiegen. Weitere Menschen wurden laut Polizei zum Teil schwer verletzt. Die Tat hat sich in einer Jugendhilfeeinrichtung mit Mutter-Kind-Wohngruppen ereignet. 2 Tatverdächtige, darunter der mutmaßliche Schütze, wurden festgenommen. Nur noch morgen gilt der Tankrabatt. Danach dürfte tanken wieder teurer werden. Der ADAC fordert jetzt, dass die Preise nach dem Ende des Rabatts schrittweise angehoben werden. Es dürfe nicht zu einem sprunghaften Preisanstieg um rund 17 Cent je Liter kommen, heißt es von einer Sprecherin. Bei der Männerfußball-WM hat Deutschland heute am Abend sein erstes K.O.-Spiel. Im 16. Finale trifft die DFB-Auswahl auf Paraguay. Vor dem Spiel hat Bundestrainer Julian Nagelsmann Fragen beantwortet, auch auf Englisch.
9: It's all about winning in soccer. If you win, everything is perfect. If you lose, everything is shit. So we have to win.
7: Bei der Partie Deutschland gegen Paraguay muss laut Nagelsmann also ein Sieg her. Anpfiff ist heute um 22.30 Uhr. Immer gut informiert. Das waren die Nachrichten für München und die Region. Und jetzt der zuverlässige Verkehrsservice mit Stefan Hempel.
3: Guten Abend, liebe Autofahrer. 4:04 mittlerweile, teilweise Ackerbachplan in Gefahr aufgrund des Starkregens und der Gewitter in München und der Region. Die Meldungen: A8 Salzburg Richtung München, zwischen Bayern und Holzkirchen liegen Gegenstände. Mittlerer Ring Richtung Westen, zwischen Biedersteiner Tunnel und Petuel-Tunnel stockt's. A99 Richtung Norden geht es um die Überleitung zur A94, ein Unfall. A92 Deggendorf München, zwischen Oberschleißheim und dem Dreieck Feldmoching ein Unfall. A8 München Salzburg, zwischen Bayern und Irschenberg ein Bahnenfahrzeug auf dem Standstreifen. Und zwischen Holzkirchen und Irschenberg aktuell Sichtbehinderungen auch aufgrund des starken Regens. Die aktuellsten Blitzer, ja, fallen heute aus. Heute ist ja auch Fußballfeiertag. Wer will da schon blitzen, gell? Wenn ihr doch einen entdeckt, gerne anrufen unter München 4433 4433.
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1: So, Montag, Fußball, 16. Finale. Wir haben den Nagelsmann auf Englisch gehört, jetzt wollen wir noch auf Deutsch hören.
2: Also ich bin mega heiß.
1: Das verstehe ich. Paraguay ist der Gegner um 22.30 Uhr. Wenn die Deutschen gewinnen, geht es wahrscheinlich übrigens gegen Frankreich. Also die Lage spitzt sich zu, auch wettertechnisch. Wir sind bei euch am Gewitter Montag und spielen jetzt mehr 80er, mehr 90er.

0: Elton John und Dua Lipa. So, Viertel nach sechs mittlerweile. Hier ist Arabella München. Schön, dass ihr bei uns seid. Es ist noch Juni, gell? Morgen ist der 30. Und dann starten wir schon durch im Juli 2026 mit hohen Benzinpreisen. Ja, der Tankrabatt ist dann nämlich Geschichte. Heißt, was sollen wir jetzt machen? Bastian Hambalgo vom ADAC Südbayern.
1: Wer die Chance hat, den Tank im Juni noch einmal voll zu machen, sollte dies nach Möglichkeit auch tun. Idealerweise lassen sich so auf eine Tankfüllung gerechnet zwischen 6 und 9 Euro sparen.
0: Oh, das ist schon was, gell? Also heute und morgen gibt es nochmal die Chance, mit dem Tankrabatt ein bisschen zu sparen. Kollegin Anja hat vorhin eine Nachricht geschickt, sie wollte nach ihrer Schicht tanken, ist gleich wieder abgedreht, weil die Schlange so lang war. Da muss man schon die richtige Tankstelle anfahren, ne? Wird überall viel los sein.

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2: Das Wetter für München und die ganze Region. Regen und Gewitter aktuell in Weilheim, in Herrsching, Wolfratshausen, in Glonn-Sauerlach. Also so ein Zirkelkreis unterhalb von München gezogen. In der Innenstadt ist es noch trocken, aber es kommt noch. Jetzt 25 Grad, ein bisschen Abkühlung in Inning am Ammersee. Ismaning ist bei 28 Grad, im Lehel 27 Grad. Den ganzen Abend über, also inklusive Deutschlandspiel bis gegen Mitternacht, Regen und Gewitter. Der Arabella München Wettertrend für morgen, da sind es dann wieder 30 Grad und Sonne. Am Mittwoch kommen ein paar Wolken dazu, da regnet es eher bei 24 Grad, am Donnerstag 26 Grad, freundlich.
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2: 6:30.
3: Arabella München um 6:30, immer gut informiert und jetzt das Update. Tagelang Hitze und kein Regen. Das belastet die Trinkwasserversorgung in München. Deshalb bitten die Stadtwerke München nochmal nachdrücklich, Wasser aktuell nur sparsam zu verwenden. Heißt nur für Trinken, Kochen und Waschen. Der Wasserverbrauch ist laut SWM zeitweise von 300 Millionen Litern auf 400 Millionen pro Tag gestiegen. Nach einem Brand in einem Recyclingbetrieb in Eiting im Landkreis Erding am Wochenende gibt es neue Infos zur Brandursache. Laut Polizei wurde das Feuer vermutlich durch einen falsch entsorgten und anschließend geschredderten Akku ausgelöst. Es ist ein Sachschaden im zweistelligen Millionenbetrag entstanden. Das Münchner Tierheim konnte 8 Kaninchenbabys retten. Die Tiere wurden am Donnerstag bei über 30 Grad an einer Tankstelle in der Riemer Straße ausgesetzt. In einem geschlossenen Karton in der prallen Sonne und das ohne etwas zu trinken. Im Tierheim hat jetzt die Kaninchendame Bell die Babys adoptiert und kümmert sich neben ihren drei eigenen um die Findlinge. Immer gut informiert, das war das Update für München und die Region und jetzt der zuverlässige Verkehrsservice mit Stefan Hempel.
2: Kurz nach 6:30, guten Abend, liebe Autofahrer. Einiges los aufgrund der Wetterlage. B318 Rottach-Egern Richtung Holzkirchen. Da sind schon Bäume umgestürzt. Bitte Vorsicht. 8 München-Salzburg. Extremer Starkregen zwischen Holzkirchen und Irschenberg. Dadurch auch Sichtbehinderungen. Gilt eigentlich für alle Landkreise rund um München. Da kommt die nächsten Stunden noch was auf uns zu. A8 München-Salzburg zwischen Weihern und Irschenberg. Eine ungesicherte Unfallstelle. Sind auch Personen auf der Fahrbahn. Salzburg-München, die A8 zwischen Weihern und Holzkirchen liegen Gegenstände. Das sind Äste aufgrund des starken Windes. A9 München-Nürnberg, Einfahrt Manching. Da gibt es eine gefährliche Verkehrssituation. Bitte Vorsicht. Mittlerer Ring Richtung Westen zwischen Biedersteiner Tunnel und Petuel-Tunnel stockt. A99 Richtung A94, also der Überleitung Richtung Passau, ist der Standstreifen blockiert. A92 Deckendorf-München zwischen Oberschleißheim und dem Dreieckfeld Moching ein Unfall. Und die A8 München-Stuttgart zwischen Dachau-Fürstenfeldbruck und Sulze muss Straßenschäden. Das sind Blow-Up-Elemente auf der rechten Spur. Die aktuellsten Blitzer Aubing-Oststraße beim Sportplatz. Martina, vielen Dank. Und Wille hat sich gemeldet zwischen Otterfing und Sauerlach. Von Otterfing kommen, genauer gesagt, beim Autohaus, also bei Lochhofen, wird gemessen. Einen Überblick an Blitzern findet ihr immer in der Arabella München App.
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Milli Vanilli, die beiden haben nur getanzt. Das waren die Marionetten. Girl, you know it's true, um 6:45, hier ist Arabella München. Der Countdown läuft also für die Gewitter auch an diesem Abend, für das deutsche Spiel gegen Paraguay auch, aber auch für die Hochzeit von Taylor Swift. Wow. Also, wo genau, das bleibt übrigens geheim. Die Gäste wissen bislang nur in New York. Ich hoffe ja, dass sie weiß, wen sie heiratet. Das ist wichtig. Ja? Schönen Feierabend. Gleich kommt der Klaus und er hält euch natürlich auf dem Laufenden, was los ist in München und der Region mit den Gewittern.

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12: Ja, noch ist es schwül draußen. Im Laufe des Abends breiten sich hier in München von Tirol her Gewitter aus. Aktuell hält es noch 29 Grad im Hofgarten, 28 meldet Isen, 28 derzeit auch in Petershausen im Landkreis Dachau. Aber es erwarten uns teils sinnflutartiger Regen, Hagel und Sturmböen. Und es sind eigentlich alle Landkreise um München betroffen. Zu Beginn der Nacht noch ein paar Schauer dabei. Ansonsten lockern die Wolken dann wieder auf. Im Umland ein paar Nebelfelder dazu. Werte gehen runter 19 bis 16 Grad. Morgen scheint daneben lockeren Wolken zunächst häufig die Sonne. Am Nachmittag dann besonders von München bis hin zu den Alpen wieder örtlich kräftige Schauer und Gewitter. Die Höchstwerte erreichen schwülwarme 27 bis 30 Grad. Der Arabella München Wettertrend. Am Mittwoch überquert uns dann erstmal eine Kaltfront mit Regen, Gewittern und Bögen, Wind. Dahinter kommt von Schwaben aber wieder mehr die Sonne dazu. Von Donnerstag bis ins Wochenende oft recht sonnig, nur leichte Schauerrisiko in den Alpen. Die Temperaturen gehen auf etwa 25 Grad zurück, steigen am Wochenende dann wieder ein wenig an. Soweit das Wetter und jetzt die Arabella München Nachrichten.
13: Es ist 19 Uhr, ich bin Fabian Schaffer. Siegen oder fliegen bei der Fußball-WM in Nordamerika läuft die K.O.-Runde und Deutschland bestreitet heute sein 16. Finale. Gegner in Boston ist Paraguay, Bundestrainer Julian Nagelsmann.
14: Sie definieren sich schon auch sehr über den Defensivfußball, den sie gut spielen. Offensiv war es jetzt in den Spielen immer sehr geradlinig.

0: viel Kampf um zweiten Ball, also schon versuchen, mit einer guten Körperlichkeit ins Spiel zu kommen. Viele zweite Bälle wieder scharf gemacht. Auf jeden Fall ein unangenehmer Gegner.
1: Ob dem so ist, entscheidet sich ab 22.30 Uhr erst Anstoß. Vorher kämpfen Brasilien und Japan um den Einzug ins Achtelfinale. Und ab 3 Uhr in der Nacht heißt es Niederlande gegen Marokko. Nach den Schüssen in Stade westlich von Hamburg ist ein weiterer Mensch gestorben. Nach Polizeiangaben starben 5 Menschen vor Ort. Eine 6. Person erlag im Krankenhaus ihren Verletzungen. Bei der Tat in einer Jugendhilfeeinrichtung mit Mutter-Kind-Wohngruppen wurden außerdem mehrere Menschen zum Teil schwer verletzt. 2 Tatverdächtige, darunter der mutmaßliche Schütze, wurden festgenommen. Der weltweit populärste Messenger-Dienst WhatsApp führt Benutzernamen ein. Nutzer müssen damit ihre Handynummer künftig nicht mehr preisgeben, um mit neuen Kontakten zu chatten. Die weltweite Phase zur Reservierung der Wunschnamen startet in Kürze, bevor die Funktion schrittweise für alle 3 Milliarden Nutzer freigeschaltet wird. Signal und Telegram bieten das bereits an. Bayerns Obstbauern freuen sich auf eine gute Kirschernte. Ersten Schätzungen zufolge dürften es mehr als 2.800 Tonnen werden, teilte das Landesamt für Statistik mit. Das wären über 400 Tonnen mehr als im Vorjahr. Dafür verantwortlich seien die milden Temperaturen im Frühjahr und dass es keinen nennenswerten Spätfrost in der Blütezeit gegeben habe. Die Deutsche Bahn hat trotz der Rekordhitze am Wochenende eine positive Verkehrsbilanz gezogen. Rund 90% der geplanten 94.000 Zugfahrten hätten stattgefunden, teilte der Konzern mit. Gleichzeitig fiel damit etwa jede 10. Fahrt hitzebedingt aus. In Brandenburg und bei Bonn mussten Züge mit ausgefallener Klimaanlage evakuiert werden. Mehrere Menschen erlitten Kreislaufprobleme.
2: 19:02, hier ist der zuverlässige Verkehrsservice für München und die Region. Wir starten mit der A995 München Richtung Kreuz Süd zwischen Unterhaching Nord, Taufkirchen West, rechtlich blockiert hier ein defekter Bus. Dann haben wir die A8 München Richtung Stuttgart zwischen Dachau, Fürstenfeldbruck und Sulze, muss Gegenstände auf der Fahrbahn, mehrere Steine, Straßenschäden auf der rechten Spur, die sogenannten Blow-Ups. Die aktuellsten Blitzer in München und der Region sind unterwegs, haben wir Aubing Oststraße beim Sportplatz bei Tempo 30 und auf der Straße zwischen Otterfing und Sauerlach von Otterfing kommt Höhe Autohaus bei Lochhofen und für mehr Blitzer München 4433 4433. Telefon gerne, aber auch per WhatsApp.
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2: So, heute Abend rollt sie leider nicht, die Blade Night, wegen Gewitterregen und feuchten Straßen. Bei nassen Fahrbahnen ist ja das Inline-Skaten zu gefährlich, weshalb die Veranstaltung eben heute aus Sicherheitsgründen gestrichen werden musste. Das gleich mal vorneweg. Somit geht es jetzt erst einmal ganz entspannt durch Montagabend, aber nur bis zum Fußball, da ist es nicht mehr so entspannt. 22.30 Uhr ist Anpfiff, da heißt es Deutschland gegen Paraguay. Aber jetzt erstmal mehr 80er, mehr 90er mit Nena, den Beat. Cheese and Ray Dalton.
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0: Ray Dalton, Blood Running, noch die aktuelle Single aus dem letzten Jahr hier auf Arabella München, gleich 7:15. Ein bisschen auf und ab momentan mit dem Wetter heute, wenn es am sonnigsten ist, natürlich am schönsten und wo ihr dann vielleicht am besten zum Essen hier hingehen könnt oder in München und der Region oder euch reinsetzt, das haben wir alles für euch mit dem Arabella München Biergarten-Trend abgedeckt und da darf ich heute meine persönliche Empfehlung mitgeben, mein Lieblingsbiergarten, das ist das Klosterbräu Stüberl-Reutberg bei Sachsenkamm im Landkreis Bad Tölz, hochgelegen, wunderschöner Bergblick und zum Trinken gibt es natürlich nur das Beste vom Besten. Der Inhaber ist der Bernhard Heindl.
1: Wir haben ja Klosterbrauerei hinten dran. Da gibt es ja, ich glaube, 14 selbstgebraute Biere, die wir alle natürlich im Angebot haben, viele davon vom Fass. Also wir haben eigentlich das gängige Getränkesortiment, was man so hat und wir halt regional aus unserer Klosterbrauerei.
0: Ja, das Bier ist schon ganz besonders gut, vor allen Dingen das Dunkle, das Essen auch fein, Heuber Zehntel, also ich bin ja mehr was für das Leichte, so Schweinshaxen oder vielleicht der Nonn und Kaiserschmarrn und dann noch der Hauschnaps, den darf man nicht vergessen, den muss man ja auch erleben, weil das Leben muss ja auch schließlich weitergehen. Also merkt euch, das Kloster Bräustüberl-Reutberg schon mal fürs Wochenende vor, ab Donnerstag kommt dann die Sonne wieder mehr dazu und unter der Woche geht es sich bestimmt auch mehr aus, wenn es tröpfelt, einfach mal reingehen, ist wunderschön.
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1: Ja, und hier ist das Wetter für München und die ganze Region. Vom Wetter aber ganz kurz zunächst zur WM. 30 Minuten gespielt. Brasilien gegen Japan und die Japaner führen mit 1:0. Wir bleiben am Ball. Also im Laufe des Abends erst einmal hier bei uns von München aus. Da warten wir jetzt auf die Gewitter kommen von Tirol. Eine Unwetterfront daher. Wir haben noch 29 Grad am Isartor. 27 meldet unser Wetterfrosch in Freising und 27 bei euch auch in Gröbenzell im Landkreis FFB. Es erwarten uns dann später auch hier teils sinnflutartiger Regenhagel und auch Sturmböen sind möglich. Zu Beginn der Nacht sind dann auch noch weitere Schauer dabei. Später lockern aber dann die Wolken auf. Im Umland ein paar Nebelfelder dazu. Werte gehen in der Nacht runter 19 bis 16 Grad. Morgen scheint dann erstmal neben lockeren Wolken zunächst häufig die Sonne. Am Nachmittag erwarten uns dann erneut von München bis zu den Alpen wieder örtliche kräftige Schauer und Gewitter. Die Höchstwerte schwülwarme 27 bis 30 Grad. Ab Mittwoch dann, so der Arabella München Wettertrend, überquert uns eine Kaltfront mit Regengewittern und Bögen. Wind dahinter kommt von Schwaben aber wieder die Sonne dazu. Das heißt von Donnerstag bis ins Wochenende wieder recht sonnig. Dabei nur ein leichtes Schauerrisiko in den Alpen. Die Temperaturen gehen auf etwa 25 Grad zurück und steigen dann zum Wochenende wieder etwas an.
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1: Um 19:32 der zuverlässige Verkehrsservice für München und die Region. Erstmal die Gefahrenmeldung. Wir starten mit der A92 Deckendorf München zwischen Moosburg Süd und Erding. Gegenstand auf der Fahrbahn aus Urner, einen Stuhl verloren, also einen Stuhl. Dann die A995 München Richtung Kreuz Süd zwischen Unterhaching Nord und Schaufkirchen West. Rechte Spur blockiert, ein defekter Bus. Die A8 München Richtung Stuttgart zwischen Dachau, Fürstenfeldbruck und Sulzimus. Gegenstände auf der Fahrbahn, mehrere Steine, Straßenschäden auf der rechten Spur, die sogenannte Blow-ups. Dann die A8 Salzburg Richtung München zwischen Grenzübergang Bad Reichenhall und Bad Reichenhall. Da staut es sich, Zeitverlust 16 Minuten. Die aktuellsten Blitzer München und der Region sind unterwegs. Da haben wir Aubing Ost, Straße beim Sportplatz, Tempo 30 erlaubt. Und auf der Straße zwischen Otterfing und Sauerlach von Otterfing kommt auf Höhe des Autohauses bei Lochhofen. Und für mehr Blitzer München 443 34433 Telefon oder auch gerne per WhatsApp.
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Mehr 80er, mehr 90er. Der Montagabend, 19.44 Uhr bei noch 28 Grad. Und hier sind Talk Talk, It's My Life. Schöner Song aus dem schönsten Jahrzehnt, schlechthin musikalisch gesehen. So, mittlerweile 19.45 Uhr, gleich Halbzeit in Houston bei der WM. Da heißt es ja heute Abend Brasilien gegen Japan. Die Sensation perfekt. Japan führt zur Halbzeit gleich mal mit 0:1. Da bleiben natürlich mit am Ball. Bestimmt wird es ja heute aber auch für die deutsche Mannschaft nicht leicht. Wir sind zwar klarer Favorit im 16-Finale heute Abend gegen Paraguay. Los geht's um 22.30 Uhr in Boston oder eben bei uns auch in der Hirschau im Englischen Garten oder im großen Arabella München Public Viewing. Hoffen wir, dass das Wetter hält. Nur so nebenbei mal bemerkt, das Wetter einem sinnflutartiger Regen momentan in Höhe unter Haching-Taufkirchen zieht jetzt gerade vom Tegernsee in Richtung München. Danke unserem Wettermelder Henning aus Warngau. Also, kommt einfach vorbei bei unserem Public Viewing. Regenschirm nicht vergessen. Eintritt ist frei, aber ich sag's gleich früh da sein. Es wird nämlich bums voll. Hier sind Sade mit Smooth Operator, Alex Warren mit dabei, mehr 80er, mehr 90er mit Hathaway Live.

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9: So, jetzt zieht ganz schön was in Richtung München. Wir haben jetzt mal verfolgt, also von Tirol über den Tegernsee. Unwetterartige Niederschläge, Höhe Unterhaching und Taufkirchen. Jetzt kommt das Wetter so langsam, aber sicher Richtung München an. Dann gehen die Werte auch weiter runter. Wir haben noch 28 Grad am Tucherpark, 26 sind in Markt Indersdorf, 26 bei euch in Aue in der Hallertau, aber euch erwischt wahrscheinlich auch noch da im Landkreis Freising. Es erwarten uns dann wieder sintflutartige Niederschläge, Hagel, Sturmböen, alles mögliche, das volle Programm. Zu Beginn der Nacht sind auch noch weitere Schauer unterwegs, später lockern dann die Wolken auf im Umland, ein paar Nebelfelder in der zweiten Nachthälfte. Die Werte gehen runter, 19 bis 16 Grad. Morgen scheint dann neben lockeren Wolken zunächst häufig die Sonne, zum Nachmittag hin besonders von München und bis hin zu den Alpen wieder örtlich kräftige Schauer und Gewitter dabei. Höchstwerte nochmal 27 bis 30 Grad. Der Arabella München Wettertrend. Am Mittwoch überquert uns dann erstmal eine Kalkfront. Mit Regen, Gewittern und Bögen. Wind sorgt dann für die richtige Abkühlung. Dahinter aber dann von Schwaben schon wieder Sonnenschein. Das heißt von Donnerstag bis ins Wochenende recht sonnig. Leichtes Schauerrisiko in Richtung Alpen. Die Temperaturen gehen auf etwa 25 Grad zurück. Und am Wochenende steigen sie wieder etwas an. Soweit das Wetter. Und gleich die Arabella München Nachrichten.
10: Es ist 20 Uhr. Ich bin Fabian Schaffer. Heute bestreitet die deutsche Nationalmannschaft ihr erstes K.O.-Spiel bei der Fußball-WM. Im 16. Finale muss das Team von Bundestrainer Julian Nagelsmann gegen Paraguay gewinnen, damit der Traum vom 5. WM-Titel weiterlebt. Anstoß ist um 22.30 Uhr in Boston. Von dort berichtet Thomas Bremser.
11: Im Footballstadion der New England Patriots hat Superstar Tom Brady viele Erfolge gefeiert. Das plant auch das deutsche Team heute und im möglichen Viertelfinale. Die Bedingungen hier bei Boston sind optimal und auch alle Spieler sind fit. Es könnte ein Geduldsspiel werden gegen vermutlich defensiv stehende Südamerikaner.
10: Und noch zum Tennis in Wimbledon sind Tatjana Maria und Jan-Lennard Struff in die zweite Runde eingezogen. Die bei den Schüssen in Stade westlich von Hamburg getöteten Menschen sind alle Mitarbeiter einer Jugendeinrichtung. Das teilte die Polizei soeben mit. Insgesamt gibt es 6 Todesopfer. Mehrere Menschen wurden zudem zum Teil schwer verletzt. Der Hauptverdächtige wurde festgenommen. Nur noch morgen gilt der Tankrabatt, danach dürfte tanken wieder teurer werden. Der ADAC fordert jetzt, dass die Preise nach dem Auslaufen der Maßnahme schrittweise angehoben werden. Es dürfe nicht zu einem sprunghaften Preisanstieg um rund 7%

0: 15 Cent je Liter kommen, sagt eine Sprecherin. Der ADAC fordert außerdem weitere Entlastungen, etwa eine Senkung der Stromsteuer. Die SPD fordert bei der geplanten Reform der Einkommenssteuer eine stärkere Belastung von Topverdienern. Kleine und mittlere Einkommen müssten spürbar entlastet werden, sagte Fraktionsvize Esther. Die Entlastung solle auch durch eine stärkere Beteiligung der Superreichen finanziert werden. Wegen der anhaltenden Hitze gilt in Landau an der Isar jetzt ein Bewässerungsverbot. Die Stadtwerke haben es mit sofortiger Wirkung erlassen, weil der Wasserverbrauch um 25% gestiegen ist und die Versorgung an ihre Grenzen stößt. Verboten sind Rasen- und Poolbefüllung sowie privates Autowaschen. Auch andere bayerische Kommunen rufen zum Wassersparen auf.
1: Um 20 und 2 Minuten der zuverlässige Verkehrsservice für München und die Region. Da haben wir die A8 München Richtung Stuttgart zwischen Dachau, Fürstenfeldbruck, Sulzimoos. Rechte Spur gesperrt, Straßenschäden auf der rechten Spur. Da läuft noch eine Baustelle bis heute Mitternacht. Da werden die Blow-Ups repariert. Und A8 Salzburg München zwischen Grenzübergang Bad Reichenhall und Bad Reichenhall staut es sich, Zeitverlust 17 Minuten. Die aktuellsten Blitzer in München und der Region sind unterwegs. Aubing Ost, das ist die Straße beim Sportplatz, da ist Tempo 30 erlaubt. Und auf der Straße zwischen Otterfing und Sauerlach von Otterfing kommen auf Höhe Autohaus bei Lochhofen. Und für mehr Blitzer München 4433 4433. Telefon gerne, aber auch per WhatsApp.
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1: So, jetzt kühlt's runter. Es gibt Regen, leider auch sinnflutartigen Regen und auch wieder Hagel. Gott sei Dank auf jeden Fall. Die große Hitze scheint erstmal vorbei zu sein. Auf jeden Fall muss ich sagen, immer Hut ab. Vor allem die draußen in der Sonne arbeiten. Also die Bauarbeiter, die sind schon wirklich harte Hunde. Also auf der Wiesn zum Beispiel hat ja heute der Aufbau angefangen. Ich habe sie beim Schwitzen beobachtet, habe mit denen gleich mehr Dreckelbier getrunken. Also das war Wahnsinn. Aber in 81 Tagen muss alles stehen. Und dann wird wieder O-Zapft. Also Grüße an die Leute auf der Wiesn und an alle Bauarbeiter. Ihr seid wirklich ganz, ganz stark. Ansonsten mehr 80er, mehr 90er und mit ein wenig Abkühlung jetzt. Genesis, Tonight, Tonight, Tonight. Paul Young mit am Start und Brian Ferry und Roxy Music.

Roxy Music. Cello Sky, großer Song. Mehr 80er, mehr 90er, Viertel nach 8 und schon geht's runter mit dem Thermometer, knappe 25 Grad hier in München. Dank der Abkühlung von oben. So, da bleibt

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Schönen guten Abend, 20.30 Uhr, ganz genau 8:30. Ja, jetzt ist es da, das Unwetter. Im Laufe des Abends breiten sich noch mehr Gewitter aus, also sehr breiträumig auf jeden Fall. Wir haben 24 Grad am Siegestor, also es geht jetzt mit dem Thermometer auch ganz schön runter. 23 meldet Gauting, 23 bei Hochkirchsee im Landkreis Ebersberg. Es erwarten uns teilweise auch wieder sinnflutartiger Regen, den haben wir jetzt, glaube ich, gerade im Moment. Hagel können wir uns eigentlich sparen und Sturmböen auch, aber ja, örtlich ist es natürlich möglich. Zu Beginn der Nacht sind auch noch weitere Schauer unterwegs. Wir halten euch da stets auf dem Laufenden. Später lockern die Wolken zwar auf, im Umland dann in der zweiten Nachthälfte örtlich Nebel. Werte gehen runter, 19 bis 16 Grad. Morgen scheint daneben lockeren Wolken zunächst

0: Häufig die Sonne. Am Nachmittag erwarten uns dann von München bis hin zu den Alpen wieder örtlich kräftige Schauer und Gewitter. Höchstwerte erreichen schwülwarme 27 bis 30 Grad. Der Arabella München Wettertrend. Am Mittwoch überquert uns erstmal eine Kaltfront mit Regen, Gewittern und Bögen Wind. Dahinter kommt von Schwaben dann aber wieder die Sonne durch. Das heißt von Donnerstag bis ins Wochenende oft recht sonnig mit leichtem Schauerrisiko in den Alpen. Die Temperaturen gehen auf etwa 25 Grad zurück, steigen dann am Wochenende hin wieder etwas an.
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0: Um 20.31 Uhr der zuverlässige Verkehrsservice für München und die Region. Bitte angepasst fahren, es wird überall Aquaplaning gemeldet. Eine Meldung liegt vor, A8 München-Stuttgart zwischen Dachau, Fürstenfeldbruck, Sulzemoos. Rechte Spur gesperrt, Straßenschäden auf der rechten Spur, Baustelle bis heute Mitternacht. Da werden die sogenannten Blow-Ups repariert. Die aktuellsten Blitzer in München und der Region. Aubing, Oststraße beim Sportplatz, Tempo 30 erlaubt. Und auf der Straße zwischen Otterfing und Sauerlach, von Otterfing kommend, Höhe Autohaus bei Lochhofen. Und für mehr Blitzer München 4433 4433, wieder per Telefon oder auch gerne per WhatsApp.
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Arabella München, mehr 80er, mehr 90er und Selten schon mit Please, so mittlerweile 20.46 Uhr. Jetzt schauen wir erstmal nach Houston, Texas, Anschlusstreffer Brasilien, ein Tor. Jetzt steht es 1:1 gegen Japan, da bleiben wir dran. In der zweiten Halbzeit sind wir mittlerweile gespielt, sind ja so 58 Minuten. Ansonsten heute auch ein Blick nach Boston, Deutschland, Paraguay, 16. Finale ab 22.30 Uhr bei der

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Die knackt ja auch aktuell schon alle Rekorde, wenn man da so mal drüber schaut. Noch nie gab es so viele Teilnehmerländer, deswegen natürlich auch noch nie so viele Zuschauer in den Stadien. 4,6 Millionen allein in der Vorrunde. 215 Tore sind bisher gefallen. 2,8 Millionen Bier wurden verkauft. 300.000 Hotdogs. 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
2: Ja, nach wie vor sind dicke Regenwolken von Tirol, also aus dem Süden in Richtung München unterwegs. 19 Grad aktuell am Englischen Garten. Da wurde wegen des Unwetters das heutige Public Viewing kurzfristig abgesagt. Bitten da um Verständnis. Ansonsten haben wir knappe 19 Grad in Erdweg und 20 bei euch in Proing im Landkreis Ebersberg. Es erwarten uns immer wieder mal sintflutartiger Regen. Hagel und Sturmböen sind möglich. Zu Beginn der Nacht sind auch noch ein paar Schauer unterwegs, auch teilweise noch ergiebig. Später lockern dann die Wolken auf, das heißt in der zweiten Nachthälfte im Umland örtlich Nebelfelder. Die Temperaturen sinken auf 19 bis 16 Grad. Morgen scheint dann neben lockeren Wolken zunächst häufig die Sonne. Zum Nachmittag hin, besonders von München bis hin zu den Alpen, wieder örtlich kräftige Schauer und Gewitter. Höchstwerte aber nochmal 27 bis fast 30 Grad. Der Arabella München Wettertrend am Mittwoch, da überquert uns dann eine Kalkfront mit Regen, Gewittern und Böen, Wind. Dahinter kommt dann von Schwaben mehr und mehr die Sonne dazu. Von Donnerstag bis ins Wochenende oft recht sonnig, nur leichte Schauerrisiko in den Alpen. Die Temperaturen gehen auf rund 25 Grad zurück, steigen dann am Wochenende wieder etwas an. Soweit das Wetter. Und jetzt Arabella München Nachrichten um 21 Uhr.
3: Es ist 21 Uhr, ich bin Fabian Schaffer. Siegen oder fliegen. Bei der Fußball-WM in Nordamerika läuft die K.O.-Runde und Deutschland bestreitet heute sein 16. Finale. Gegner in Boston ist Paraguay. Bundestrainer Julian Nagelsmann.
4: Sie definieren sich schon auch sehr über den Defensivfußball, den sie gut spielen. Offensiv war es jetzt in den Spielen immer sehr geradlinig. Viel Kampf um zweiten Ball, also schon versuchen mit einer guten Körperlichkeit ins Spiel zu kommen. Viele zweite Bälle wieder scharf gemacht. Auf jeden Fall ein unangenehmer Gegner.
3: Wer ins Achtelfinale einzieht, das entscheidet sich ab 22.30 Uhr unserer Zeit. Da ist Anstoß in Boston. Niedersachsens Ministerpräsident Lies hat nach den tödlichen Schüssen in Stade vor voreiligen Schlüssen gewarnt. Jetzt sei die Zeit für Traueranteilnahme und sachliche Ermittlungsarbeit und nicht für Spekulationen, so Lies. Bei den Schüssen in einer Jugendhilfeeinrichtung wurden 5 Erwachsene getötet, eine weitere Person starb später im Krankenhaus. Alle arbeiteten in der Einrichtung. Motiv

0: Für die Tat war vermutlich ein Sorgerechtsstreit, teilte die Polizei mit. Der Hauptverdächtige wurde festgenommen. Der weltweit populärste Messenger-Dienst WhatsApp führt Benutzernamen ein. Nutzer müssen damit ihre Handynummer künftig nicht mehr preisgeben, um mit neuen Kontakten zu chatten. Die weltweite Phase zur Reservierung der Wunschnamen startet in Kürze, bevor die Funktion schrittweise für alle 3 Milliarden Nutzer freigeschaltet wird. Signal und Telegram bieten das bereits an. Die Weltgesundheitsorganisation hat Entwarnung beim Hunter-Virus gegeben. Der Ausbruch neige sich dem Ende zu, die Lage bleibe stabil, so WHO-Chef Tedros. In Spanien, den Niederlanden und in Südafrika seien die Quarantäne- und Nachbeobachtungszeiten abgeschlossen. 30 Kontaktpersonen würden noch nachbeobachtet. Der große Teilchenbeschleuniger der Europäischen Organisation für Kernforschung in Genf ist heute früh abgeschaltet worden. In den nächsten 4 Jahren soll der Beschleuniger in wichtigen Teilen erneuert werden. Im Juni 2030 soll das neue Modul hochgefahren werden. Unter anderem hoffen Physikerinnen und Physiker, dann mehr über dunkle Materie herausfinden zu können.
1: So, 9:03, ganz ein kurzer Blick nach Houston. WM-Spiel heute Abend, Brasilien gegen Japan, sind noch 8 Minuten zu spielen. Nochmal ein Tor für Brasilien, jetzt 2:1. Wir bleiben selbstverständlich dran. Und hier ist jetzt der zuverlässige Verkehrsservice für München und die Region. Grundsätzlich gilt heute Abend bitte angepasstes Fahren. Es gibt Aquaplaning-Gefahr, wird überall gemeldet, oder umgestürzte Bäume. Jetzt mal der Reihe nach. München, Altstadtringtunnel, in beiden Richtungen Überflutung, eben durch Aquaplaning. Da München, Paarhauser-Straße zwischen Lochham und München, in beiden Richtungen umgestürzte Bäume. Dann München, Garmischer Straße zwischen Trappenteutunnel und Tübinger Straße, in beiden Richtungen Gefahr durch Überflutungen. Weiter die A8 München Richtung Stuttgart zwischen Dachau-Fürstenfeldbruck und Sulzimoos, rechte Spur gesperrt. Da werden die Straßenräder auf der rechten Spur momentan repariert. Bis Mitternacht die sogenannten Blow-Ups. Bitte vorsichtig fahren. Die aktuellsten Blitzer München und der Region sind da unterwegs. Aubing, Oststraße beim Sportplatz, Tempo 30 erlaubt, und auf der Straße zwischen Otterfing und Sauerlach. Von Otterfing kommend Höhe Autohaus bei Lochhofen. Und für mehr Blitzer München für 433 für 433 Telefon oder auch gerne per WhatsApp.
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1: Ja, und jetzt ist er schon wieder fast durch, der Juni, heute letzter Juni-Montag. Da erinnere ich Sie nochmal ganz gern, oder an euch, nebenbei an den Kochalball. Ein Highlight-Jahr jetzt dann im neuen Monat Juli. So langsam laufen nämlich die Vorbereitungen. Man wird es kaum glauben, so schnell geht es für den Kochalball am Chinesischen Turm. Findet am 19. Juli statt, und jetzt kommt's. Schon am kommenden Donnerstag starten da die ersten Tanzkurse im Hofbräuhaus mit Live-Musik. Also wenn ihr am Kochalball dann quasi schrittsicher sein wollt, dann meldet euch da ganz schnell an. Mehr 80er, mehr 90er jetzt von mir. Da könnt ihr schon mal ein bisschen üben, obwohl ich glaube jetzt nicht am Kochalball, dass Johnny Nash läuft mit Rock Me Baby, aber wer weiß, vielleicht, nein, das glaube ich nicht. Ja, nie. Dazu Madonna und Eros Ramazzotti. Na, das auch nicht, aber das macht nichts. Dafür gibt es hier auf Arabella München. Mehr 80er, mehr 90er. Einen entspannten Montagabend also.

Arabella München, mehr 80er, mehr 90er, Eros Ramazzotti, una storia importante. Ja, eine wichtige Geschichte habe ich auch gleich für euch. So 17 Minuten nach 9, Brasilien gewinnt heute Abend in Houston gegen Japan mit 2:1. Und leicht wird es ja heute Abend auch für die Nationalmannschaft nicht, obwohl wir ja klarer Favorit sind im 16-Finale heute Abend gegen Paraguay. Los geht's um 22.30 Uhr in Boston. Das große Arabella München Public Viewing in der Hirschau im Englischen Garten musste ja leider kurzfristig wegen des Unwetters abgesagt werden. Da bitten wir selbstverständlich um Verständnis. Und bei dieser Gelegenheit sei gleich nochmal erwähnt, bei einem Blick auf die Straßen aus der Arabella Verkehrszentrale: Der Altstadtringtunnel ist gesperrt. Rund um den Tucherpark gibt es umgestürzte Bäume. Also da bitte äußerste Vorsicht und angepasst fahren. Es wird überall Aquaplaning gemeldet.

0: Großes Treffen, Carly Simon, Rob Werder, Fleck, rausgekommen, All I Want Is You. Wunderbarer Song hier auf Arabella München mit mehr 80er, mehr 90er gibt's gleich mehr. Spandau Ballet, John Mellencamp und Michael Jackson erwartet euch gleich. Das Wetter für München und die ganze Region, ja, jetzt ist er endlich da. Der Regen, der auch ein wenig Abkühlung bringt, weiter im Laufe des Abends Gewitter, teilweise auch ergiebige Niederschläge. Wir haben 19 Grad im Englischen Garten. Übrigens, da wurde ja wegen des Unwetters unser Public Viewing heute kurzfristig abgesagt. Da bitten wir selbstverständlich nochmal um Entschuldigung und um Verständnis. 19 Grad meldet der Willi in Oberpframmern, 19 bei euch auch in Seefeld im Landkreis Starnberg. Es erwartet uns auch in der zweiten Nachthälfte nochmal sinnflutartiger Regen, Hagel und auch Sturmböen möglich. Zu Beginn der Nacht auch nochmal weitere Schauer, später lockern die Wolken auf und im Umland gibt es dann örtlich auch Nebel, Werte gehen runter 19 bis 16 Grad. Morgen scheint dann erstmal neben lockeren Wolken zunächst die Sonne, am Nachmittag dann besonders von München bis hin zu den Alpen örtlich kräftige Schauer und Gewitter. Ja, die Höchstwerte erreichen Schmilwarme 27 bis 30 Grad. Der Arabella München Wettertrend am Mittag überquert uns dann eine Kaltfront mit Regen, Gewittern und Bögen, Wind. Dahinter von Schwaben her wieder etwas Sonne. Von Donnerstag bis ins Wochenende aber oft recht sonnig. Leichtes Schauerrisiko in Richtung Alpen. Die Temperaturen gehen auf rund 25 Grad zurück, steigen dann am Wochenende wieder ein wenig an.
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0: Und hier ist der zuverlässige Verkehrsservice für München und die Region. Und wegen des Unwetters haben wir natürlich einige Meldungen mehr aufgepasst.

0: Es ist überall Aquaplaning-Gefahr gemeldet. Wir legen jetzt mal los an der Baumgartner Straße, Friedenheimer Brücke, Theresienwiese, und zwar zwischen Westpark und Ganghofer Straße. In beiden Richtungen ist die Strecke gesperrt durch Überflutungen. Ebenso München Richtung Altstadtring, und zwar ist der Tunnel gesperrt bis auf weiteres, Gefahr durch Überflutung hier. München-Paoso-Straße zwischen Lochham und München in beiden Richtungen, ein umgestürzter Baum. Wird sowieso in der Region noch einige Bäume gemeldet hier. Dann haben wir München-Garmischer Straße zwischen Trappentreutunnel und Gründenstraße in beiden Richtungen, auch Überflutungen auf der Straße, bitte vorsichtig fahren. Und A8 München Richtung Stuttgart zwischen Dachau, Fürstenfeldbruck und Sulzimoos, rechte Spur gesperrt. Straßenschäden auf der rechten Spur, die werden jetzt gerade bis Mitternacht noch repariert, so gut wie es geht. Die aktuellsten Blitzer München und der Region, da haben wir momentan keine Meldungen für Blitzer und Staus. München 4433 4433, entweder per Telefon oder auch gerne per WhatsApp.
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Das noch möchte ich sagen. Und zwar A95 München, Garmisch-Partenkirchen zwischen Dreieck Starnberg und Wolfratshausen in beiden Richtungen. Achtung, hier kommt euch ein Geisterfahrer entgegen. Bitte nicht überholen. Vorsicht auf beiden Richtungsfahrbahnen. A95 München, Garmisch-Partenkirchen zwischen Dreieck Starnberg und Seeshaupt in beiden Richtungen. Hier kommt euch der Geisterfahrer entgegen. Nicht überholen. Vorsicht auf beiden Richtungsfahrbahnen.

Michael Jackson, King of Pop, Heal the World auf Arabella München, 21:46 Uhr. So, der Wiesenaufbau auf der Theresienwiese ist heute gestartet und damit haben wir quasi in München die nächsten Wochen ja die größte, sage ich mal, temporäre Baustelle Europas. Seit heute rollen dort Laster und Baumaschinen an. Stück für Stück entsteht da wieder so eine kleine eigene Stadt, die am Ende für 16 Tage dann alles in dieser Stadt übernimmt. Es werden ja alle Zelte, die wir kennen, aufgebaut, also auch Schottenhamel und Paul.

Indianer festhält. Die Wiesn ist dieses Jahr vom 20. September bis zum 5. Oktober. Und bis dahin seht ihr ja quasi beim täglichen Vorbeifahren Tag für Tag dieses ganz besondere Stück Ausnahmezustand wachsen. Also, in diesem Sinne, ich wünsche einen schönen Arabella-Abend, 21.47 Uhr, 19 Grad, ein bisschen runtergekühlt hat's. Und einen Falschfahrer haben wir auch noch, den gebe ich auch nochmal ganz gerne durch. Und zwar A95 München-Garmisch zwischen Dreieck-Starnberg-Seeshaupt in beiden Richtungen. Hier kommt euch ein Geisterfahrer entgegen. Bitte nicht überholen, Vorsicht auf beiden Richtungsfahrbahnen. Wir wünschen gute und auch sichere Fahrt.

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1: 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Das Wetter für München und die ganze Region.
2: In der Nacht sind nur noch einzelne Schauer unterwegs, dazwischen klart der Himmel auf, die Temperaturen sinken auf 20 bis 14 Grad. Morgen scheint neben lockeren Wolken zunächst häufig die Sonne, am Nachmittag entstehen aus den Bergen heraus wieder örtlich kräftige Schauer und Gewitter. Die Höchstwerte erreichen 25 bis 32 Grad.
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2: Es ist 22 Uhr, ich bin Joshua Heise. Die deutsche Fußballnationalmannschaft kämpft in Kürze um den Einzug ins WM-Achtelfinale. Das DFB-Team trifft in seinem ersten K.O.-Spiel auf Paraguay. Anpfiff in Boston ist um 22.30 Uhr. Bereits für die Runde der besten 16 Teams qualifiziert haben sich die Brasilianer. Sie gewannen ihr 16. Finale kurz vor Schluss mit 2:1 gegen Japan. In der Nacht entscheidet sich dann noch, ob die Niederlande oder Marokko weiterkommen. In Stade sind 6 Menschen in einer Jugendhilfeeinrichtung erschossen worden. Als Motiv wird ein Streit ums Sorgerecht vermutet. Niedersachsens Innenministerin Behrens.
3: Nach bisherigen Erkenntnissen handelt es sich um eine Tat, die aus familiären Motiven begangen wurde. Um eine extrem kaltblütige Gewalttat ohne politische oder wirtschaftliche Hintergründe.
2: Der Tatverdächtige ist festgenommen worden. Sein Kind und dessen Mutter überlebten die Tat. Alle Getöteten waren Mitarbeitende der Einrichtung. Nur noch morgen gilt der Tankrabatt, dann dürfte tanken wieder teurer werden. Der ADAC fordert jetzt, dass die Preise nach dem Auslaufen der Maßnahme schrittweise angehoben werden. Es dürfe nicht zu einem sprunghaften Preisanstieg um rund 17 Cent je Liter kommen, sagte eine Sprecherin. Der ADAC fordert außerdem weitere Entlastungen, etwa eine Senkung der Stromsteuer. Der weltweit populärste Messenger-Dienst WhatsApp ändert ein grundlegendes Funktionsprinzip. Künftig müssen Nutzer ihre private Handynummer nicht mehr angeben, um mit neuen Kontakten zu chatten. Stattdessen führt der Messenger individuelle Benutzernamen ein, über die Anwender miteinander in Verbindung treten können. Die Reservierung der Wunschnamen startet in Kürze. Die Funktion

0: wird dann nach und nach für alle freigeschaltet. Die Deutsche Bahn hat trotz der Rekordhitze am Wochenende eine positive Verkehrsbilanz gezogen. Rund 90% der geplanten 94.000 Zugfahrten hätten stattgefunden, teilte der Konzern mit. Gleichzeitig fiel damit etwa jede 10. Fahrt hitzebedingt aus. In Brandenburg und bei Bonn mussten Züge mit ausgefallener Klimaanlage evakuiert werden. Mehrere Menschen erlitten Kreislaufprobleme. Es ist jetzt kurz nach 10.
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0: A3 Passau Richtung Nürnberg in Höhe Regensburg-Universität ist der Beschleunigungsstreifen wegen eines defekten LKW blockiert. A6 Pilsen Richtung Nürnberg, beim Kreuz Altdorf ist die Überleitung zur A3 Richtung Nürnberg gesperrt wegen einer Unfallaufnahme. Allen unterwegs eine gute und vor allem sichere Fahrt.
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0: Wetter für München und die ganze Region.
1: In der Nacht sind nur noch einzelne Schauer unterwegs. Dazwischen klart der Himmel auf. Die Temperaturen sinken auf 20 bis 14 Grad. Morgen scheint neben lockeren Wolken zunächst häufig die Sonne. Am Nachmittag entstehen aus den Bergen heraus wieder örtlich kräftige Schauer und Gewitter. Die Höchstwerte erreichen 25 bis 32 Grad.
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1: Ich bin Joshua Heise. In Stade sind 6 Menschen in einer Jugendhilfeeinrichtung erschossen worden. Als Motiv wird ein Streit ums Sorgerecht vermutet. Niedersachsens Innenministerin Behrens.
2: Nach bisherigen Erkenntnissen handelt es sich um eine Tat, die aus familiären Motiven begangen wurde. Um eine extrem kaltblütige Gewalttat ohne politische oder wirtschaftliche Hintergründe.
1: Der Tatverdächtige ist festgenommen worden. Sein Kind und dessen Mutter überlebten die Tat. Alle Getöteten waren Mitarbeitende der Einrichtung. Nur noch morgen gilt der Tankrabatt, dann dürfte tanken wieder teurer werden. Der ADAC fordert jetzt, dass die Preise nach dem Auslaufen der Maßnahme schrittweise angehoben werden. Es dürfe nicht zu einem sprunghaften Preisanstieg um rund 17 Cent je Liter kommen, sagte eine Sprecherin. Der ADAC fordert außerdem weitere Entlastungen, etwa eine Senkung der Stromsteuer.
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0: das Wetter für München und die ganze Region.
1: In der Nacht sind nur noch einzelne Schauer unterwegs. Dazwischen klart der Himmel auf. Die Temperaturen sinken auf 20 bis 14 Grad. Morgen scheint neben lockeren Wolken zunächst häufig die Sonne. Am Nachmittag entstehen aus den Bergen heraus wieder örtlich kräftige Schauer und Gewitter. Die Höchstwerte erreichen 25 bis 32 Grad.
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1: Es ist 23 Uhr, ich bin Joshua Heise. Im niedersächsischen Stade sind 6 Mitarbeitende einer Jugendeinrichtung erschossen worden. Der Tatverdächtige, ein 45-Jähriger aus Hannover, wurde bereits am Nachmittag festgenommen. Das Motiv war nach Polizeiangaben wohl ein Sorgerechtsstreit. Der Mann hatte in der Einrichtung einen Termin wegen seiner 3 Monate alten Tochter. Mutter und Kind blieben unverletzt. Auf die Hitze folgt das Unwetter. Blitz und Donner, begleitet von Starkregen, Hagel und Sturmböen, sind über den Süden und Osten Bayerns gezogen. Dabei stürzten die hochsommerlichen Temperaturen von 26 Grad aufwärts um mehrere Grade nach unten. Zuvor hatte der Deutsche Wetterdienst bekannt gegeben, dass dieser Juni der zweitheißeste seit Beginn der Aufzeichnungen war. 2 Monate lang hat die Bundesregierung wegen des Iran-Kriegs einen Tankrabatt gewährt. Mit dem letzten Junitag endet die Maßnahme. Ursula Winkler berichtet.
2: Der Tankrabatt hat pro Liter Sprit rund 17 Cent ausgemacht. Um diesen Betrag dürften die Preise nach dem Ende der Steuerentlastung wieder steigen. Aber die Steuer wird erhoben, wenn der Sprit die Raffinerien oder Lager verlässt, also lange bevor er in den Zapfsäulen landet. So werden also auch am Mittwoch noch die meisten Tankstellen steuerermäßigten Diesel und Benzin haben. Erst am Mittag dürfen die Preise wegen der 12-Uhr-Regel steigen.
1: Sexualisierte Deepfakes sind ab Dezember in der EU verboten. Die Mitgliedstaaten haben der neuen Regel grünes Licht gegeben. Das galt aber als Formsache, nachdem das Europaparlament schon zugestimmt hatte. In dem neuen Gesetz soll genau definiert sein, was als sexualisierter Inhalt gilt und was nicht. Weiter müssen die großen KI-Firmen ebenfalls ab Dezember KI-Inhalte deutlich mit Wasserzeichen markieren. Die Basketballer des FC Bayern haben einen neuen Coach.

0: Anton Gavel verlässt den Bundesliga-Konkurrenten Bamberg Baskets und unterschreibt einen 3-Jahres-Vertrag in München. Der gebürtige Slowake spielte früher selbst für die Münchner. Als Coach wurde Gavel 2023 mit Ulm deutscher Meister und in diesem Jahr mit Bamberg Pokalsieger. Es ist jetzt 11:15.
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0: A3 Nürnberg Richtung Passau zwischen Schwarzach und Metten besteht Gefahr durch ein unbeleuchtetes Fahrzeug auf der Fahrbahn. A6 Pilsen Richtung Nürnberg beim Kreuz Altdorf ist die Überleitung zur A3 Richtung Nürnberg gesperrt wegen einer Unfallaufnahme. Allen unterwegs eine gute und vor allem sichere Fahrt.
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0: das Wetter für München und die ganze Region.
1: In der Nacht sind nur noch einzelne Schauer unterwegs, dazwischen klart der Himmel auf, die Temperaturen sinken auf 20 bis 14 Grad. Morgen scheint neben lockeren Wolken zunächst häufig die Sonne, am Nachmittag entstehen aus den Bergen heraus wieder örtlich kräftige Schauer und Gewitter. Die Höchstwerte erreichen 25 bis 32 Grad.
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1: Ich bin Joshua Heise. Im niedersächsischen Stade sind 6 Mitarbeitende einer Jugendeinrichtung erschossen worden. Der Tatverdächtige, ein 45-Jähriger aus Hannover, wurde bereits am Nachmittag festgenommen. Das Motiv war nach Polizeiangaben wohl ein Sorgerechtsstreit. Der Mann hatte in der Einrichtung einen Termin wegen seiner 3 Monate alten Tochter. Mutter und Kind blieben unverletzt. Auf die Hitze folgt das Unwetter. Blitz und Donner, begleitet von Starkregen, Hagel und Sturmböen, sind über den Süden und Osten Bayerns gezogen. Dabei stürzten die hochsommerlichen Temperaturen von 26 Grad aufwärts um mehrere Grade nach unten. Zuvor hatte der Deutsche Wetterdienst bekannt gegeben, dass dieser Juni der zweitheißeste seit Beginn der Aufzeichnungen war.
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0: Wetter für München und die ganze Region.
1: Nach den heftigen Unwettern im Süden und Osten sind nur noch einzelne Schauer unterwegs. Dazwischen klart der Himmel auf bei Tiefstwerten zwischen 20 und 14 Grad. Tagsüber scheint neben lockeren Wolken zunächst häufig die Sonne. Ab dem Nachmittag brodeln von den Bergen kommend immer wieder örtlich kräftige Schauer und Gewitter. Es wird schwül warm bei 25 bis 32 Grad.
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1: Es ist 0 Uhr, ich bin Joshua Heise. Bundeskanzler Merz hat sich nach den tödlichen Schüssen im niedersächsischen Stade tief betroffen gezeigt. Er sei erschüttert bis ins Mark, schrieb der CDU-Politiker auf X. Bei dem Angriff in einer Jugendhilfeeinrichtung soll ein 45-Jähriger aus dem Raum Hannover 6 Mitarbeitende erschossen haben. Hintergrund ist wohl ein Sorgerechtsstreit. Nach der letzten Hitzewelle kommt diese Meldung wenig überraschend. Der Juni 2026 dürfte unter den Top 3 der wärmsten seit Messbeginn landen, heißt es vom Deutschen Wetterdienst. Ursula Winkler berichtet.
2: Jetzt am Wochenende wurde deutschlandweit an 46 Stationen die 40-Grad-Marke geknackt und es gab einen neuen deutschen Allzeitrekord, 41,7 Grad in Neiße-Münde-Koschen in Brandenburg. Auch die Nächte blieben teils tropisch warm. Der Juni war auch sehr trocken und teils kam dann bei heftigen Gewittern lokal gleich eine ganze Monatsration an Regen in kurzer Zeit vom Himmel.
1: In Venezuela ist die Zahl der Erdbebentoten auf über 1700 gestiegen. Und die Zeit drängt. Noch immer werden tausende Menschen vermisst. Zahlreiche Nachbeben erschweren die Bergungsversuche. Auch zwei deutsche Such- und Rettungsteams sind im Einsatz. Zudem will die EU per Luftbrücke insgesamt 50 Tonnen Hilfsgüter in die betroffenen Gebiete schicken. Iran will die Straße von Hormuz im Alleingang von Minen räumen. Teheran hat einen Vorschlag von Frankreichs Präsident Macron zurückgewiesen, dies gemeinsam mit Partnerstaaten zu machen. Zur Begründung hieß es, der Vorschlag verstoße gegen das Rahmenabkommen mit den USA, das die alleinige Verantwortung Irans vorsehe. Durch die Meerenge wird rund ein Fünftel des weltweiten Rohöls transportiert. Bayerns Obstbauern freuen sich auf eine gute Kirschernte. Ersten Schätzungen zufolge dürften es mehr als 2800 Tonnen werden, teilte das Landesamt für Statistik mit. Das wären über 400 Tonnen mehr als im Vorjahr. Dafür verantwortlich seien die milden Temperaturen im Frühjahr und dass es keinen nennenswerten Spätfrost in der Blütezeit gegeben habe. Es ist jetzt kurz nach 12.
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1: A6 Pilsen Richtung Nürnberg beim Kreuz Altdorf ist die

0: Überleitung zur A3 Richtung Nürnberg wegen einer Unfallaufnahme gesperrt. A93 Weiden Richtung Hof zwischen Höchstädt und Selb-West ist die Richtungsfahrbahn wegen eines defekten Schwertransports gesperrt, noch bis ca. 2 Uhr morgens. Allen unterwegs eine gute und vor allem sichere Fahrt.
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0: das Wetter für München und die ganze Region.
1: Nach den heftigen Unwettern im Süden und Osten sind nur noch einzelne Schauer unterwegs. Dazwischen klart der Himmel auf bei Tiefstwerten zwischen 20 und 14 Grad. Tagsüber scheint neben lockeren Wolken zunächst häufig die Sonne. Ab dem Nachmittag brodeln von den Bergen kommen immer wieder örtlich kräftige Schauer und Gewitter. Es wird schwül warm bei 25 bis 32 Grad.
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1: Ich bin Joshua Heise. Bundeskanzler Merz hat sich nach den tödlichen Schüssen im niedersächsischen Stade tief betroffen gezeigt. Er sei erschüttert bis ins Mark, schrieb der CDU-Politiker auf X. Bei dem Angriff in einer Jugendhilfeeinrichtung soll ein 45-Jähriger aus dem Raum Hannover 6 Mitarbeitende erschossen haben. Hintergrund ist wohl ein Sorgerechtsstreit. Bayerns Obstbauern freuen sich auf eine gute Kirschernte. Ersten Schätzungen zufolge dürften es mehr als 2800 Tonnen werden, teilte das Landesamt für Statistik mit. Das wären über 400 Tonnen mehr als im Vorjahr. Dafür verantwortlich seien die milden Temperaturen im Frühjahr und dass es keinen nennenswerten Spätfrost in der Blütezeit gegeben habe.
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0: das Wetter für München und die ganze Region.
1: Nach den heftigen Unwettern im Süden und Osten sind nur noch einzelne Schauer unterwegs. Dazwischen klart der Himmel auf bei Tiefstwerten zwischen 20 und 14 Grad. Tagsüber scheint neben lockeren Wolken zunächst häufig die Sonne. Ab dem Nachmittag brodeln von den Bergen kommen immer wieder örtlich kräftige Schauer und Gewitter. Es wird schwül warm bei 25 bis 32 Grad.
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1: Es ist 1 Uhr, ich bin Joshua Heise. Eine kaltblütige Tat. So hat Niedersachsens Innenministerin Behrens die tödlichen Schüsse in einer Jugendeinrichtung in Stade bezeichnet. Zu den Hintergründen berichtet Ronny Thorau.
2: Der 45-jährige mutmaßliche Todesschütze hatte laut Ermittlern am Montag einen Termin in der Mutter-Kind-Einrichtung. Dabei soll es um das Sorgerecht für seine 3 Monate alte Tochter gegangen sein. Was dann aus dem Ruder lief, wird noch ermittelt. Auf jeden Fall erschoss der Täter offenbar nur Mitarbeitende. Der 45-jährige soll schon Polizei bekannt gewesen sein wegen Bedrohung, aber nicht unbedingt als schwer gewalttätig.
1: Das Rahmenabkommen steht, jetzt soll verhandelt werden. US-Präsident Trump hat für heute Gespräche mit Iran in Katar angekündigt. Eine Bestätigung aus Teheran steht noch aus. Unterdessen hat der iranische Außenminister einen Vorschlag Frankreichs abgelehnt, die Straße von Hormuz in einer gemeinsamen Mission von Minen zu räumen. In Monaco hat es am Abend eine heftige Explosion gegeben. Dabei sind 3 Menschen schwer verletzt worden. Laut Medienberichten soll jemand zuvor einen Rucksack vor einem Wohngebäude abgestellt haben und dann geflohen sein. Der Verdächtige ist auf der Flucht. Der Bürgermeister von Nizza sprach auf X von einem Anschlag. Die SPD fordert bei der geplanten Reform der Einkommenssteuer eine stärkere Belastung von Topverdienern. Kleine und mittlere Einkommen müssten spürbar entlastet werden, sagte Fraktionsvize Esther. Die Entlastung solle auch durch eine stärkere Beteiligung der Superreichen finanziert werden. Die Weltgesundheitsorganisation hat Entwarnung beim Hunter-Virus gegeben. Der Ausbruch neige sich dem Ende zu. Die Lage bleibe stabil, so WHO-Chef Tedros. In Spanien, den Niederlanden und in Südafrika seien die Quarantäne- und Nachbeobachtungszeiten abgeschlossen. 30 Kontaktpersonen würden noch nachbeobachtet. Es ist jetzt 1:15.
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1: Im Moment liegen uns keine Störungsmeldungen vor. Allen unterwegs eine gute und vor allem sichere Fahrt.
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0: das Wetter für München und die ganze Region.
1: Nach den heftigen Unwettern im Süden und Osten sind nur noch einzelne Schauer unterwegs. Dazwischen klart der Himmel auf bei Tiefstwerten zwischen 20 und 14 Grad. Tagsüber scheint neben lockeren Wolken zunächst häufig die Sonne. Ab dem Nachmittag brodeln von den Bergen kommend immer wieder örtlich kräftige Schauer und Gewitter. Es wird schwül warm bei 25 bis 32 Grad.
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1: Ich bin Joshua Heise. Eine kaltblütige Tat. So hat Niedersachsens Innenministerin Behrens die tödlichen Schüsse in einer Jugendeinrichtung in Stade bezeichnet. Zu den Hintergründen berichtet Ronny Thorau.
2: Der 45-jährige mutmaßliche Todesschütze hatte laut Ermittlern am Montag einen Termin in der Mutter-Kind-Einrichtung. Dabei soll es um das Sorgerecht für seine 3 Monate alte Tochter gegangen sein. Was dann aus dem Ruder lief, wird noch ermittelt. Auf jeden Fall erschoss der Täter offenbar nur Mitarbeitende. Der 45-jährige soll schon polizeibekannt gewesen sein wegen Bedrohung, aber nicht unbedingt als schwergewalttätig.
1: Das Rahmenabkommen steht, jetzt soll verhandelt werden. US-Präsident Trump hat für heute Gespräche mit Iran in Katar angekündigt. Eine Bestätigung aus Teheran steht noch aus. Unterdessen hat der iranische Außenminister einen Vorschlag Frankreichs abgelehnt, die Straße von Hormuz in einer gemeinsamen Mission von Minen zu räumen.
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